0: Ich bin David Riemer. Die Bundeswehr hat im Juli so viele Soldatinnen und Soldaten gezählt wie seit 13 Jahren nicht mehr. Zum Stichtag am 31. Juli habe es rund 187.000 Männer und Frauen in der Truppe gegeben. Das teilte das Verteidigungsministerium in Berlin mit. Im Vergleich zum letzten Juli gäbe es 2% mehr Soldaten.
1: Mehr Bewerbungen, mehr Einstellungen. Die Zahl der Männer und Frauen in der Bundeswehr wächst schnell genug, um die politisch vereinbarten Ziele zu erreichen. Es sollen in diesem Jahr bis zu 190.000 Soldaten werden. Derzeit dienen über 12.000 freiwillig Wehrdienstleistende und kurzdienende Zeitsoldaten als Teil des neuen Wehrdienstes. Das sind rund 6% mehr als im Vergleich zum Vorjahr. Und das Anschreiben zum Wehrdienst haben die allermeisten jungen Männer schon beantwortet, aber nur sehr wenige Frauen. Da sind es nur 4%. Aus Berlin, Tine Klimach.
0: Das Bangen und die kräftezehrende Brandbekämpfung seit Tagen und Nächten gehen weiter. Das Feuer im Naturschutzgebiet Hohes Venn in Belgien ist nicht weiter auf die deutsche Grenze vorgerückt, sagte ein Feuerwehrsprecher. Die Lage ist also statisch, hat sich zumindest nicht verschlechtert. Auch die Monschauer Bürgermeisterin Carmen Krämer sprach von einer unveränderten Lage. Außerdem sagte sie:
2: Ich wünsche denjenigen, die jetzt ihre Häuser verlassen mussten, viel Kraft an der Stelle. Wir haben natürlich weiterhin die Lage im Blick und sobald sich dahingehend etwas ändern sollte und die Menschen zurückkehren können, werden sie auch informiert werden.
0: Im belgischen Naturschutzgebiet Hohes Venn brennt es seit Tagen auf einer Fläche von rund 3000 Hektar. Es ist einer der größten Waldbrände in der Geschichte Belgiens. Auf Teile der Berliner Senatsverwaltung ist ein Hackerangriff erfolgt. Betroffen sind die Senatsverwaltungen für Stadtentwicklung sowie für Mobilität, Verkehr, Umwelt und Klimaschutz. Beide wurden aus Sicherheitsgründen vom Landesnetz abgetrennt. Das Landeskriminalamt, die Staatsanwaltschaft Berlin und das BSI sind eingeschaltet. Ob Daten abgeflossen sind, ist noch unklar. Die forensischen Untersuchungen dauern an. Zum Fußball. Stürmer Niklas Füllkrug steht einem Medienbericht zufolge vor einer Rückkehr zu Werder Bremen. Der 33-Jährige soll vom Premier League-Absteiger West Ham United ausgeliehen werden. Der Medizincheck steht am Dienstag an. Füllkrug spielte bereits in der Jugend für Werder und kehrte 2019 noch einmal zurück. Zuletzt war die Karriere des Ex-Nationalspielers in England ins Stocken geraten.
3: Das Wetter.
1: In der Nacht und in den frühen Morgenstunden gibt es viele Wolken und stellenweise Regen. 16 bis 11 Grad sind es. Tagsüber heute bleibt die dicke Wolkendecke. Da kann es auch immer mal wieder regnen, bis 23 Grad. Am Mittwoch ähnlich, auch hier bis 23 Grad.
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5: Hier die aktuelle Verkehrslage. A1 Münster-Dortmund zwischen Münster-Hiltrup und Hamm-Bockum-Werne. 1 Kilometer Stau, 10 Minuten Zeitverlust. Weiterhin auf der A2 Dortmund-Hannover zwischen Dortmund-Nordost und Kamen-Bergkamen. Dichter Verkehr, 10 Minuten Verzögerung. Und zusätzlich auf der A43 Recklinghausen-Wuppertal zwischen Kreuz Recklinghausen und Recklinghausen-Hochlamark. 1 Kilometer zäh fließender Verkehr. Wir wünschen allen unterwegs gute Fahrt.
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1: Guten Morgen zusammen um kurz nach zwei am Dienstag. Ich habe jetzt Musik für euch von Tiffany Aris. Das ist Vertigo. Schön, dass ihr zuhört.

0: So, 3 mal 9 geteilt durch 18 gleich. Ich liebe dich für immer. Ja, ein französischer Mathematikprofessor, der will jetzt tatsächlich eine Formel für die Liebe gefunden haben. Er versucht, Muster aufzudecken, die unsere Beziehungen prägen und so vorauszusagen, ob eine Liebe hält oder nicht. Ja, und diese Formel sieht folgendermaßen aus. Ein bisschen kompliziert. Also erstmal gibt's da PT, das ist ein Faktor, ne, wie sich die Liebe mit der Zeit verändert. Dann gibt's noch E, das bezieht sich auf den Gewöhnungseffekt bei Paaren. G gibt es noch den Faktor, das sind so zufällige positive oder negative Ereignisse im Leben eines Paares, also Beförderung, Geldmangel, Untreue. Und dann gibt es noch die Art, wie ein Partner auf solche positiven oder negativen Ereignisse reagiert. Und wenn du das alles zusammenrechnest, dann kannst du eben sehen, wann sich ein Paar vermutlich trennen wird. Also ich muss sagen, erstens, willst du das überhaupt wissen? Ich meine, du gehst doch gar keine Beziehung mehr ein, wenn du vorher schon weißt, ob es halten wird oder nicht. Und zweitens, ist mir das doch alles viel zu kompliziert. Das lässt so ein bisschen Erinnerungen aufleben an diese Textaufgaben früher in Mathe, oder? Erinnert ihr euch noch? Diese Aufgaben wie Lisa hat 2 Bananen. Wenn am Mittwoch um 3:45 der Postbote 5-mal klingelt, welcher Esel hat dann die meisten Ohren? Solche. Ihr hört, ich war sehr, sehr, sehr gut in Mathe.
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Einen schönen guten Morgen zusammen. Ich habe jetzt einen, also es ist tatsächlich einer meiner absoluten Lieblingslieder von Anfang der 2000er. Das sind All Saints mit Pure Shores. Dieser Song ist einfach so, so geil und der begleitet euch jetzt durch die Nacht. Schön, dass ihr zuhört. Hallo.

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0: Da werkelst du so an neuen Abwasserleitungen und hast plötzlich einen Goldbarren in der Hand. Stell dir das mal vor. Mir passiert sowas ja nie. Toll. Es ist aber tatsächlich geschehen in Belgien und zwar bei Bauarbeiten. 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Durch Zufall. Einfach so. Jetzt wird gecheckt, wem das Zeug gehören könnte. Also ich wiederhole das nochmal. Ja, Goldbarren gefunden bei Abwasserarbeiten. Also dann ist da ja quasi wirklich aus Scheiße Gold geworden, oder?
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1: Ich bin David Riemer. Die Bundesregierung reagiert auf die relativ neue Bedrohung durch Drohnen. Am Testflughafen des Deutschen Zentrums für Luft- und Raumfahrt in Kochstedt in Sachsen-Anhalt eröffnet sie heute eine Forschungseinrichtung für Drohnensicherheit. Hier sollen innovative Technologien in Reallaboren erforscht, entwickelt und erprobt werden.
2: Innenminister Dobrindt hatte die Eröffnung des neuen Technologiezentrums kurz nach dem Vorfall von Leipzig verkündet. Am Flughafen Leipzig-Halle war Anfang des Monats eine mit Sprengstoff und Zünder bestückte Drohne entdeckt worden. Das neue Zentrum soll helfen, dass die Airports und Sicherheitskräfte in Zukunft besser vorbereitet sind. Also, dass sie zum Beispiel schnell erkennen, ist es ein Angriff oder die verwirrte Drohne eines Hobbyfotografen. Aus Berlin, Uli Reitinger.
1: Das Oberlandesgericht Stuttgart will am Vormittag das Urteil gegen drei junge Männer verkünden, die als Agenten im Auftrag Russlands Anschläge auf den Güterverkehr in Deutschland vorbereitet haben sollen. Die Bundesanwaltschaft fordert mehrjährige Haftstrafen für die Beschuldigten. Die drei Ukrainer sollen Teil eines Sabotageplans gegen Transportwege eines Paketdienstleisters gewesen sein. Die Verteidiger beantragten Freispruch. Am Kampf gegen die verheerenden Brände im belgischen Naturschutzgebiet Hohes Venn beteiligen sich auch in dieser Nacht zahlreiche Einsatzkräfte aus Deutschland. Einsatzkräfte von Feuerwehren, Technischen Hilfswerk, Rettungsdiensten und Polizei sind im Einsatz. Die Brandlinie ist derzeit rund 2,3 Kilometer von der deutschen Grenze entfernt. Die evakuierten Bewohner von Monschau-Kaltherberg können weiterhin nicht in ihre Häuser zurück.
3: Das Feuer aus Belgien ist bisher nicht weiter Richtung Monschau in der Eifel vorgerückt. Regen und ausbleibender Wind wirken sich derzeit positiv aus, wie es von der Monschauer Einsatzleitung hieß. Man habe die Situation etwas entschärfen können. Die Menschen aus dem grenznahen Ortsteil Kaltherberg, die evakuiert worden waren, können aktuell noch nicht in ihre Häuser zurück. Die Evakuierung wird noch aufrechterhalten. Tine Klimach, Nachrichtenredaktion.
1: Das BSW will seine interne Auseinandersetzung um seine Regierungsbeteiligung in Thüringen auf einem Sonderparteitag klären. Das teilte die Landespartei mit. Außerdem sei beschlossen worden, den Beschluss des BSW-Bundesvorstandes, aus der Thüringer Regierungskoalition auszusteigen und Verhandlungen für eine Expertenregierung aufzunehmen, nicht zu folgen. Das BSW regiert in Thüringen mit CDU und SPD in einer sogenannten Brombeer-Koalition.
4: Das Wetter.
5: Der frühe Dienstag startet stark bewölkt und es kann immer wieder regnen. Gegen Nachmittag werden die Regenpausen dann auch mal länger. Die Höchsttemperaturen, die gehen heute auf 20 bis 23 Grad, also angenehm mild.
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6: Zurzeit liegen uns keine Meldungen vor. Wir wünschen allen unterwegs gute Fahrt.
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5: Hallo zusammen, eine schöne Nacht mit uns. Ich bin Johanna Tänzer, bin bei euch. Und damit ihr mir nicht wegpennt, gibt's direkt einen kleinen Banger hier. Topic und Becky G mit Sorry

0: Also bei Instagram wird einem ja immer Werbung angezeigt, ne? 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
1: Ich bin David Riemer. Heute soll das Urteil gegen drei mutmaßliche Agenten fallen. Die Angeklagten stammen aus der Ukraine und sollen in russischem Auftrag Anschläge vorbereitet haben.
2: Laut Anklage bekamen die drei den Auftrag von einem russischen Geheimdienst. Sie sollten Pakete in die Ukraine schicken, Brandsätze, die in Lastern oder Lagerhallen explodieren, einen großen Schaden anrichten und eine noch größere Verunsicherung in der Ukraine auslösen sollten. Zur Vorbereitung sollen die Angeklagten harmlose Pakete mit einem GPS-Tracker in die Ukraine verschickt haben. So wollten sie die Wege der Pakete nachvollziehen. Bevor sie Schaden anrichten konnten, wurden die drei im Mai 2025 in Köln, Konstanz und in der Schweiz festgenommen. Uli Reitinger, Nachrichtenredaktion.
1: Am Kampf gegen die verheerenden Brände im belgischen Naturschutzgebiet Hohes Venn beteiligen sich auch in dieser Nacht zahlreiche Einsatzkräfte aus Deutschland. Insgesamt sind 240 Einsatzkräfte von Feuerwehren, Technischem Hilfswerk, Rettungsdiensten und Polizei im Einsatz. Die Brandlinie ist derzeit rund 2,3 Kilometer von der deutschen Grenze entfernt. Für die Nacht wird eine Windrichtungsänderung erwartet. Die evakuierten Bewohner von Monschau-Kaltherberg können weiterhin nicht in ihre Häuser zurück. In Deutschland steigt der Anteil junger Menschen, die ohne Job, Bildungs- oder Ausbildungsplatz dastehen. Im vergangenen Jahr traf das auf 10% der Menschen im Alter zwischen 20 und 24 Jahren zu. Das teilte das Statistische Bundesamt mit. Im Jahr davor waren es noch 9,5%.
3: Viele der jungen Menschen sind arbeitssuchend oder stehen kurz vor Studium oder Ausbildung laut Bildungsbericht. Aber fast 2/3 stehen dem Arbeitsmarkt nicht zur Verfügung, wegen Betreuungspflichten und gesundheitlicher Probleme. Dadurch gingen wichtige Fachkräfte verloren, so die gewerkschaftliche Hans-Böckler-Stiftung. Abhilfe könne eine echte Ausbildungsgarantie bringen. Bei den Arbeitsagenturen müsste die Förderung im Mittelpunkt stehen, statt Sanktionen und Druck, sagt der Sozialverband Deutschland, um beim Einstieg in die Arbeit zu unterstützen. Tine Klimach, Nachrichtenredaktion.
1: Zum Fußball. Stürmer Niklas Füllkrug steht laut Medienbericht vor einer Rückkehr zum Bundesligisten Werder Bremen. Der Medizincheck steht heute an, berichtet Sky. Demnach soll der 33-Jährige vom Premier League-Absteiger West Ham United ausgeliehen werden. Dort lief es für den Ex-Nationalspieler zuletzt nicht mehr so, wie erhofft.
4: Das Wetter.
5: Der frühe Dienstag startet stark bewölkt und es kann immer wieder regnen. Gegen Nachmittag werden die Regenpausen dann auch mal länger. Die Höchsttemperaturen, die gehen heute auf 20 bis 23 Grad, also angenehm mild.
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6: A43 Recklinghausen-Wuppertal zwischen Kreuz Recklinghausen und Recklinghausen-Hochlamark. 1 Kilometer Stau. Wir wünschen allen unterwegs gute Fahrt.
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5: Hallo, hallo, herzlich willkommen am sehr frühen Dienstag. Johanna Tänzer ist hier, bin bei euch. Spiel euch hier Pink mit Runaway.

0: Und wie lange ist euer Erste-Hilfe-Kurs schon her? Ja, meiner auch. Ist schon was her, ne? Azubis aus Wülfrath und Schwelm, die wollten jetzt nochmal darauf aufmerksam machen, wie wichtig es ist, Menschen im Notfall wiederbeleben zu können. Und ja, die haben deswegen eine richtig fette Aktion daraus gemacht. Sie wollten einen Weltrekord einholen.
1: 2, 1.
0: Und den haben sie geholt. 72 Stunden lang ohne Pause reanimieren. Der bisherige Weltrekord lag bei 60 Stunden. Am Freitagvormittag ging's los und gestern um 10 waren sie dann durch. Antonia Bayerz, die war dabei. Also es klingt schon echt hart.
2: Wir haben uns abgewechselt, wir haben im Schichtsystem gearbeitet, uns irgendwie so abgewechselt, dass jeder mal schlafen kann, vernünftig Schlaf bekommt und sagt, ey, ich bin jetzt fertig, ich muss jetzt ins Bett. Und wir haben dann aber auch immer gesagt, so, wenn was ist, wenn ihr meine Hilfe braucht, weckt mich einfach. Ich bin auf Abruf, wir sind halt alle hier gewesen und dann hat das geklappt.
0: So, das mal ein Satz. Knapp über 300 Leute haben mitgemacht. Richtig krass. Wie lange wurde dann da immer am Stück auf den Dummies rumgedrückt?
2: Oh, das ist ganz unterschiedlich. Manche haben 2 Minuten gemacht und unser Rekord lag tatsächlich bei 2 Stunden 17.
0: What? 2 Stunden 17? Krass. Wahnsinn. Hinter der Aktion steht natürlich auch eine Message. Leute, frischt unbedingt mal euren Erste-Hilfe-Kurs auf.
2: Also wir wollen dafür also da nochmal ein Augenmerk drauf setzen, wie wichtig dieses Thema eigentlich ist. Vor allem quasi die Überbrückung, bis der Rettungsdienst da ist. Weil wir können das natürlich, aber Ersthelfer, die haben das teilweise jahrelang nicht gemacht. Im Erste-Hilfe-Kurs das letzte Mal beim Führerschein. Und da wollten wir einfach nochmal wirklich ein Augenmerk drauf setzen, wie wichtig eigentlich vor allem diese Überbrückung ist und wie einfach das auch ist. Ne? Also das kann ja wirklich jeder machen.
0: Absolut. Und jetzt gibt's einen neuen Weltrekord in Reanimation. Azubis hier aus NRW haben den geholt. Die haben 72 Stunden lang ohne Pause eine Übungspuppe reanimiert. Glückwunsch!
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Hallo zusammen, Johanna Tänzer ist hier. Ich wünsche euch ja eine schöne Nacht mit uns und aber auch einen ganz schönen frühen Dienstagmorgen. Das ist Justin Timberlake mit Sexy Back. Moin zusammen.

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1: Ich bin David Riemer. Der Kampf gegen die verheerenden Flächenbrände im belgischen Naturschutzgebiet Hohes Venn dauert an. Auch Einsatzkräfte aus Deutschland sind im Einsatz. Die Feuerwehr bereitet sich wegen erwarteter starker Winde auf eine ganz neue Lage vor. Gleichzeitig erwartet der Deutsche Wetterdienst für heute mehr Regen als am Vortag. Die Brandlinie war am Abend rund 2,3 Kilometer von der deutschen Grenze entfernt. Die Bundesregierung reagiert auf die relativ neue Bedrohung durch Drohnen. Am Testflughafen des Deutschen Zentrums für Luft- und Raumfahrt in Kochstedt in Sachsen-Anhalt eröffnet sie heute eine Forschungseinrichtung für Drohnensicherheit. Hier sollen innovative Technologien in Reallaboren erforscht, entwickelt und erprobt werden.
2: Innenminister Dobrindt hatte die Eröffnung des neuen Technologiezentrums kurz nach dem Vorfall von Leipzig verkündet. Am Flughafen Leipzig-Halle war Anfang des Monats eine mit Sprengstoff und Zünder bestückte Drohne entdeckt worden. Das neue Zentrum soll helfen, dass die Airports und Sicherheitskräfte in Zukunft besser vorbereitet sind. Also, dass sie zum Beispiel schnell erkennen, ist es ein Angriff oder die verwirrte Drohne eines Hobbyfotografen. Das Ziel, sagt Dobrindt, Wissenschaft, Technologie und die Anforderungen der Sicherheitsbehörden zusammenzuführen. Aus Berlin, Uli Reitinger.
1: Der Bauernverband legt heute die Erntebilanz dieses Sommers vor. Wegen der anhaltenden Trockenheit machen sich die Landwirte auf erhebliche Einbußen gefasst. Teils drohen sogar Totalausfälle.
3: Es ist zu trocken, unter anderem für Weizen, Kartoffeln oder Zuckerrüben. Bauernpräsident Ruckwied sprach zuletzt von einer brutal angespannten wirtschaftlichen Lage. In südlichen Teilen Deutschlands hält er sogar totale Ertragsausfälle für möglich. Etwas besser ist es in den nördlichen Regionen, wo es immer wieder etwas geregnet hat. In mehreren Bundesländern, vor allem im Süden, brechen durch die Hitze und Trockenheit auch die Futterbestände ein. Vereinzelt zwingt das Landwirte, Tiere früher als geplant schlachten zu lassen. Babit Büchner, Nachrichtenredaktion.
1: Das Oberlandesgericht Stuttgart will heute das Urteil gegen drei junge Männer verkünden, die als Agenten im Auftrag Russlands Anschläge auf den Güterverkehr in Deutschland vorbereitet haben sollen. Die Bundesanwaltschaft wirft den Ukrainern Agententätigkeit und die Verabredung zu Brandanschlägen vor. Die Männer sollen Teil eines Sabotageplans gewesen sein, der auf Transportwege eines Paketdienstleisters abzielte. Sie wurden im Mai vergangenen Jahres festgenommen.
4: Das Wetter.
5: Der frühe Dienstag startet stark bewölkt und es kann immer wieder regnen. Gegen Nachmittag werden die Regenpausen dann auch mal länger. Die Höchsttemperaturen, die gehen heute auf 20 bis 23 Grad, also angenehm mild.
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6: A43 Recklinghausen-Wuppertal zwischen Kreuz Recklinghausen und Recklinghausen-Hochlamark. 1 Kilometer Stau. Und A44 Kassel-Dortmund zwischen Unna Ost und Kreuz Dortmund-Unna. 1 Kilometer stockender Verkehr. Wir wünschen allen unterwegs gute Fahrt.
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5: Hallo, guten Morgen zusammen. Johanna Tänzer hier. Habt ihr mitbekommen? Die deutschen Straßen, die werden immer mehr zum Ghetto. Ja, auf unseren Straßen wird immer öfter gedrängelt, geschnitten, geschimpft. Ja, es gibt eine neue Umfrage der Unfallforschung der Versicherer dazu. Die haben das rausgefunden, dass das eben mehr geworden ist im Vergleich zum letzten Jahr. Ich finde das sehr gut, dass es diese Umfrage gibt, weil das nämlich mein persönliches Empfinden auch bestätigt. Also, wenn ihr jetzt auf der Autobahn unterwegs seid, liebe Freunde, immer schön Abstand halten. Emotional und in Metern. I was burning.

0: Michael Schulte, Lovesick.
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0: Ja, guten Morgen am Dienstag. Kollege Robert Jans ist da.
2: Hallo.
0: Wir gucken Morgen. Auf ein paar Themen und wir starten direkt mit einem relativ ernsten Thema. Das ist nämlich sicherheitspolitisch super wichtig. Es geht um die Drohnenabwehr. Und Robert, da möchte ich noch mal ganz kurz sagen,
2: ja?
0: Ich hatte zuletzt bei mir im Garten eine Drohne.
2: Ja, die habe ich gesteuert. Ich wollte wissen, was du so machst. Weil ich
0: so, dann bist du jetzt verklagt.
2: Ja, nein, aber es ist ein ernstes ja. Thema. Ne? Denn heute wird ein neues Technologiezentrum für Drohnensicherheit eröffnet. Und damit reagiert die Bundesregierung eben auf die neue Bedrohung durch Drohnen.
0: Ja.
2: Insbesondere was den Flugverkehr angeht. Und in diesem neuen Zentrum sollen eben innovative Technologien in ja auch Reallaboren, also unter realen Bedingungen erforscht werden, entwickelt und dann eben auch geprobt werden.
0: Krass, finde ich gut, dass die sich dem annehmen, dass bei mir da im Garten meine Drohne war, weißt du?
2: Absolut.
0: Wichtig ist aber in diesen Tagen natürlich auch das Wetter.
2: Genau, das Wetter bleibt jetzt erstmal unbeständig mit Regen und normalerweise freut man sich ja eigentlich nicht darüber,
0: ja,
2: würde ich sagen.
0: Schon.
2: Aber
0: ja.
2: Genau, aber nach dieser langen Hitze und vor allem auch dieser Trockenheit freut man sich wirklich, glaube ich, jeder freut sich über so ein bisschen Regen,
0: ja.
2: Vor allem natürlich die Natur und die wechselhafte Wetterlage spielt natürlich auch allen Einsatzkräften in die Karten, die an ganz verschiedenen Stellen gegen Waldbrände kämpfen.
0: Und dann wird Sport heute noch ein Thema, zumindest kann man ab heute Tickets kaufen.
2: Genau,
0: ne?
2: Denn ganz Fußball-Deutschland fragt sich ja, schafft es Kloppo wieder Euphorie zu entfachen?
0: Kloppo!
2: Ja, und die Antwort, die bekommen wir schon in wenigen Wochen bei den ersten Heimspielen in der Nations League gegen Griechenland und Serbien. Und für beide Spiele in Augsburg und München startet heute um 14 Uhr der öffentliche Ticketverkauf.
0: Aha.
2: Wer dann da irgendwie eine kleine Reise hin machen möchte, das anschauen möchte.
0: Hättest du Bock drauf?
2: Ich setze mich auf meine Drohne, flieg rüber. Wer wann schießt mich?
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Hallo, guten Morgen. Schön, dass ihr dabei seid. Ich bin Johanna Tänzer und jetzt gibt's hier Musik aus den 80ern. Milli Vanilli, Girl, You Know It's True. Schönen frühen Dienstag euch.

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0: Wo kommst du her? Drei Worte, die Interesse zeigen, aber auch drei Worte, die wehtun können, je nach Kontext. Sarah Becerra von der Evangelischen Kirche fragt im Augenblick mal jetzt, warum ein und dieselbe Frage mal neugierig klingt und mal wie ein Verhör.
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2: Es ist Urlaubszeit. In einem Café in Barcelona fragt jemand, woher kommst du? Ich sage, aus Deutschland. Ein Nicken, ein Lächeln, das Gespräch geht weiter. Zu Hause klingt dieselbe Frage anders, da sage ich Essen. Und bekomme dafür manchmal so einen Blick, so einen und wo kommst du wirklich her Blick? Als hätte meine Antwort noch eine Fußnote. Im Urlaub gehöre ich dazu, aber zu Hause fühle ich mich manchmal eher wie zu Gast. Drei Worte. Woher kommst du? An ihnen entscheidet sich, wer selbstverständlich dazu gehört und wer sich erklären muss. Manche Menschen werden nie gefragt, andere immer wieder. Trotzdem stehe ich nicht auf der Seite derer, die sagen, so eine Frage darf man nicht stellen. Neugier ist nichts Schlimmes. Ich erzähle gerne von meiner Familie, von Pakistan, von zwei Religionen in meiner Familie und ich wünsche mir, dass Menschen zuhören. Dass sie fragen, wie es sich für mich anfühlt, ständig nach meiner Herkunft gefragt zu werden und die Antwort aushalten, auch wenn sie unbequem ist. Und ich wünsche mir, dass sich zu Hause anfühlt wie zu Hause. Sarah Becerra von der Evangelischen Kirche für Augenblick mal.

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1: Mit Thorsten Adolfs. Guten Morgen. Deutschland bekommt heute einen zentralen Forschungsstandort für die Drohnenabwehr. Innenminister Dobrindt eröffnet in Kochstedt in Sachsen-Anhalt das Nationale Technologiezentrum für Drohnensicherheit. Experten sollen in dem Zentrum vor allem bestmögliche Abwehrmöglichkeit von feindlichen Drohnen entwickeln. Infos dazu von Marc Weiß.
2: Drohnen einfach abzuschießen verhindert zwar Angriffe, es macht genaue Untersuchungen der Drohne aber meistens unmöglich, weil sie beim Abschuss in der Regel zerstört werden. Mehr versprechen sich Fachleute vom sogenannten Jamming. Dabei werden das GPS-Signal und die Funkverbindung der Drohne blockiert, sodass sie in eine Art Landemodus geht. Viel verspricht man sich auch vom Spoofing. Hier wird die Drohne mit falschen GPS-Daten gehackt und zu einem anderen Ort sicher umgeleitet. Eine nicht zerstörte Drohne gibt in der Regel Hinweise darauf, von wo sie kam und wer dahinter steckt. Der DLR-Standort Kochstedt bietet für Forschung und auch für Tests ideale Möglichkeiten, sagt Innenminister Dobrindt. Es gibt eine Art Mini-Flughafen, auf dem sowohl Drohnen als auch deren Abwehr getestet werden können.
1: Und jetzt weitere Meldungen in der Zusammenfassung. Im Hohen Venn geht der Kampf gegen den verheerenden Waldbrand weiter. Ein wichtiger Faktor ist dabei das Wetter. Starker Wind könnte die Flammen heute näher an die deutsche Grenze treiben. Es wird aber auch mehr Regen erwartet als gestern, was den Brandbekämpfern helfen könnte. Gestern Abend war die Brandlinie noch rund 2,3 Kilometer von der deutschen Landesgrenze entfernt. Der Arbeitnehmerflügel der SPD ist dagegen, die abschlagsfreie Frührente nach 45 Beitragsjahren abzuschaffen. Wer so lange gearbeitet und in die Rentenversicherung eingezahlt hat, habe sich seine Rente verdient, sagt der Vorsitzende der SPD-Arbeitsgemeinschaft für Arbeit, Kizil Tepe. Diese Menschen hätten ihren Beitrag für die Gesellschaft geleistet. In London haben tausende Menschen für einen tot aufgefundenen Cambridge-Professor demonstriert. Sie warfen unter anderem den Medien eine Mobbing-Kampagne vor. Jason Ardai war vor 3 Jahren jüngster schwarzer Professor der Elite-Uni geworden. Nach Plagiatsvorwürfen, Zweifeln an seinem Lebenslauf und großem öffentlichen Druck war er Anfang des Monats von seinem Posten zurückgetreten. Bei der FIFA gibt es mächtig Wirbel im Führungsteam. Der bisherige Betriebsdirektor Kevin Lemieux verlässt den Weltverband nach öffentlicher Kritik an Präsident Infantino überraschend mit sofortiger Wirkung. Hintergrund sind Pläne von Infantino, Anteile an der Weltmeisterschaft an private Investoren zu verkaufen. Lemieux hatte sich da massiv quergestellt und dem FIFA-Präsidenten sogar vorgeworfen, die eigenen Mitarbeiter hintergangen zu haben. Mittlerweile ist Infantinos Vorstoß gestoppt. Nach massivem Gegenwind von verschiedenen Seiten, unter anderem von der UEFA, hat die FIFA einen Rückzieher gemacht und die milliardenschweren Investitionspläne fürs Erste begraben. Das waren die Nachrichten mit Thorsten Adolfs.
3: Dankeschön, Thorsten. Wir schauen ganz kurz auf die Straßen. Ganz kurz ist aber auch das Stichwort, denn wir sind schnell fertig. Es gibt nichts, was vorliegt, zumindest aktuell. Wenn ihr was gesehen habt, dann schickt es rüber. 0271 23 22 21 0. Rüber zum Wetter, da haben wir ein bisschen mehr zu melden, denn heute soll es noch mal nasser werden als gestern. Es ist wohl schon das erste Regengebiet zu uns auf dem Weg. Das schreibt Meteo Siegerland. Und es kann bis heute Abend flächendeckend auf jeden Fall regnen. Teils auch mal mit kräftigeren Phasen. Ja. Insgesamt können wohl 5 bis 12 Liter Regen pro Quadratmeter zusammenkommen. Das schreibt Carsten Bayer weiter. Lokal sind auch etwas höhere Mengen möglich. Das freut uns sehr, denn das passt zum Thema heute.
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3: Ja, heute und morgen noch Regen und wir feiern die Rückkehr des Regens. Wie gesagt, dass wir das mal sagen im Siegerland und in Wittgenstein. Dirk Gommers hätte es auch nicht für möglich gehalten. Hat er bei uns bei Facebook kommentiert. Ja, hätte nie gedacht, dass ich das mal von mir gebe, dass ich mich über die Rückkehr des Regens freue. Marianne Schmidt hat geschrieben, herrlich, ich bin gestern zwischen 8 und 10 in der Dautenbach gewalkt. Leichter Nieselregen bei 15 Grad, einfach nur herrlich. Antje schreibt, ich habe es gefeiert nach der Hitze, war endlich mal angenehm. Hoffe aber, der Sommer ist noch nicht ganz rum und es kommen auch noch ein paar schöne Tage. Also wir zelebrieren heute Morgen die Rückkehr des Regens. Hoffen natürlich darauf, dass es auch noch mal schöner wird, aber gerade können wir es sehr, sehr gut gebrauchen. Und es gibt aber auch noch Maßnahmen, die uns dazu in Anführungszeichen zwingen sollen, das Trinkwasser zu sparen. Auch dazu heute Morgen noch mehr in der Sendung bei mir, Tom Schirmer. Gemäue, schönen Dienstag.

0: 10 nach 6 ist ja überragend hier, ja. Passend zu meinem Thema heute Morgen hat es gerade eben hier auch in Siegen angefangen zu regnen und das soll es den ganzen Tag über weiter. Wir feiern die Rückkehr des Regens, deswegen muss auch die Panflöte natürlich dabei sein, das ist ganz klar. Ja, also mitten im Sommer freuen wir uns über was Nasses, was von oben fällt, ja. Hätten wir auch nicht für möglich gehalten. Aber es war jetzt auch ständig so heiß. Ja, die Flüsse, die Bäche, die Talsperren haben sehr gelitten und natürlich auch die Natur im Garten. Habt ihr die Rückkehr denn auch so zelebriert wie wir? Also bei uns auf der Facebook-Seite auf jeden Fall sehr viel Zustimmung. Sascha Schmidt schreibt, ja, endlich Regen und angenehm die Luft. Wir haben auch mal in der Siegener Innenstadt nachgefragt, was ihr über die Rückkehr des Regens denkt. Kollegin Lana Wirschke hat das übernommen.
1: Wie lässt es Sie eigentlich fühlen, dass es jetzt wieder regnet? Wie sehr freut es Sie? Wie sehr genießen Sie das?
2: Ist mir eigentlich egal. Ich bin nicht wetterfühlig. Also mir macht das nichts aus, wenn es mal regnet.
1: Freuen Sie sich nicht auch, dass mal wieder ein bisschen jetzt Wasser reinkommt?
2: Wasser natürlich, ist klar. Aber das ist ja viel zu wenig.
3: Ist ziemlich angenehm jetzt wieder von den Temperaturen her. Der Regen tut ziemlich gut.
4: Ja, ich finde das sehr schön und es sollte noch ein paar Tage länger regnen. Wenn es wenigstens mal so 2-3 Tage am Stück regnen würde, der Natur tut's halt gut, ne? Die Bäche sind ja auch zum Teil auch ausgetrocknet. Hoffen wir das Beste, ne?
5: Wir haben einen riesen Garten und wir wissen, wie dringend er das nötig hatte und wir warten ja schon seit 4-5 Wochen auf den Regen und darum freue ich mich total auf den Regen.
1: Ja, ansonsten muss man ja auch ganz viele Ressourcen selbst aufbrauchen, um den Garten zu bewässern, ne?
5: Ja, genau. Ich habe eine Zisterne, so 10.000 Liter, aber die ist jetzt zum zweiten Mal in den letzten 35 Jahren, hat's nicht gereicht für die Blumen im Garten, ne? Also Hortensien und sowas, was so viel Wasser braucht halt.
6: Man hat ja jetzt schon lange drauf gewartet. Ich erwarte, dass ich jetzt demnächst wieder Migräne bekomme.
1: Erzeugt der Wetterumschwung dann Migräne oder wie?
6: Dementsprechend schon. Also es kommt halt auch immer auf den Tag drauf an, aber das schon, ja.
7: Ja, bei mir ist auch recht ähnlich. Sobald Wetter stark umschlägt, auch direkt Migräne.
6: Für die Natur ist das natürlich super. Ich persönlich freue mich eigentlich auch, dass es jetzt nochmal ein bisschen Wetterumschwung ist. Also es ist auch doch angenehm, jetzt auch rauszugehen, wenn es nicht ganz so heiß ist.
0: Ah, die Wetterfühligen, ja. Ist natürlich dann auch mal ein bisschen tricky, ne? Klar, jetzt die Woche wird es auf jeden Fall etwas frischer, maximal so um die 20, 21 Grad. Wenn es regnet, kann es auch etwas kühler sein. Heute soll auf jeden Fall im Laufe des Tages einiges an Regen kommen und auch morgen und die restlichen Tage der Woche sind zumindest immer mal wieder Schauer angekündigt. Das tut gut, denn wir sind jetzt auch dringend angehalten, Trinkwasser zu sparen, sonst wird es teuer. Mehr dazu gleich. Hier bei mir. Tom Schirmer ist hier. Euch einen schönen Dienstagmorgen mit Mr. Big und Wild World.

19 nach 6, ab sofort kann es teuer werden. Wer auf dem eigenen Grundstück verschwenderisch mit Trinkwasser umgeht, das hat die Bürgermeisterkonferenz Siegen-Wittgenstein wohl gestern Nachmittag in der Videokonferenz einstimmig beschlossen, schreiben die Kollegen der Siegener Zeitungen drüber. Und ab sofort verboten sein deshalb unter anderem das Befüllen und der Betrieb von privaten Pools und Schwimmbecken, das Befüllen von Springbrunnen, Wasserspielen und Regentonnen, das Gießen und Beregnen von Gärten, Rasenflächen, Parkanlagen und Sportplätzen, das Autowaschen auf privaten Grundstücken und, wenn ihr zu Hause die Terrasse, den Hof, das Dach oder Photovoltaikanlagen mit Hochdruckreinigern sauber machen wollt, außerdem Übungszwecke der Feuerwehr und das Befeuchten von Baustellen. Es kann Strafen von bis zu 1.000 Euro geben, wer dagegen verstößt. Also nutzt dieses Wetter jetzt der nächsten 1, 2, 3 Tage. Macht irgendwelche Speisfässer, Regentonnen oder was auch immer ihr zu Hause habt voll. Denn zumindest solange die Trockenheit ansonsten weiter anhält, kann es wie gesagt Geldbußen geben. Wer verschwenderisch mit Trinkwasser umgeht, Bürgermeister Hannes Giesler aus Wilnsdorf sagt zum Beispiel dazu, wenn wir weiter so das Wasser einfach raushauen, dann haben wir 2027 nichts mehr, was wir sparen können. Mehr dazu hoffentlich auch noch im Laufe dieser Sendung hier bei mir.

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0: ein paar Urlaubsgefühle am Dienstagmorgen. La Isla Bonita, Madonna. 6.30 Uhr jetzt.
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0: Das Update kommt von Steffen Ziegler.
2: Guten Morgen. Deutschland bekommt ein neues Forschungszentrum zur Drohnenabwehr. Es wird heute eröffnet und zwar auf dem Gelände eines ehemaligen Regionalflughafens südwestlich von Magdeburg. Im Führungsteam des Weltfußballverbandes ist mächtig Wirbel. Es muss aber nicht etwa Präsident Infantino gehen, sondern einer seiner schärfsten Kritiker. Betriebsdirektor Kevin Lamour, der sich unter anderem auch klar gegen Infantinos Investorenpläne gestellt hatte.
1: Und jetzt die Nachrichten von hier.
2: Jetzt im August und September beginnt das neue Ausbildungsjahr. Während es vor ein paar Jahrzehnten zu dieser Zeit noch hunderte junge Menschen gab, die trotz dutzender Bewerbungen noch keine Lehrstelle gefunden hatten, ist es seit ein paar Jahren umgekehrt. Ausbildungsplätze bleiben reihenweise unbesetzt. Das ist auch aktuell so. Die IG Bau, die selbst noch sucht, hat sich Zahlen der heimischen Arbeitsagentur besorgt und veröffentlicht. Demnach gibt es im Moment noch 679 freie Ausbildungsplätze in Siegen-Wittgenstein. Die Hoffnung, zumindest einige noch besetzen zu können, ist dabei auf Seiten der Arbeitgeber durchaus noch vorhanden, denn eine andere Zahl sagt, dass 3/4 der Arbeitslosen unter 25 Jahren im Kreisgebiet keinen Berufsabschluss haben. Das vergangene Kalenderjahr war für die Beratungsstelle für Mädchen in Not eine große Herausforderung. Das belegt ihr Jahresbericht. Die Beratungsstelle gibt es in Kreuztal und Siegen. Hier suchten 2025 rund 350 Personen Hilfe. Das ist ein deutliches Plus. Caroline Hartmann hat Einzelheiten dazu.
3: Hauptaugenmerk lag auf dem Thema sexualisierte Gewalt. Es ging aber zum Beispiel auch um häusliche Gewalt oder mögliche Kindeswohlgefährdung. Finanziert wird die Beratungsstelle zum größten Teil durch den Kreis. Obwohl der im vergangenen Jahr mehr Geld zur Verfügung gestellt hat, reichen die Ressourcen nicht aus. Schon Anfang 2025 waren alle Präventionstermine für das Jahr ausgebucht. Sie sind zum Beispiel für Schulen oder Kitas gedacht. Probleme gab es aber auch bei Terminen für schon Betroffene, da die Beratungsstelle nicht genügend Personal hat, muss das Team jetzt mit einer Warteliste arbeiten.
2: Heute beginnen Bauarbeiten an der Landstraße zwischen Puderbach und Riechstein. Insgesamt geht es um die Sanierung von 1200 Metern Straße. Im ersten Bauabschnitt aber zunächst um 400 Meter direkt hinter Puderbach. Straßen NRW kriegt das nur mit einer Vollsperrung hin und die dürfte sich bis in den Herbst kommenden Jahres ziehen. Eine Umleitung über Bad Laas für Sassenhausen, Dotzlar und Ahrfeld wird ausgeschildert. Das waren die Radio Siegen Nachrichten von hier mit Steffen Ziegler.
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0: Da haben wir einmal die A4 Olpe Köln bei Gummersbach vor der einspurigen Baustelle, dann da bei der Wiehltalbrücke. 2-3 Minuten on top. Eine Radarkontrolle habt ihr durchgegeben, steht in Geisweit Richtung Buschütten. Dann kommen wir zum Wetter. Es ist nass draußen und es wird wohl vermutlich den ganzen Tag nass bleiben. Vielleicht kurze Regenpausen, aber es ist doch schon ein bisschen was angekündigt, was kommen soll. 5 bis zum Teil 15 Liter pro Quadratmeter können runterkommen. Örtlich vielleicht sogar auch mehr, je nachdem wie die Schauer so ausfallen. Temperaturen bewegen sich so zwischen 17 und 20 Grad in der Spitze. Auch die kommenden Tage ändert sich an den Temperaturen nicht viel. Auch morgen soll es immer mal wieder nass werden und auch die kommenden Tage immer mal wieder Schauer gemeldet. Das lindert die Waldbrandgefahr auf jeden Fall erheblich. Freuen wir uns drüber. Aber es ist natürlich bisher mal noch erst ein Tropfen auf den heißen Stein.
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0: Ja, und wir hatten ja gerade eben drüber gesprochen, dass die Trinkwasserverschwendung jetzt quasi unter Strafe gestellt wird. Also einfach so sinnlos Gärten bewässern oder einen neuen Pool befüllen oder so ist ab sofort nicht mehr erlaubt. Kann Strafen bis zu 1000 Euro geben. Markus schreibt, bitte erwähnen noch dazu, dass Gemüsegärten und auch Nutzgärten weiterhin bewässert werden dürfen. Genauso übrigens wie junge Bäume, die dürfen auch nach wie vor bewässert werden. Und kleinere Planschbecken, so bis 200 Liter, dürfen auch noch befüllt werden. Aber hier so ein 10.000 Liter Pool ist jetzt wohl nicht mehr drin. Zumindest mal, wenn das Wetter weiter so anhält, könnte es vielleicht bald auch wieder aufgehoben werden. Aber mal noch ist das ja nicht der Fall. Da müsste es schon noch ein bisschen mehr regnen. Die Bürgermeister haben das gestern in einer Videokonferenz wohl beschlossen, dass das Trinkwasser und das Wasser, was so aus dem Hahn kommt, nicht mehr einfach so sinnlos irgendwo verpulvert werden darf. Mit dem Hochdruckreiniger dürft ihr jetzt das eigene Auto zu Hause nicht mehr sauber machen und auch den Hof nicht mehr kärchern, ne? Mehr dazu heute noch bis 10 bei mir. Tom Schirmeis hier. Schönen guten Morgen mit ATC Around the World.

6.39 Uhr, hier ist Radio Siegen am Dienstagmorgen. Sie hat etliche Hits bei uns in der Playlist. Ein Auftritt jagt den nächsten. Sie hat Features en masse, ob mit One Republic, G-Eazy, Calum Scott oder Vice. Sie ist nicht zu stoppen, die Leonie.

0: Ja, und das Künstlerleben hat viele Vorteile, aber manchmal muss man eben auch ja, durch harte Zeiten. Ne? Am Wochenende ist sie bei einem Festival beim Sanheimo in Weeze bei 36 Grad aufgetreten. Da, wo wir so langsam vor uns hinsiechen, muss sie da natürlich dann auf der Bühne alles geben. Da ist sie Vollprofi. Und Kollegin Katrin Teske aus der Musikredaktion hat sie getroffen.
1: Kaum von der Bühne runter war Leonie schon bereit für unser Interview. Da haben wir uns backstage schön im Schatten auf einer Bank getroffen und es uns erstmal gemütlich gemacht. Und da musste ich ihr natürlich zuerst die wichtigste Frage stellen. Wie schafft sie es bitte, bei rund 36 Grad eine komplette Performance auf der Bühne abzuliefern mit 1A Gesang, Background-Tänzerin und einer hammeranstrengenden Choreo?
2: Also heute habe ich gestruggelt, muss ich sagen. Und ich musste mir auch zwischendurch eine Cola holen, weil ich so schon gemerkt habe, okay, ich brauche ein bisschen Zucker jetzt bei der Hitze, weil da natürlich einfach irgendwann der Kreislauf nicht mehr mitmacht. Aber die Leute geben einem natürlich Energie und man weiß, man hat nur diese Stunde und da will man natürlich alles geben. Und das lässt einen durchhalten.
1: Und die Fans haben dabei auch eine bedeutende Rolle.
2: Teilweise standen die in der vollen Sonne. Wenn die mittanzen können, so, dann kann ich das im Schatten auf der Bühne auf jeden Fall auch.
1: Also die perfekte Symbiose. Und was ich besonders schön bei diesem Interview fand, wie sehr Leonie selber Fan sein kann. Sie hat ja in letzter Zeit super viele Songs mit anderen Stars rausgebracht. Und bei der Frage, wer denn sonst so auf ihrer Bucketlist stand, ist sie ordentlich ins Schwärmen gekommen.
2: Jetzt letzte Woche habe ich Robbie Williams getroffen, was mein Childhood-Crush war. Heißt, ich war sehr aufgeregt und sehr, da würde ich auch nicht Nein sagen zu einem Song mit ihm. Und in der Pipeline ist jetzt gerade aber tatsächlich nichts.
1: Also kein gemeinsamer Hit mit Robbie Williams, aber neue Musik von ihr.
2: Es wird bald neue Musik kommen von mir alleine. Diesmal, weil ich eben so viele Features gemacht habe und ich jetzt einfach Bock habe wieder auf eine Solo-Single.
3: Was kannst du über den kommenden Song verraten?
2: Nichts. es ist ein Solo-Song und nee, ich sag noch nicht mehr.
1: Sie macht es also spannend, aber eins steht fest, da kommt was und bis dahin hat sie ja auch ein Riesenrepertoire, das wir bis zum nächsten coolen Song abfeiern können.
0: Ja, und ihr werdet es erfahren, wenn die neue Musik draußen ist. Wir hören sie jetzt hier mit Don't Worry.

Shakira und Burner Boy, Die Die, 6.47 Uhr. Heute Abend wäre normal Open-Air-Kino gewesen in Siegen, aber das erste Mal seit Wochen eine wetterbedingte Absage bzw. Verschiebung. Gezeigt worden wäre eigentlich der Film Unser Siegen, ein Siegener Heimatabend 2. Das ist jetzt auf kommende Woche Dienstag verschoben worden, also um genau eine Woche. Und dann geht's am Freitag weiter, hoffentlich, mit dem Open-Air-Kino und zwar mit Vaiana. Außerdem wird Samstag noch Star Wars, The Mandalorian und And Grogu gezeigt. Ich bin nicht im Star Wars Imperium, es tut mir leid. Und Sonntag noch Der Astronaut. Außerdem gibt's ja dann noch eine Woche on top. Das Siegener Open-Air-Kino geht in die Verlängerung. Wie gesagt, der Hinweis, heute wird's wetterbedingt verschoben. Wenn man rausguckt, weiß man, warum.

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1: Mit Thorsten Adolfs. Guten Morgen. Es brennt noch immer im Hohen Venn in Belgien. Hunderte Feuerwehrleute kämpfen weiter gegen die großen Flächenbrände an. Auch deutsche Einsatzkräfte sind vor Ort. Malte Albrecht aus dem News-Team. Wie ist die Lage im Moment?
2: Die Flammen haben sich zuletzt zwar langsamer ausgebreitet, unberechenbar bleibe das Feuer aber trotzdem, sagte Belgiens Innenminister Quentin. Heute soll der Wind wieder auffrischen, dadurch könnte sich die Lage erneut verändern, gleichzeitig soll es mehr regnen als gestern. Gestern Abend war die Brandlinie gut 2 Kilometer von der deutschen Grenze entfernt. Aus Deutschland sind in mehreren Schichten etwa 240 Helfer im Einsatz, darunter Feuerwehr, THW und Rettungsdienste. Die rund 30 Anwohner aus Monschau, die am Sonntag ihre Häuser verlassen mussten, dürfen weiterhin nicht zurück.
1: Wegen der hohen Brandgefahr wird ja immer wieder über Betretungsverbote für Wälder diskutiert. Ist das überhaupt realistisch?
2: Ja, der Deutsche Feuerwehrverband winkt ab. Ein Wald lasse sich in der Praxis kaum einzäunen oder kontrollieren, sagte Verbandschef Banse dem RND. Er fordert stattdessen mehr Prävention und Aufklärung. Lagerfeuer, illegales Grillen oder weggeworfene Zigaretten könnten schnell große Feuer auslösen. Außerdem müsse die Feuerwehr ihre Ausbildung anpassen und die Bekämpfung von Waldbränden stärker trainieren.
1: Dankeschön, Malte. Und jetzt weitere Themen in der Zusammenfassung. In Sachsen-Anhalt öffnet heute ein neues Forschungszentrum, das dabei helfen soll, Drohnen besser zu erkennen und abzuwehren. Das Zentrum in Kochstedt ist Teil einer größeren Strategie, zu der auch eine spezielle Bundespolizeieinheit und ein gemeinsames Abwehrzentrum von Bund und Ländern gehören. Alte und pflegebedürftige Menschen in Heimen und Kliniken sollten besser vor Hitze geschützt werden. Und das geht laut Patientenschützern nur mit Hilfe des Bundes. Die SPD will deshalb das Grundgesetz ändern, damit Klimaanpassung zur gemeinsamen Aufgabe von Bund und Ländern wird. Länder und Kommunen seien finanziell schlicht nicht in der Lage, die nötigen Milliarden dafür aufzubringen, sagt der Vorstand der Deutschen Stiftung Patientenschutz Brüsch. Das Berliner Landesnetz ist Ziel eines Hackerangriffs geworden. Betroffen sind 2 Senatsverwaltungen. Beide wurden schon am vergangenen Freitag aus Sicherheitsgründen vom Netz getrennt. Das LKA, die Staatsanwaltschaft und das BSI ermitteln. Wer seine Kinder für einen günstigeren Flug früher in den Urlaub schickt oder später aus den Ferien zurückholt, sollte aufpassen. Die Behörden greifen in solchen Fällen in NRW hart durch. Laut Schulministerium gab es im vergangenen Jahr fast 12.000 Bußgeldverfahren wegen solcher Verstöße. Das war verglichen mit dem Jahr davor ein deutlicher Anstieg. Wer unentschuldigt fehlt, muss mit Geldbußen von bis zu 80 Euro pro Tag rechnen. Im Extremfall sind sogar bis zu 1.000 Euro möglich. Die Kosten können übrigens für jedes Kind einzeln anfallen. Ab dem 14. Lebensjahr können auch die Jugendlichen selbst zur Kasse gebeten werden. Soweit die Meldungen mit Thorsten Adolfs.
3: Dankeschön, Thorsten. Der aktuelle Radio Siegen Verkehrsservice. Da haben wir 6 Minuten Zeitverlust auf der A4 Olpe-Köln vor der Wiehltalbrücke, wo es einspurig wird. Und dann haben wir 2 Radarkontrollen. Oberhäuslingen in der 30er-Zone in beide Richtungen und in Geisweit Fahrtrichtung Buschhütten. Wenn ihr sonst noch was gesehen habt, dann schickt es rüber 0271 23 22 21 0. Ihr seid ja unsere Augen und Ohren da draußen. Und die werden sehen, dass es draußen regnet. Das erste Regengebiet, die erste Regenfront ist schon mal reingezogen ins Kreisgebiet. Bis heute Mittag folgt aber noch eine größere und dann kann es auch noch mal nasser werden. Dann so ab dem Nachmittag noch einzelne Schauer möglich. Jetzt nicht durchgängig, aber es kommt schon ein bisschen was zusammen an Regen. Temperaturen heute so zwischen 16 und 20 Grad. Auch morgen der ein oder andere Schauer möglich, wo es dann mal gut nass werden kann. Und auch über die Woche kann es immer mal wieder kleine Regenschauer geben. Wir freuen uns.
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3: Ja, zugegebenermaßen ist jetzt nicht für alle geil der Regen. Gerade wenn man jetzt irgendwie diese Woche draußen was geplant hat. Die Leute, die jetzt irgendwie Urlaub haben, gedacht haben, oh, jetzt setze ich mich mal schön auf die Terrasse. Könnte ein bisschen frisch werden. Sabrina Winden schreibt auf der Radio Siegen Facebook-Seite, endlich Regen. Ich habe die kalten Tropfen im Gesicht beim Gassigehen mit Augen zu so genossen. Dazu die frische Luft. Herrlich, ja. Sabine Scholl schreibt auch, der Regen ist willkommen. Am liebsten hätte ich allerdings nachts Regen und tagsüber Sonne bei ca. 25 Grad. Nimmt jemand meine Wetterbestellung auf? Können wir aufnehmen? Ob das gelingt, können wir allerdings nicht versprechen. Eine Ode an den Regen gibt es gleich von meiner Kollegin Ann-Christine Schmidt. Vorher thematisch passend, die Weather Girls mit It's Raining Men. Euch einen schönen Dienstagmorgen mit mir an eurer Seite. Freue mich, dass ihr eingeschaltet habt. Tom Schirmer ist hier. Moin ihr zusammen.

0: Siegen Wittgenstein. Wir sind wieder flüssig. Leider nicht im Portemonnaie, aber vielleicht in der Regentonne. Gestern gab es nochmal ein Dachrinnenkonzert. Es hat stellenweise ja schon mal ganz gut geregnet im Radio Siegenland heute. Und morgen kommt auch noch ein bisschen was nach. Bisher ein Tropfen auf meißen Stein, aber immerhin schon mal etwas. Die Wiesen atmen auf, die Bäume machen kollektiv. Und viele von uns müssen tatsächlich überlegen, wo überhaupt ihre Jacke ist. So wie Kollegin Ann-Christine Schmidt. Die feiert den Regen. Also meistens zumindest.
1: Frau Holle hat jetzt also auch Wasserbetten. Ist okay für mich. Regen ist okay für mich. Was mich stört, ist die Einstellung, ne? Immer so von oben herab. Ansonsten hat der Regen für mich auch Sonnenseiten.
2: Lieber Regen, mach Mathe für
1: Regen ist Wasser. Wir bestehen zu 80% aus Wasser. Wir sind quasi aufrecht stehende Pfützen, ja? Das muss ja matchen. Ich liebe Regen, auch weil er uns in Positionen bringt, in die mich noch nicht mal Yoga bringt. Ja, schön so im 90-Grad-Winkel schon auf dem Weg zur Arbeit, damit man nicht so ganz nass wird. Und? Allein schon wegen des Geräuschs. Regen macht ein Geräusch, was dem weißen Rauschen ähnlich ist. Entspannt uns, hilft auch Babys, sich zu beruhigen, weil es sich anhört wie der Sound im Mutterleib. Der Siegerländer sagt, Regen ist erst, wenn die Forellen auf Augenhöhe vorbeischwimmen und da gehe ich mit. Es ist so, Leute, ne? Regen spendet Leben. Ich weiß, das klingt ein bisschen hochtrabend, aber es ist ja so. Und er verbindet. Wer von einem Schauer ins Trockene flüchtet, der ist ja meistens nicht alleine, ne? So schön mit 30 Mann in der Bushaltestelle, man rückt zusammen, während es draußen gießt. Man kann sich ein bisschen näher kommen.
3: Ist dein Vater Bäcker oder wie hat er aus zwei Ehren so eine schöne Torte gezaubert?
1: Oder auch nicht. Manche wollen bei Regen ja lieber alleine sein. Das macht Sinn, denn Regen steigert unsere Kreativität. An Regentagen mummeln wir uns auf dem Sofa ein. Wir lesen, wir basteln, wir backen, wir kochen, wir schlafen. Wir spielen Brettspiele. Ich zum Beispiel bügeln. Ein Brettspiel für eine Person. Boah, das schneide ich raus, das war ja so schlecht. Andere entrümpeln die Abstellkammer.
4: So einen Tag muss man nutzen wollen.
1: Gerne auch mit Spazieren gehen im Regen, ne? Verbrennt nämlich mehr Kalorien als bei Sonnenschein. Das sagen Forscher. Und Regen macht unsere Autos sauber. Das sag ich. Große Regentropfen bringen sogar 20 km/h auf den Tacho. Platscht dann richtig schön auf dem Autodach. Ist das romantisch. Im Auto sitzen, knutschen, die Scheiben beschlagen, dem Regen zuhören, den Tropfen beim Wettrennen an der Scheibe zugucken. Und laut Studien sind wir bei Regen deutlich produktiver, konzentrierter und leistungsfähiger. Schlaue Menschen sagen, weil uns keine Sonne ablenkt und wir nicht drüber nachdenken, was wir draußen alles Schönes anstellen könnten. In diesem Sinne, let's tretsch.
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Alex Warren, Fever Dream, 19 nach 7. Wir zelebrieren zwar den Regen heute früh, aber natürlich ist es auch für den einen oder anderen doof. Man kann die Kids jetzt nicht so einfach rausschicken, außer man zieht sie natürlich regenfest an. Die Frage ist, was macht man heute? Wie wär's mit der Freilichtbühne in Freudenberg? Die haben nämlich heute um 15 Uhr das Kinderstück in der Aufführung. Nimmerland, die Suche nach Peter Pan. Ich habe auch gerade mal nachgeguckt, 87 Tickets gibt es noch. Sind zwar eher an den Außenstellen, aber ihr könnt da gerne noch zuschlagen. Die Freilichtbühne ist ja quasi in der zweiten Saisonhälfte. Und wenn es jetzt heute nicht passen sollte, Sonntag gäbe es die nächste Chance. Da gibt es allerdings noch etwas weniger Tickets. Also solltet euch sputen. Tickets kosten so zwischen 15 und 20 Euro. Vielleicht gibt das ja das Portemonnaie noch her. Ich weiß, kann auch nicht immer jeder, aber ist ja auf jeden Fall eine schöne Sache. Und die Kinder nehmen eine ganze Menge mit. Da werden die noch lange von erzählen. Peter Pan heute auf der Freilichtbühne ab 15 Uhr.

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0: Lena. Irgendwie, irgendwo, irgendwann. Da fällt mir gerade die Kult-Hit-Party nächste Woche am Stadtfest ein. Nächste Woche Samstag ab 19 Uhr Westenergie Brühne auf der Siegbrücke. Irgendwie bin ich froh, dass es nicht dieses Wochenende ist. Könnte ein bisschen frischer werden.
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0: Um 7:30 mit Steffen Ziegler.
2: Guten Morgen. Um die Waldbrandgefahr im Sommer, zum Beispiel durch weggeworfene Zigarettenstummel oder illegales Grillen, einzudämmen, ist im Umfeld der aktuellen Brände kurz über die Einführung eines zeitlich befristeten generellen Waldbetretungsverbots diskutiert worden. Selbst der Deutsche Feuerwehrverband hat aber abgewunken, das sei nicht durchsetzbar. Sicher helfen in Zukunft auch vermehrt Drohnen beim Aufspüren von Brandherden im Gelände. Solche sinnvoll eingesetzten Drohnen von feindlichen zu unterscheiden, wird damit zu einer noch größeren Herausforderung. Ihr stellt sich ein neues Forschungszentrum zur Drohnenabwehr. Es wird heute eröffnet, auf dem Gelände eines ehemaligen Regionalflughafens südwestlich von Magdeburg.
1: Und jetzt die Nachrichten von hier.
2: Daran hat auch der leichte Regen seit dem Wochenende nichts geändert. Unsere beiden großen Talsperren sind etwa zur Hälfte leer. Deshalb hat der heimische Wasserverband drastische Maßnahmen zum Wassersparen vorgeschlagen. Die Bürgermeisterkonferenz des Kreises Siegen-Wittgenstein hat gestern über sie gesprochen und ihnen mit kleinen Änderungen zugestimmt. Auch der Kreis saß mit am Tisch. Verboten wird zum Beispiel das Gießen von Rasenflächen mit Wasser aus der Leitung. Das gilt für heimischen Rasen im Garten genauso wie für Sportplätze. Auch das Kärchern und das Befüllen größerer Pools wird unter Strafe gestellt. Es drohen Bußgelder bis zu 1.000 Euro. Diese Maßnahmen seien nötig, um unsere Wasserversorgung im kommenden Jahr zu garantieren, sagte uns der Vorsitzende der Bürgermeisterkonferenz Siegen-Wittgenstein, Hannes Giesler aus Wilnsdorf. Handwerk hat goldenen Boden. Es muss nicht jeder studieren. Mach eine Ausbildung, dann stehen dir in Zukunft alle Türen offen. Sätze wie diese hört man zuletzt wieder häufiger. Die Wertschätzung für klassische Ausbildungsgänge scheint zu steigen. Und mutig interpretiert, sickert diese Einstellung mittlerweile offenbar auch bis zu denen durch, die sich für eine Ausbildung in einem Betrieb entscheiden müssten. Zum Start ins neue Ausbildungsjahr sind hier bei uns in Siegen-Wittgenstein zwar noch 680 Ausbildungsplätze unbesetzt, vor einem Jahr waren es aber deutlich mehr, rund 800. Bei der Suche nach möglichen Auszubildenden haben die Betriebe übrigens längst nicht mehr nur junge Leute im Blick, die gerade mit der Schule fertig sind. Ihnen ist aufgefallen, dass bei uns im Kreisgebiet 75% der Arbeitslosen unter 25 gar keine Ausbildung haben. Sie seien herzlich eingeladen, auf Betriebe zuzugehen und sich zu bewerben. Das sei bis in den Oktober hinein meist kein Problem. Vollsperrung für mehr als ein Jahr. Das Hirn hören wir nirgendwo gerne, es muss aber ab und an sein. Heute wird eine Baustelle zwischen Puderbach und Riechstein eingerichtet. Die Straße ganz im Osten des Kreisgebiets wird bis in den Herbst 2027 hinein in mehreren Bauabschnitten auf einer Länge von 1200 Metern saniert. Und das ginge nur unter Vollsperrung, teilt Straßen NRW mit. Eine Umleitung über Bad Larsö, Sassenhausen, Dotzlar und Ahrfeld wird ausgeschildert. Das waren die Radio-Siegen-Nachrichten von hier mit Steffen Ziegler.
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0: A4 Olpe-Köln bei der Wieltalbrücke 5 Minuten dazu. Außerdem hier lokal die B517 zwischen Krombach und Kreuztal. Da kommen 7 Minuten auf eure Rechnung obendrauf. 2 Radarkontrollen habt ihr durchgegeben. Danke dafür. Oberhäuslingen in der 30er-Zone in beide Richtungen und in Geisweit Richtung Buschütten. Kommt gut und sicher ans Ziel. Es ist nass draußen und es wird auch vor allem bis zum Mittag nass bleiben. Danach dann noch einzelne Schauer, die durchs Kreisgebiet ziehen. Wir hoffen uns da schon so ein bisschen was an Regenmenge, was runterkommen kann. Jeder Liter tut gut. Temperaturen bewegen sich zwischen 16 und 20 Grad. Ja, wir sind quasi direkt im Herbst gelandet, gefühlt. Und das geht die kommenden Tage auch so weiter. Auch morgen noch der ein oder andere, auch mal kräftigere Schauer möglich. Und bis Freitag sind zumindest immer mal wieder kleinere Schauer auch dabei. Und die Temperaturen, wie gesagt, bewegen sich nicht viel nach oben.
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0: Ja, kann er das Ruder rumreißen? Freitagabend erstes Heimspiel der Sportfreunde Siegen gegen die U23 von Borussia Mönchengladbach. Und Volkan Uluc soll es jetzt machen. Entschuldigung, hab mich fast verschluckt hier. Der soll es machen. Und Kollege Max Schepp war gestern auf der Vorstellungspressekonferenz mit dabei, gibt uns gleich mal eine erste kleine Einschätzung. Es ist kompliziert. Das sagt auch Avril Lavigne. Tom Schirmer ist hier. Schönen guten Morgen.

0: Hart, aber herzlich. So beschreibt sich der neue Trainer der Sportfreunde Siegen, Volkan Uluc, selbst. Er ist gestern Mittag in einer Pressekonferenz der Sportfreunde offiziell vorgestellt worden. Und unser Sportfreunde-Reporter Max Schepp ist mit dabei gewesen. Max, ist das denn jetzt der Mann, der den Magolvis wieder zum Fliegen bringt?
1: Gut möglich. Die Vita von Uluc spricht auf jeden Fall dafür. Denn es ist nicht das erste Mal, dass er so einen strauchelnden Club übernimmt.
2: Absolut. Die letzten Stationen oder auch die Station im Ausland, die Stationen im Nordosten waren schon sehr kompliziert. Und für mich ist immer wichtig, auch wenn man die letzten Stationen guckt, wo hat man die Mannschaft übernommen und wo übergibt man dann den Staffelstab. Und Gott sei Dank ist es da schon so gewesen, dass ich die Mannschaften immer positiver und in einem besseren Gemütszustand überlassen habe, als wie ich sie übernommen habe.
0: Klingt erstmal vernünftig. Er hat ja auch gesagt, dass er genau weiß, wie prekär und schwierig die Situation in Siegen ist. Also er weiß, worauf er sich da einlässt. Und für ihn spricht natürlich auch seine letzte Trainerstation. Mit Carl Zeiss Jena ist er vergangene Saison Vizemeister geworden, nur aufgrund des Torverhältnisses. Und er hat den Thüringen-Pokal gewonnen. Und trotzdem musstest du einmal kurz schlucken, ne?
1: Ja, denn er hat diesen einen Satz gesagt.
2: Ihr wisst auch, dass ich nicht irgendwo jetzt aus Berlin einen Zauberstab von Harry Potter mit in dem Gepäck hatte.
1: Na, diesen Harry Potter-Spruch kennen wir doch irgendwoher. Alle Schalker werden sich tränenreich dran erinnern. Das hat der ehemalige Schalke-Trainer Kees van Wonderen auch in seiner Anfangszeit gesagt. Und der ist dann ja gnadenlos gescheitert.
3: Ich bin kein, habe ich schon gesagt, kein Harry Potter. Nochmal mit der Zauberstockchen und alles funktioniert.
0: Naja, in Leverkusen hat es auch ein gewisser Erik ten Hag gesagt. Der ist auch gescheitert. Also hoffen wir mal, dass das jetzt kein schlechtes Omen ist. Spaß beiseite. Seite, Max. Wie will er denn die Mannschaft anpacken?
1: Ja, er weiß, dass die Qualität der Mannschaft hoch ist, weiß aber auch, dass die Spieler einfach verkopft sind. Da kommen derzeit die einfachsten Pässe nicht an, obwohl alle Spieler das können. Das heißt, es geht auch viel ums Mentale. Und da sagt er, er packt die Spieler jetzt auf keinen Fall mit Samthandschuhen an. Der haut schon auf den Tisch, wird dabei aber nicht eklig. Hart, aber herzlich eben.
2: Keiner, der hier ist, ist irgendwie zufrieden, aber Fußball ist manchmal, geht es ganz schnell. Ja, manchmal ist dieses Selbstbewusstsein, Selbstwertschätzung, seine Qualität, seine Performance dann abzurufen, das sind Dinge, die wollen wir natürlich so schnell wie es geht auch reinbringen.
0: Noch mehr zum neuen Trainer der Sportfreunde, Volkan Uluc, seht ihr bei uns auf Insta und Facebook. Da haben wir euch ein kurzes Vorstellungsreel hochgeladen. Und das erste Mal auf der Trainerbank sitzen wird er dann am Freitagabend. Dann spielt die U23 vom Borussia Mönchengladbach im Leimbach-Stadion. Entweder macht ihr euch selbst einen Eindruck oder ihr seid bei uns im Stream dabei. Max Schepp wird das Spiel wie immer in voller Länge kommentieren. Den Link findet ihr kurz vor Anpfiff bei uns auf der Homepage.

0: NSYNC, I want you back. 7:49 Uhr haben wir es jetzt gleich. Erst traf es in diesem Jahr in Europa Spanien, dann Frankreich, Griechenland, Deutschland und Belgien. Man merkt auch bei uns, die Waldbrände werden häufiger und sie sind eine echte Gefahr und sie werden durch den Klimawandel natürlich weiter begünstigt. Überall, wo es brennt, geben die Feuerwehrleute alles, was sie können, auch mit Hilfe aus dem EU-Ausland. Wir fragen uns aber, was unternimmt denn die Politik? José Nasciandi aus unserem Landtagsstudio hat dazu recherchiert. José, in NRW gibt es seit einiger Zeit ja schon ein Waldbrandschutzkonzept. Was steht denn da drin?
1: In diesem Konzept geht es um drei Dinge. Waldbrände sollen möglichst verhindert werden, sie sollen möglichst früh erkannt werden, wenn sie da sind und dann auch schnell bekämpft werden. Landesweit gibt es zum Beispiel zwei sogenannte Firefighter. Das sind geländegängige Fahrzeuge mit jeweils 10.000 Litern Löschwasser. Am Niederrhein läuft seit zwei Jahren ein Pilotprojekt mit Kameras, das sogenannte Firewatch-System. Das kann Rauchentwicklungen aus bis zu 20 Kilometern Entfernung erkennen. Das ist wichtig, denn im Schnitt gibt es in NRW mittlerweile etwa alle drei Tage einen Waldbrand. Die allermeisten sind zwar sehr klein, aber der Klimawandel sorgt für trockenere Wälder und damit auch für eine größere Gefahr.
0: Gleichzeitig gibt es jetzt auf Bundesebene ja Forderungen, das Grundgesetz zu ändern, um eben Deutschland besser an die Folgen des Klimawandels anzupassen. Was soll sich dadurch denn konkret ändern und warum ist das politisch auch schwierig?
1: Ja, die fünf SPD-Minister der Bundesregierung wollen die Klimaanpassung, den Hitzeschutz und den Naturschutz im Grundgesetz verankern. Das klingt zunächst ziemlich abstrakt, aber es hätte konkrete Folgen. Der Bund könnte sich dann nämlich juristisch einwandfrei an den Maßnahmen von Ländern und Kommunen finanziell beteiligen, zum Beispiel beim Hitzeschutz oder beim Hochwasserschutz, auch beim Waldbrandschutz. Die Union, die ist ja auch Teil der Bundesregierung, die sieht das allerdings skeptisch und sieht im Bundestag keine Mehrheit für eine Grundgesetzänderung. Die Skepsis hat auch ein bisschen damit zu tun, dass der Klimaschutz, auch der Klimawandel in Teilen der CDU jetzt nicht unbedingt beliebte Themen sind.
0: NRW rüstet sich also gegen Waldbrände. Doch bei der grundsätzlichen Frage, wie Bund, Länder und Kommunen die Folge des Klimawandels gemeinsam bewältigen und finanzieren sollen, ist politisch noch vieles offen. Das bleibt also noch weiterhin zu klären. Die Infos und Hintergründe hatte der Kollege José Nasciandi. Wir sprechen auch heute Morgen noch darüber, dass wir jetzt dazu angehalten sind, auch offiziell Trinkwasser zu sparen. Es muss zwar noch vom Kreis beschlossen werden, aber wenn wir verschwenderisch mit Trinkwasser oder Wasser aus der Leitung umgehen, kann das Strafen bis zu 1.000 Euro nach sich ziehen. Mehr dazu auch nochmal in knapp einer halben Stunde hier bei mir im Programm. Gleich gibt's erstmal unsere Nachrichten aus der ganzen Welt. Vorher noch Teddy Swims und Mr. Know-It-All.

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1: Mit Thorsten Adolfs. Guten Morgen. Wenn die langen Sommerferien beginnen, werden Flüge und Hotels oft teurer. Da kommen manche Eltern auf die Idee, ihre Kinder ein paar Tage früher aus der Schule zu nehmen. Aber das kann am Ende richtig teuer werden, denn die Schulpflicht gilt bis zum letzten Schultag. Malte Albrecht aus dem News-Team. Die Behörden in NRW greifen in solchen Fällen konsequent durch.
2: Ja, im vergangenen Jahr gab es in NRW laut Schulministerium fast 12.000 Bußgeldverfahren wegen unentschuldigten Fehlens. Das ist verglichen mit dem Jahr davor ein Plus von rund 25%. Mehr als 1.100 Fälle davon hingen nachweislich mit unerlaubten Ferienverlängerungen zusammen. Auch dieses Jahr geht der Trend weiter. Die Bezirksregierungen Arnsberg, Detmold, Köln und Münster haben schon jetzt mehr als 5.000 Bußgeldverfahren eingeleitet. Aus Düsseldorf gibt es noch keine belastbaren Zahlen.
1: Wie teuer kann so ein Verstoß werden?
2: Also wer direkt vor oder nach den Ferien unentschuldigt fehlt, muss mit einem Bußgeld von bis zu 80 Euro pro Tag rechnen. Im Extremfall können es sogar bis zu 1.000 Euro werden. Und zwar für jedes Kind einzeln wohlgemerkt. Und Jugendliche ab 14 können auch selbst zur Kasse gebeten werden, wenn sie zum Beispiel ohne ihre Eltern in den Urlaub fahren.
1: Dankeschön, Malte. Und jetzt weitere Meldungen in der Zusammenfassung. Während der Brand im Hohen Venn noch außer Kontrolle ist, hat sich die Lage im Hürtgenwald weiter entspannt. 400 Einsatzkräfte sind nach Angaben des Kreises Düren noch vor Ort. Die Zahl werde aber immer weiter reduziert. Offene Flammen gebe es keine mehr, aber noch Glutnester, die gelöscht werden müssen, heißt es. Moskau ist in der Nacht mit rund 620 Drohnen attackiert worden. Laut russischen Angaben so heftig wie seit 2 Jahren nicht. Die Luftabwehr habe die meisten abgefangen, heißt es. Zu möglichen Opfern oder Schäden wurden bis jetzt keine Angaben gemacht. Auch gestern war die Hauptstadtregion mit hunderten Drohnen attackiert worden. Auf der A2 bei Kamen ist ein Schwertransporter mit einem Baukran umgekippt. Die Autobahn ist deshalb in beide Richtungen gesperrt. Der Transporter hat die Mittelleitplanke durchbrochen. Der Kran fiel dabei vom Fahrzeug. Als Ursache vermuten die Ermittler einen geplatzten Reifen. Das Auto einfach per Funk öffnen, ohne den Schlüssel anzufassen. Das ist super bequem, aber leider oft auch eine Einladung für Diebe. Der ADAC warnt nach 10 Jahren Testzeit, dass viele moderne Fahrzeuge immer noch viel zu leicht zu knacken sind. Von mehr als 850 untersuchten Modellen lässt sich fast jedes zweite Auto illegal öffnen. Bei jedem dritten Auto springt sogar der Motor an. Die benutzen spezielle Geräte, die das Funksignal zwischen dem Auto und dem Schlüssel künstlich verlängern. Das funktioniert sogar durch Wände oder Türen und über hunderte Meter hinweg. Der ADAC rät, den Händler beim Autokauf zu fragen, ob das Keyless-System die sogenannte Ultra-Wideband-Technologie nutzt. Diese Technik gilt aktuell als sicher. Soweit die Meldungen mit Thorsten Adolfs.
3: Dankeschön, Thorsten. Der aktuelle Radiosiegen Verkehrsservice. Da haben wir die A4 Olpe-Köln bei Gummersbach. 8 Minuten Zeitverlust. Im weiteren Verlauf ab Bensberg kommen nochmal 6 Minuten dazu. Dann haben wir hier bei uns die B517 zwischen Krombach und Kreuztal. 10 Minuten dazu heute früh. Außerdem 2 Radarkontrollen. Oberhäuslingen in beide Richtungen in der 30er-Zone und in Geiswald Richtung Buschhütten. Es regnet draußen. Bis zum Mittag kommt da auch noch einiges runter. Das ist schon ein größeres Regengebiet, was da zu uns reingezogen ist. Kann man sich jetzt drüber freuen? Oder der eine oder andere sagt, ach, muss das ausgerichtet tagsüber sein? Ja, es ist natürlich auch ein bisschen duster draußen. Ab dem Nachmittag dann nur noch vereinzelte Schauer möglich bei 16 bis 20 Grad. Die kommenden Tage wird es auch nicht sonderlich wärmer und immer wieder können zumindest kleinere Schauer runterkommen. Morgen dann noch ein paar mehr als den Rest der Woche.
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3: Aber ich habe schon festgestellt, so viele Leute haben sich noch nie im Sommer über Regen gefreut wie jetzt nach dieser wochenlangen Trockenheit. Ich glaube, alleine heute und morgen kommt mehr runter als in den vergangenen 2 Monaten. Und da war dann eigentlich auch noch ein Gewitter dafür zuständig, dass mal überhaupt was runtergekommen ist. Wir haben auch mal bei den Kollegen nachgefragt, wie sehr haben sie das gestern Morgen zelebriert, als der erste Regen eingesetzt hat. Das hört ihr gleich nach Carly Rae Jepsen und Call Me Maybe. Tom Schirmer ist an eurer Seite. Guten Morgen zusammen.

0: 7 Minuten nach 8. Ich kann mich noch an den Mai erinnern. Da waren wir alle noch so drauf.
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0: Ja, und jetzt, nachdem wir 2,5 Monate gebraten wurden.
2: Ohne Wasser läuft nichts in der Natur.
0: Das ist uns allen klar. Deshalb gestern großes Aufatmen hier auch in der Radio Siegen Redaktion als am Vormittag. Ja, nach der wochenlangen Hitze dann endlich mal Regen fiel. Kollegin Ann-Christine Schmidt hat den Moment mit Mikro begleitet.
3: Ach, ganz Siegen Wittgenstein hat heute Morgen so einmal so gemacht. Es hat so richtig gezischt, als der Regen runterkam. Simon Volkmann hat sich sehr gefreut auf dem Weg zur Arbeit.
4: Die 5 Meter von meiner Kellertür zu meinem Auto, ich habe es noch nie so sehr genossen. Und die Wasserflecken auf meiner Brille, ich habe mich so gefreut.
3: Aber es war zu wenig.
4: Ja, aber hoffentlich regnet es ja noch ein bisschen weiter.
3: Flory!
5: Hä?
3: Du bist ja hier frisurentechnisch gut ausgestattet. Hast du die Kappe extra aufgezogen heute Morgen wegen des Regens, oder?
5: Ja, und ich habe hier, guck mal, das ist meine Regenjacke. Und ich habe auch die Wahl, dass du hier hinkommst, anders gewählt. Ich bin nicht im Fahrrad da, ich bin im Auto gefahren, weil ich bin Schönwetterradler.
3: Ja, kann ich verstehen. Ich bin gar kein Radler. So, Steffen Ziegler, der Regen.
6: Ronald Reagan, ich kann mich noch erinnern. Nach ihm kamen Bush, Obama, Trump und Biden.
3: Oh Gott, ey, wie schlecht.
6: Ja, gut für die Natur. Wir atmen auf. Wir haben bei uns zu Hause im Garten kapituliert. Also wir haben das Gießen eingestellt. Was so in den Hochbeeten war, ist vertrocknet. Ich hoffe, die Stauden und Bäume überleben es und der Rasen erholt sich.
3: Heike, es hat geregnet. Hat schon wieder aufgehört?
7: Oh, ich war ganz erstaunt. Man kennt es ja gar nicht mehr.
3: Hast du eine Jacke dabei eigentlich?
7: Freitag möchte ich ins Stadion. Da muss ich wohl vorher noch mal die Jacken durchschauen und eventuell erst noch waschen nach der Sommerpause.
3: Rüdiger Schlund, kann man bei uns eigentlich noch Regenschirme kaufen?
8: Wir haben wunderschöne Regenschirme und die kann man kaufen, aber ich weiß gerade nicht, was sie kosten.
3: Siehst du, kein Mensch hat sich mehr um Regenschirme oder Jacken bemüht. Wir sind völlig aus der Thematik raus.
8: Wir haben uns ja alle nach Abkühlung gesehen, aber stellen sich Grundsatzfragen. Was ist eigentlich ein Scheibenwischer?
3: Ich habe sowas auf der Scheibe, das hat mir ein Kumpel drauf gemacht, da perlt das Wasser ab.
8: Wenn dein Scheibenwischer nicht mehr geht, einfach einen Apfel aufschneiden und über die Windschutzscheibe reiben, hat den gleichen Effekt.
3: Das ist nicht dein Ernst. Echt jetzt?
0: Guck mal hier, Lifehacks vom Chefredakteur persönlich. Scheibe frei für ein Apfel und ein Ei. Die Regenschirme haben wir dann mal noch nachgeguckt, kosten übrigens 15 Euro. Die sind aber auch wirklich gut. Also da muss ich wirklich mal ein Lob aussprechen. Die sind sehr stabil. Das ist jetzt auch nicht hier so ein kleiner Knirps, sondern die kann man sehr, sehr gut verwenden überall. Und ich muss es wissen. Ich trage das Wort im Namen. Tom Schirmer ist hier. Moje.
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0: Siegen Wittgenstein soll sorgsamer mit dem Wasser aus dem Hahn umgehen. Das hat der heimische Wasserverband gefordert und die Bürgermeisterkonferenz des Kreises Siegen Wittgenstein hat gestern in einer Videokonferenz darüber gesprochen und ihnen mit kleinen Änderungen zugestimmt. Zum Beispiel, ja, das Gießen von Rasenflächen aus der Leitung soll unter Strafe gestellt werden. Zumindest in der aktuellen Situation. Der Vorsitzende dieser Bürgermeisterkonferenz ist Hannes Gieseler aus Willensdorf und er hat mit uns darüber gesprochen, dass das Problem der Trockenheit ja schon ein bisschen auch seit letztem Jahr besteht.
1: Wir haben die Problemstellung aktuell bei unseren Talsperren nicht aus diesem Jahr, sondern wir nehmen die bereits mit aus dem letzten Jahr. Und wenn wir das so weiterdenken, dann müssen wir davon ausgehen, dass wir die Probleme auch 2027 haben werden, wenn wir jetzt nicht gegensteuern. Deswegen, was wir jetzt brauchen, wären wochenlanger Regen und nicht nur so einzelne Tage, wo vielleicht mal schlechteres Wetter ist. Also eine Entspannung ist mal noch nicht in Sicht.
0: Also diese Woche hilft schon mal ein bisschen, aber es ist wie gesagt erstmal ein Tropfen auf dem heißen Stein. Was soll denn jetzt genau verboten werden?
1: Also zum Beispiel das Besprenkeln von Rasen oder das Befüllen von Pools oder aber auch Autowaschen oder das Abkärchern der Terrasse. Alles Dinge, die nice to have sind, aber nicht zwangsläufig notwendig. Und das sind Maßnahmen, die aus unserer Sicht durchaus vertretbar sind.
0: Ja, es kann Bußgelder bis zu 1.000 Euro geben, wer dagegen verstößt. Was erlaubt bleibt, ist natürlich unter anderem, ja, seinen Garten muss man jetzt nicht einfach vertrocknen lassen.
1: Zum Beispiel, wenn jemand einen Nutzgarten hat und sich sein eigenes Gemüse oder sein eigenes Obst anpflanzt, dann soll er das auch weiterhin tun und soll dann auch bewässern können. Oder auf der anderen Seite, wer gerade junge Pflanzen, zum Beispiel Bäume angepflanzt hat, der soll diese natürlich nicht dann vertrocknen lassen und dann sich im nächsten Jahr wieder neue anpflanzen müssen. Denn
0: kleinere Pools bis 200 Liter bleiben ebenfalls noch erlaubt, also Planschbecken. Das Ganze muss aber noch vom Kreis letzten Endes abgesegnet werden.
1: Da der Kreis zuständig ist, muss der Kreisausschuss darüber entscheiden. Ich gehe mal davon aus, dass der diese oder vielleicht auch nächste Woche tagen wird und dann eine entsprechende Entscheidung treffen wird. Und die Maßnahmen werden natürlich so lange bestehen müssen, bis sich die Situation an unseren Talsperren Obernau und Breitenbach wieder entspannt.
0: Das Ganze auch gleich ein Thema in unseren Radiosiegen-Nachrichten. Von hier könnt ihr auch nachlesen bei uns auf radiosiegen.de. 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
1: Rednecks, Cotton Eye Joe, 7:30.
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3: Guten Morgen. Die Situation ist verlockend. Ein paar Tage früher in die großen Ferien starten und damit Geld sparen, weil die Hauptsaison noch nicht begonnen hat. Für das Kind schreiben wir eine Entschuldigung. Kann ins Auge gehen. Im vergangenen Jahr wurde das in NRW in 1100 Fällen geahndet und bestraft. Die Situation im Waldbrandgebiet Hürtgenwald hat sich entspannt. Die Zahl von 400 Einsatzkräften vor Ort dürfte heute deutlich runtergefahren werden, denn aktuell sind nur noch einige Glutnester zu löschen.
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3: Daran hat auch der leichte Regen seit dem Wochenende nichts geändert. Unsere beiden großen Talsperren hier in Siegen-Wittgenstein sind nur etwa zur Hälfte gefüllt. Deshalb hatte der Heimische Wasserverband, um die Trinkwasserversorgung bis ins kommende Jahr hinein garantieren zu können, drastische Maßnahmen zum Wassersparen vorgeschlagen. Die Bürgermeisterkonferenz des Kreises Siegen-Wittgenstein hat gestern über sie gesprochen und ihnen mit kleinen Änderungen auch zugestimmt. Auch der Kreis saß mit am Tisch. Verboten wird in Kurzfassung alles, was wir in die Schublade Luxus packen könnten. Also das Bewässern größerer Rasenflächen, das Kärchern, das Befüllen größerer Pools mit Trinkwasser. Hannes Gieseler, der derzeitige Vorsitzende der Heimischen Bürgermeisterkonferenz, weiß aber auch, dass die Politik bei der Trinkwassernutzung nicht alles verbieten kann und sollte.
4: Wenn wir uns zum Beispiel die Natur anschauen, dann gibt es natürlich auch Dinge, die man so nicht untersagen sollte. Zum Beispiel, wenn jemand einen Nutzgarten hat und sich sein eigenes Gemüse oder sein eigenes Obst anpflanzt, dann soll er das auch weiterhin tun und soll dann auch bewässern können. Oder auf der anderen Seite, wer gerade junge Pflanzen, zum Beispiel Bäume angepflanzt hat, der soll diese natürlich nicht dann vertrocknen lassen und dann sich im nächsten Jahr wieder neue anpflanzen müssen. Denn wir brauchen zum Beispiel auch Bäume für die Klimaresilienz und für Klimafolgeanpassungen, die CO2 speichern und Schatten spenden. Also das sind so Dinge, die zum Beispiel ausgenommen sind oder so kleinere Mini-Planschbecken für Kleinkinder. Den will man natürlich auch nicht den Spaß nehmen. Das wäre etwas unverhältnismäßig. Und das sind so Dinge, die wir zum Beispiel auch explizit aus dieser Maßnahmenliste, die als Vorschlag vorlag, erstmal wieder herausgenommen haben.
3: Die Maßnahmen zum Wassersparen müssen noch vom Kreis abgesegnet werden. Sie dürfen aber in wenigen Tagen greifen. Bei Verstößen drohen Bußgelder bis 1.000 Euro. Das vergangene Jahr war ein intensives für die heimische Beratungsstelle für Mädchen in Not. Das belegt ihr Jahresbericht. Er wurde gestern veröffentlicht. In den Beratungsstellen in Kreuztal und Siegen haben rund 350 Personen Hilfe gesucht. Das war ein deutliches Plus im Vergleich zu den Vorjahren. Caroline Hartmann weiß mehr.
5: Nicht alle, die Hilfe suchen, sind selbst betroffen. Auch Angehörige, Freunde oder Lehrer wenden sich an die Beratungsstelle. Im Mittelpunkt steht dabei sexualisierte Gewalt, aber auch häusliche Gewalt oder andere Probleme sind Thema. Um Betroffenen die Termine möglichst angenehm zu machen, sind die Räume gemütlich und mit Spielzeug eingerichtet. Außerdem gibt es seit letztem Sommer tierische Unterstützung durch die Begleithündin Amy. Gerne würde das Team der Beratungsstelle noch mehr leisten, denn der Bedarf ist da. Doch obwohl der Kreis die Finanzierung aufgestockt hat, gibt es zu wenig Personal. Daher ist mittlerweile eine Warteliste nötig.
3: Und noch eine ganz kurze Meldung, die vor allem Wittgenstein betrifft. Zwischen Puderbach und Riechstein steht eine längere Vollsperrung an. Die Straße wird bis in den Herbst 2027 hinein in mehreren Bauabschnitten saniert. Eine Umleitung über Bad Laas für Sassenhausen, Dotzler und Ahrfeld wird ausgeschildert. Das waren die Radio Siegen Nachrichten von hier mit Steffen Ziegler.
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1: Vorhin stand noch eine Radarkontrolle in Buschütten Richtung Geisweit. Und jetzt haben wir noch einen Oberhäusling in der 30er-Zone in beide Richtungen. Außerdem bitte vorsichtig sein auf der A45 Hagen-Gießen zwischen Herborn Süd und Erringshausen. Gefahr durch Reifenteile auf der Fahrbahn. Und A4 Olpe-Köln bei Frankenforst in beiden Richtungen. Gefahr durch Personen auf der Fahrbahn. Dort ist ein Fahrzeug liegen geblieben. Deswegen auch dort bitte entsprechend vorsichtig fahren. Im Kreisgebiet haben wir die B517 zwischen Krombach und Kreuztal. Heute früh etwas nerviger. 10 Minuten kommen da dazu. Ansonsten keine größeren Meldungen, die vorliegen. Kommt bitte gut und sicher ans Ziel überall. Das Wetter ist nass, es regnet draußen. Bis zum Mittag kommt da auch noch ein bisschen was runter. Danach geht das dann in einzelne Schauer über, die über den Tag verteilt noch runterkommen können. Aber wir freuen uns über jeden Liter, der in unseren Talsperren landet. Das ist ja heute Morgen auch Thema. Ihr habt es gerade gehört bei Steffen in den Nachrichten. Temperaturen heute bis 20 Grad maximal. Auch die kommenden Tage ändert sich da nicht so viel dran. Morgen auch nochmal ein deutlicher Anstieg, was den Regen angeht. Und danach geht es dann über Schauer verteilt den Rest der Woche so weiter.
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1: Wir sprechen über Jürgen Klopp und den Ticketvorverkauf der Nationalmannschaft. Das war ja in den vergangenen Jahren jetzt nicht immer selbstverständlich, dass die ein ausverkauftes Haus hatten. Wenn die jetzt nicht gerade gegen irgendwelche Knüllergegner gespielt haben in München oder in Dortmund oder auf Schalke oder wann auch immer. Die sind ja oft dann auch schon ausgewichen auf kleine Stadien in Sinsheim, in Wolfsburg und so weiter. Jetzt spielen sie in Augsburg das erste Heimspiel. Ab heute beginnt der Ticketvorverkauf für dieses Länderspiel. Gucken wir gleich mal genauer drauf, ob da heute ein Run entsteht oder nicht. Es gibt ja auch erstmals wieder Stehplätze beim DFB. Ja, Leute, dass ich das noch erleben darf. Tom Schirmer ist hier. Euch einen schönen guten Morgen.

0: gleich 20 vor 9. Wir alle kennen noch diesen irren Klopp-Jubel, oder? Ich hoffe, wir sehen ihn bald wieder. Und dann für Deutschland, ja, wenn Klopp das erste Mal mit der Säge an der Seitenlinie entlang brettert. Es dauert nicht mehr lang. Da steht er das erste Mal als Bundestrainer am Seitenrand. In wenigen Wochen ist Heimpremiere. Dann spielen wir in der Nations League gegen Griechenland. Der Ticketverkauf, der startet heute ab 10 Uhr. Und Kloppo hofft auf den Support der Fans.
1: Was auch immer wir da auf dem Feld veranstalten, wenn es die Leute nicht interessiert, brauchen wir es nicht machen. Das kann man sicher so sagen. Das gilt für die Vereine, aber es gilt natürlich auch für die Nationalmannschaft. Ich möchte außergewöhnliche Atmosphären schaffen. Und ich weiß, dass da der Fußball, der gespielt wird, echt ein entscheidender Einflussfaktor ist. Daran werden wir arbeiten. Und die Leute sollten diese Möglichkeit zumindest mal überdenken, ob sie da nicht auch mit dabei sein wollen, dass wir vielleicht erstmalig in Augsburg dann beim Heimspiel jeden gewonnenen Zweikampf feiern, als hätte man gerade ein Tor geschossen. Wäre auf jeden Fall ein Anfang.
0: Also Kloppo hat Bock. Ich hätte auch Bock, wenn es jetzt nicht gerade in Augsburg wäre. Ja. Übrigens, nach 25 Jahren wird es endlich wieder Stehplätze bei einem Länderspiel geben für 15 Euro. Dafür muss man aber schnell sein heute.
1: Wir alle wissen, dass viele der Fans, die besonders leidenschaftlich sind, bei Fußballspielen eben stehen. Ob das jetzt eine Lebenseinstellung ist, weil sie sagen, Fußball im Sitzen gucke ich nicht, oder ob es anderen Dingen geschuldet ist, ist egal. Aber wir wissen alle, wovon vor allem auch der deutsche Fußball lebt in diesem Moment, und freue mich da sehr, sehr, sehr drüber.
0: Das erste Spiel im September auswärts gegen die Niederlande, also direkt mal ein Knüller gegen Oranje. Kurz danach dann, wie gesagt, das Heimspiel gegen Griechenland in Augsburg. Die Tickets gehen heute in den Verkauf, genauso wie die Tickets für das Heimspiel gegen Serbien Anfang Oktober. Ich glaube, da wird in München gespielt, wenn mich nicht alles täuscht. Da gibt es ab 14 Uhr heute die Tickets. Und ein Song, den wir hoffentlich irgendwann wieder zusammen mit Kloppo anstimmen können. Tage wie diese, wenn wir ein Spiel der Nationalmannschaft gesehen haben.

0: gibt ja Leute, die werden tatsächlich noch angerufen, ja, die kriegen nicht nur Sprachnachrichten. Wie geht ihr dann ans Telefon, ne? Also nicht, wenn ihr anruft, sondern wenn ihr angerufen werdet. Geht ihr im Nachnamen dran? Und mein Vater sagt immer, Guten Tag! Ja, ich sage immer, was ist? Was willst du? Oder Pronto oder was weiß ich, irgendwie sowas, ne? Atze Schröder beschäftigt sich damit in seiner aktuellen Folge.
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3: Ja, nee, ist klar.
4: Sag mal, wie geht ihr eigentlich ans Telefon? Sagt ihr da, Guten Tag, mein Name ist Erika Stückenschneider, schön, dass Sie anrufen, was kann ich für Sie tun? Ich meine, das wäre mal eine schöne Begrüßung, ne? Oder geht ihr einfach ran mit dem einfachen Ja? Oder im Ruhrgebiet mit Was is? Ja, meine ich eigentlich immer. Wenn ich geschwätzig drauf bin, sage ich auch schon mal, was ist denn jetzt schon wieder? Wichtig ist aber nur, dass ihr danach blitzschnell umschaltet und die Situation erfasst. Zum Beispiel im Job. Ja, da müsst ihr beim Anruf am Atmen schon hören, wie viel Scheiße der Kollege jetzt bei euch abladen will. Und dann muss der Return auch direkt schon kommen. Erstmal den Bittsteller sein Anliegen vortragen lassen. Dann eine lange Pause lassen und anschließend hörbar schwer ausatmen. Also, so richtig schön übers Zwerchfell, ne? Passt bloß auf, dass ihr euch dabei nicht zu sehr entspannt. Ihr braucht die Wut für das, was jetzt kommt. Genauso hörbar tief Luft holen und dann ein sensationell genervtes, ey, nicht dein Ernst, rausblöken. Ja, dann kurz warten, bis er was sagen will und dann komplett drüber bügeln mit dem ultimativen Fallbeil. Ey, ich hab doch nun weiß Gott Besseres zu tun. Offen lassen dann, ne? Und wenn dann noch keine Entschuldigung kommt, hilft der Nachsatz, was glaubt ihr eigentlich alle? Und Schluss. So, und dann ist garantiert Ruhe. Und du hast die nächsten 2 Stunden Zeit für Kaffee und Instagram.
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1: Mit Thorsten Adolfs. Guten Morgen. Die geplante Rentenreform sorgt weiter für Streit. Besonders umstritten ist die abschlagsfreie Rente nach 45 Beitragsjahren. Die soll nämlich abgeschafft werden. Malte Albrecht aus dem News-Team. Es gibt erheblichen Widerstand, nicht nur von Sozialverbänden, sondern auch aus den eigenen Reihen der Koalition.
2: Ja genau, der Arbeitnehmerflügel der SPD will diese Regelung unbedingt beibehalten. Wer 45 Jahre gearbeitet und eingezahlt habe, habe sich seine Rente verdient, sagt die Vorsitzende Kieseltepe. Auch ostdeutsche CDU-Ministerpräsidenten sind dagegen. Bundesarbeitsministerin Baas hat deshalb schon angedeutet, sie könnte auf diesen Punkt verzichten, wenn die Union das ebenfalls will. Bisher gilt, wer 45 Jahre Beitragszeit voll hat, kann aktuell ab 64,5 Jahren ohne Abzüge in Rente gehen. Genau diese Möglichkeit soll gestrichen werden. Das ist einer der Kernpunkte der Rentenreform.
1: Und auch bei der Altersteilzeit gibt es Streit. Dabei geht es vor allem um das beliebte Blockmodell.
2: Etwa 4 von 5 Beschäftigten in Altersteilzeit nutzen das bisher, zeigen Zahlen vom Sozialministerium. Das heißt, sie arbeiten zunächst einige Jahre weiter, bekommen aber nur einen Teil ihres Lohns. Danach bekommen sie dasselbe Geld, müssen dafür aber nicht mehr arbeiten. Die Rentenkommission empfiehlt, dieses Modell nicht mehr zuzulassen. Die Linke warnt deshalb, das würde ein bewährtes Mittel für einen sozial abgesicherten Übergang in den Ruhestand abschaffen. Das Sozialministerium betont dagegen, Altersteilzeit soll grundsätzlich weiter möglich bleiben.
1: Danke Malte und jetzt weitere Themen kurz und kompakt. Die Feuerwehrgewerkschaft fordert wegen der zunehmenden Waldbrände eine bessere Ausstattung. Die persönliche Schutzausrüstung der Einsatzkräfte müsse leichter werden, sagte Gewerkschaftschef Meyer im ZDF. Wichtig seien auch geländegängige Fahrzeuge. Landwirtschaftsminister Rainer rechnet nicht damit, dass Lebensmittel wegen der Trockenheit in Deutschland sofort teurer werden. Die Kosten würden auch von anderen Faktoren abhängen, wie Lieferketten, dem Transport und der Erzeugung, sagte er im ZDF. Die Regierung habe die Folgen der Dürre genau im Auge und werde den Bauern so gut es geht und so schnell es geht passgenaue Hilfen anbieten. Wer seine Kinder für einen günstigeren Flug früher in den Urlaub schickt oder später aus den Ferien zurückholt, sollte aufpassen. Die Behörden greifen in solchen Fällen in NRW hart durch. Laut Landesschulministerium gab es im vergangenen Jahr fast 12.000 Bußgeldverfahren, weil die Schule geschwänzt wurde. Im Extremfall sind Strafen von bis zu 1.000 Euro möglich. Bei der FIFA gibt es mächtig Wirbel im Führungsteam. Der bisherige Betriebsdirektor Kevin Lemoore verlässt den Weltverband nach öffentlicher Kritik an Präsident Infantino überraschend mit sofortiger Wirkung. Hintergrund sind Infantinos Pläne, Anteile an der Weltmeisterschaft an private Investoren zu verkaufen. Lemoore hatte sich da massiv quergestellt und dem FIFA-Präsidenten sogar vorgeworfen, damit die eigenen Mitarbeiter hintergangen zu haben. Soweit die Meldungen mit Thorsten Adolfs.
3: 3:09, der aktuelle Radio Siegen Verkehrsservice. Fangen wir auf den Autobahnen an. A4 Olpe-Köln bei Gummersbach 6 Minuten dazu. Vorm Kreuz Köln-Osten nochmal ein paar Minuten, weil es auf der A3 beim Kreuz Köln-Osten einen Unfall gegeben hat. Deswegen steht ihr dort im Rückstau. Dann haben wir noch die 45 Gießen-Hagen zwischen Lüdenscheid und Hagen. 2 Kilometer Stau, 9 Minuten dazu. Und im weiteren Verlauf vor dem Westhofener Kreuz Gefahr durch Gegenstände auf der Fahrt. Hier lokal die B517, die heute Morgen etwas länger dauert zwischen Krombach und Kreuztal. 10 Minuten Zeitverlust. Es könnte natürlich die Umleitungsstrecke sein wegen der Sperrung an der Anschlussstelle Kreuztal an der HTS, wo ja noch gebaut wird. Ansonsten im Moment nichts, was vorliegt. Eine gute und sichere Fahrt überall. Es ist ziemlich nass draußen. Es tretscht. Bis zum Mittag kann es auf jeden Fall auch noch ziemlich nass bleiben. Danach immer mal wieder einzelne Schauer möglich, aber auch Regenpausen. Jeder Liter tut gut. Wir freuen uns drüber. Temperaturen zwischen 16 und 20 Grad. Und das ändert sich die kommenden Tage auch nicht. Auch morgen noch mal ziemlich nass. Danach über die Tage verteilt immer mal wieder einzelne Schauer möglich. Also so richtig sommerlich wird es diese Woche jetzt erstmal nicht mehr.
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3: Ja, einen Schirm könnt ihr gut gebrauchen heute Morgen. Und einen Schirmer auch. Ah, der ist hier im Radio. Ja, klasse. Den musste ich noch irgendwie unterbringen heute Morgen bei dem Wetter. Ihr könnt auch einen richtig stabilen Regenschirm hier bei Radio Siegen bekommen. Ist schön schlicht schwarz, da ist das Radio Siegen Logo drauf. Das ist auch ein stabiles Ding. Nichts, was beim ersten Windstoß auseinanderfliegt. Kostet 15 Euro. Aber das ist noch was, was man in der Hand hat. Ja, ist nicht hier wie so ein Knirps, der sofort kaputt ist. Also davon hat man auch was. Kann ich euch nur wärmstens ans Herz legen. Außerdem gibt's Musik aus Siegen-Wittgenstein. Zu diesem Wetter. Mehr dazu hört ihr gleich bei mir. Wie gesagt, Schirmer Tom ist auch hier. Mit der Spears aus Britney. Oops, I did it again.

ganz genau 8:11. Ich weiß gar nicht, ob man das so hören kann hier. Ist so schön, oder? Ich liebe das. Ich habe das Fenster hier auf im Studio. Und gestern Vormittag oder morgen war es ja schon ein epischer Moment im Radio Siegenland. Nach Wochen der Hitzeschlacht und Freibad-Dauercamping kam das ersehnte Nass von oben zurück.

man könnte das noch ein bisschen fortführen, die ganzen Songs, die irgendwo Rain oder Regen drinne haben. Und da hätten wir auch einen Soundtrack von hier quasi dazu. Einen Song von Christian Görk und Florian Schäfer aus Netfen. Sommerregen hört ihr jetzt hier bei Radio Siegen. Und danach Pitbull und Mark Anthony mit Rain Over Me.

0: Christian Görk und Florian Schäfer mit Sommerregen, Siegener Kind. Ich mag die Stimme von Flo Schäfer unheimlich gerne.
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0: Over Me, den genießen wir gerade und den können unsere Talsperren dringend gebrauchen, diesen Regen. Ja, die Dürre der letzten Woche hat ihre Spuren hinterlassen. Bisher waren wir ja schon dazu aufgerufen, möglichst pfleglich mit dem Wasser aus der Leitung umzugehen. Das könnte sich Ende der Woche, Anfang der kommenden Woche auch verpflichtend ändern. Das haben gestern die Bürgermeister auf Empfehlung des Wasserverbandes beschlossen. Der Vorsitzende dieser Bürgermeisterkonferenz, Siegen Wittgenstein, ist Hannes Gieseler aus Willensdorf. Und Wasser verschwenden, das soll untersagt werden und sonst gegen Strafe sanktioniert werden.
1: Also zum Beispiel das Besprenkeln von Rasen oder das Befüllen von Pools oder aber auch Autowaschen oder das Abkirchern der Terrasse. Alles Dinge, die nice to have sind, aber nicht zwangsläufig notwendig. Und das sind Maßnahmen, die aus unserer Sicht durchaus vertretbar sind.
0: Ja, also Luxus, sage ich mal in Anführungszeichen. Natürlich tut der Regen jetzt gerade erstmal gut, aber der müsste schon noch länger anhalten. Und es kann ja auch sein, dass der Sommer nochmal zurückkommt und dann auch nochmal mit sehr heißen Temperaturen. Es wird auch nicht alles verboten.
1: Wenn wir uns zum Beispiel die Natur anschauen, dann gibt es natürlich auch Dinge, die man so nicht untersagen sollte. Zum Beispiel, wenn jemand einen Nutzgarten hat und sich sein eigenes Gemüse oder sein eigenes Obst anpflanzt, dann soll er das auch weiterhin tun und soll dann auch bewässern können. Oder auf der anderen Seite, wer gerade junge Pflanzen, zum Beispiel Bäume angepflanzt hat, der soll diese natürlich nicht dann vertrocknen lassen und dann sich im nächsten Jahr wieder neue anpflanzen müssen. Denn wir brauchen zum Beispiel auch Bäume für die Klimaresilienz und für Klimafolgeanpassungen, die CO2 speichern und Schatten spenden. Also das sind so Dinge, die zum Beispiel ausgenommen sind oder so kleinere Mini-Planschbecken für Kleinkinder. Den will man natürlich auch nicht den Spaß nehmen. Das wäre etwas unverhältnismäßig. Und das sind so Dinge, die wir zum Beispiel auch explizit aus dieser Maßnahmenliste, die als Vorschlag vorlag, erstmal wieder herausgenommen haben.
0: Also füllt gerne die Regentonnen in dieser Woche, dann habt ihr schon das Wasser fürs Blumengießen oder für euren Rasen, wenn der euch heilig ist, in petto. Wir sollen einfach ein bisschen weiter sorgsam mit dem Wasser umgehen. Es weiß ja keiner, wie das Winterhalbjahr so wird. Kann sein, es regnet wie bekloppt, ja, und wir haben danach wieder keine Probleme. Kann aber auch sein, es bleibt wieder aus. Nächstes Jahr haben wir nochmal so einen Dürresommer und dann haben wir ein richtiges Problem. Auch in unseren Talsperren aktuell sind die etwa zur Hälfte leer. Der Regen jetzt spült zumindest ein bisschen was wieder rein, aber es ist noch nicht genug. Hier ist Radio Siegen mit echt.

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0: Survivor und Burning Hearts. Die Uhr zeigt jetzt 21:30 und das Wassersparen ist jetzt auch nochmal ein Thema.
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0: Und zwar bei Steffen Ziegler.
2: Guten Morgen. Die geplante Rentenreform der Koalition bleibt umstritten. Teile der SPD, aber auch Teile der CDU möchten nun doch die Möglichkeit erhalten, nach 45 Jahren im Job mit 64,5 Jahren ohne Abstriche in Rente gehen zu können. Eigentlich stand dieser Punkt auf der Streichliste. Es dürfte das aktuell größte Bauprojekt zur Energiewende in Deutschland sein, der Südlink-Tunnel unter der Elbe hindurch. Er soll Teil der neuen Nord-Süd-Stromautobahn werden. Der Tunneldurchstoß ist nun fertig. Man könnte das auch richtfest nennen. Über die neue Stromautobahn sollen 10 bis 12 Millionen Menschen, vor allem in Bayern und Baden-Württemberg, mit Strom von der Nordsee versorgt werden.
1: Und jetzt die Nachrichten von hier.
2: Und ich beschränke mich an dieser Stelle mal ausnahmsweise auf ein einziges Thema, weil es vermutlich den größten Gesprächswert heute Morgen hat. Der Kreis Siegen-Wittgenstein dürfte innerhalb der kommenden Tage Maßnahmen beschließen, die uns zum Wassersparen verpflichten. Die Bürgermeisterkonferenz um Wilnsdorfs Bürgermeister Hannes Gieseler hat den Maßnahmenkatalog gestern auf den Weg gebracht.
3: Also zum Beispiel das Besprenkeln von Rasen oder das Befüllen von Pools oder aber auch Autowaschen oder das Abkirchern der Terrasse. Alles Dinge, die nice to have sind, aber nicht zwangsläufig notwendig. Und das sind Maßnahmen, die aus unserer Sicht durchaus vertretbar sind.
2: Und wohl auch nötig, um unsere Trinkwasserversorgung auch im kommenden Jahr zu garantieren, denn darum geht es. Und das Trinkwasser gewinnen wir ja aus unseren Talsperren. Deren Wasserstand liegt im August in der Regel bei 75-80%, aktuell aber nur bei etwa 50%, weil es zuletzt, das haben wir alle mitbekommen, sehr wenig geregnet hat, aber auch, weil wir bereits mit einem Minus ins Jahr gestartet sind.
3: Wir haben die Problemstellung aktuell bei unseren Talsperren nicht aus diesem Jahr, sondern wir nehmen die bereits mit aus dem letzten Jahr. Und wenn wir das so weiterdenken, dann müssen wir davon ausgehen, dass wir die Probleme auch 2027 haben werden, wenn wir jetzt nicht gegensteuern. Deswegen, was wir jetzt brauchen, wären wochenlanger Regen und nicht nur so einzelne Tage, wo vielleicht mal schlechteres Wetter ist. Also eine Entspannung ist mal noch nicht in Sicht.
2: Wir sind natürlich alle gut beraten, uns jetzt schon an die Maßnahmen zu halten. Sie gelten allerdings noch nicht offiziell.
3: Da der Kreis zuständig ist, muss der Kreisausschuss darüber entscheiden. Ich gehe mal davon aus, dass der diese oder vielleicht auch nächste Woche tagen wird und dann eine entsprechende Entscheidung treffen wird. Und die Maßnahmen werden natürlich so lange bestehen müssen, bis sich die Situation an unseren Talsperren Obernau und Breitenbach wieder entspannt.
2: Beim Missachten der Regeln drohen Bußgelder bis 1.000 Euro. Erlaubt bleiben sollen, auch das ist an dieser Stelle wichtig zu erwähnen, das Bewässern von Gemüsebeeten, von jungen Bäumen und auch das Befüllen kleiner Planschbecken an heißen Tagen, wenn sie denn wiederkommen. Das waren die Radiosiegen-Nachrichten von hier mit Steffen Ziegler.
0: Ja, vielen Dank, Steffen. Das war ein schöner Rundum-Überblick. Wissen wir Bescheid. Der Regen tut natürlich gut, aber beim Wetter sind wir gleich erst. Wir gucken erst auf die Straßen. Das hält sich allerdings in Grenzen. Da haben wir im Moment nichts vorliegen, was Probleme angeht. Eine gute und sichere Fahrt überall. Das Wetter ist nass. Das bleibt es bis zum Mittag auch. Und zwar ziemlich nass. Das ist ja schon mal erstmal eine gute Nachricht. Ab dem Nachmittag werden die Schauer dann seltener. Einzelne Regenschauer können aber noch durchziehen. Temperaturen heute bei 16 bis 20 Grad. Und das ändert sich die kommenden Tage auch nicht viel. Morgen kann auch noch mal ziemlich nass werden. Und bis zum Wochenende gibt es dann noch einzelne Schauer, die runterkommen können. Also so ein kleines bisschen Entspannung ist schon dabei. Aber es müsste schon noch ein bisschen mehr sein.
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0: Ja, mit mir noch eine halbe Stunde hier an eurer Seite. Tom Schirmer bin ich und ich habe jetzt Leanne Rimes für euch mit Can't Fight the Moonlight. Euch einen guten Start in diesen Dienstagmorgen.

0: ja die Liebe. Gibt es eine Formel, welche die Liebe beschreibt? Der französische Mathematikprofessor Laurent Peugeot Monjouet, ich hoffe, ich habe es richtig ausgesprochen, meint sie gefunden zu haben. In seinem neuen Buch glaubt er, eine Formel gefunden zu haben, die zeigen soll, ob Beziehungen glücklich sind, halten oder nicht. Kollege Kevin Zimmer hat da seine Zweifel.
1: Ein Mathematikprofessor als Liebesexperte in etwa so plausibel, wie wenn ein Metzger dir sagt, ich kann in der Theorie auch Schönheits-OPen, hat ja auch irgendwie mit Wegschneiden zu tun. Ne? Manchmal braucht man für die Beziehung keine mathematische Formel, denke ich ja. Eigentlich haben wir doch eigene Formeln tief in uns. Wir wissen, Frauen wollen keinen Sex, weil sie Kopfschmerzen haben, und Männer wollen Sex, weil sie Kopfschmerzen haben. Gleich Problem. Ja? Und das Problem hat bisher noch keine mathematische Formel gelöst bekommen.
2: Also ich schaue mir das nicht länger an.
1: Und überhaupt, so eine Formel setzt einen doch unnötig unter Druck, und Mathe war jetzt eh nicht so die Stärke von mir. Die Gefahr, dass ich mich bei der Liebesformel verrechne, ist 50-50. Mein Mathelehrer hätte gesagt, das ist jetzt schon sehr optimistisch gerechnet.
3: 1 und 1 ist 1 und nicht 3.
1: So in etwa. Bisher war die mathematische Formel, an die wir Männer uns gehalten haben, Packung Milka-Herzen plus eine Rose plus Romantik-Wellness-Weekend gebucht, gleich. Wie dann aber diese Ergebnisse zustande kommen, dass die Frau bei dem Wellnessurlaub wirklich Wellness machen will und zweimal am Tag einen Behandlungstermin im Wellnessbereich gebucht hat bei einem gewissen Ricardo, das weiß ich auch nicht. Wo war die Rechnung falsch, dass am Ende nicht ich, sondern Ricardo dabei rauskam?
4: Eine Frechheit!
1: Da kann ein Mathematikprofessor noch so lange rumrechnen und eine Formel zusammenklöppeln, die angeblich voraussagt, wie lange eine Beziehung hält oder nicht. Aber eine Beziehung hält doch vor allen Dingen, wenn man sie jeden Tag frisch hält, sich liebe Sachen sagt, Komplimente ausspricht.
5: Zum Beispiel, du bist sehr süß, hast ein super süßes Lächeln.
1: Geht doch, jetzt nur nichts mehr sagen, dann haben wir's.
5: Besonders durch dein rundes Gesicht kommt das Lächeln sehr im Vorschein.
1: Falscher Lösungsweg.
0: Dabei ist es doch angeblich so einfach, die Liebe. Sagt zumindest Olivia Dean. So easy to fall in love. 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

0: Kommunaltag heute auf der Kirmes in Niederfischbach und in Wenden. Heute Nachmittag soll es ja etwas trockener werden, also wenn ihr da noch hin wollt. Ich denke mal, so komplett überlaufen sein, wie es am Wochenende war, wird es wahrscheinlich nicht. Ich mache mich jetzt gleich vom Acker. Kevin Zimmer übernimmt nach 10. Und Kevin, du sprichst über was, was uns allen sicherlich schon begegnet ist.
1: Ja, vielleicht habt ihr das auch schon mal, vor allen Dingen bei Social Media gesehen. Fotos, bei denen ihr nachher festgestellt habt, ach, das war so ein KI-Foto. Aber das sah so unfassbar täuschend echt aus. Und damit wird natürlich auch viel Unsinn angestellt, ja. Und gefährlich kann das auch sein. Denn diese sogenannten KI-Fakes, diese Deepfakes, die sorgen ganz oft dafür, dass sich Falschmeldungen auch einfach verbreiten, falsche Informationen in unsere Köpfe festsetzt. Und das ist jetzt einem Politiker passiert. Er hat offen darüber gesprochen. Wir hören uns seine Geschichte gleich an, nach 10 bei mir in der Show.
0: Dann wünsche ich viel Vergnügen bei Kevin. Ich bin raus für heute, melde mich morgen wieder. Tom Schirmer ist mein Name. Tschüssi.

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1: Mit Thorsten Adolfs. Guten Morgen. Deutschland bekommt heute einen zentralen Forschungsstandort für die Drohnenabwehr. Innenminister Dobrindt eröffnet in einer halben Stunde in Kochstedt in Sachsen-Anhalt das Nationale Technologiezentrum für Drohnensicherheit. Dafür werden das Gelände und die Räumlichkeiten des Deutschen Zentrums für Luft- und Raumfahrt in Kochstedt genutzt. Experten sollen in dem neuen Zentrum vor allem bestmögliche Abwehrmöglichkeiten von feindlichen Drohnen entwickeln. Infos dazu hat Marc Weiß.
2: Drohnen einfach abzuschießen verhindert zwar Angriffe, es macht genaue Untersuchungen der Drohne aber meistens unmöglich, weil sie beim Abschuss in der Regel zerstört werden. Mehr versprechen sich Fachleute vom sogenannten Jamming. Dabei werden das GPS-Signal und die Funkverbindung der Drohne blockiert, sodass sie in eine Art Landemodus geht. Viel verspricht man sich auch vom Spoofing. Hier wird die Drohne mit falschen GPS-Daten gehackt und zu einem anderen Ort sicher umgeleitet. Eine nicht zerstörte Drohne gibt in der Regel Hinweise darauf, von wo sie kam und wer dahinter steckt. Der DLR-Standort Kochstedt bietet für Forschung und auch für Tests ideale Möglichkeiten, sagt Innenminister Dobrindt. Es gibt eine Art Mini-Flughafen, auf dem sowohl Drohnen als auch deren Abwehr getestet werden können. Das Zentrum ist schon seit 2021 in Betrieb. Bisher ging es hier vor allem darum, Drohnen für die zivile Nutzung, zum Beispiel Lieferdrohnen oder Überwachungsdrohnen, zu entwickeln. Mit dem heutigen Tag kommt nun die militärische Abwehr der Flugobjekte als Forschungsbereich dazu.
1: Und jetzt weitere Meldungen im Überblick. Der Wind bereitet den Einsatzkräften im Waldbrandgebiet im Hohen Venn zurzeit keine Probleme. Das Feuer breite sich von Belgien aus nicht in Richtung der deutschen Grenze aus, heißt es von der Stadt Monschau. Im Brandgebiet sorgt aber der starke Rauch weiter für Probleme. Hilfreich bei der Brandbekämpfung ist zurzeit der Regen. Auf dem Bau geht es voran. Seit Januar wurden mehr als 126.000 Baugenehmigungen erteilt. Das sind gut 15% mehr als im Vorjahreszeitraum. Das sei das Ergebnis zielgerichteter Politik, sagte Bundesbauministerin Huberts. Insgesamt sei man allerdings noch auf einem vergleichsweise niedrigen Niveau. Landwirtschaftsminister Rainer will den Bauern wegen der Trockenheit helfen, aber erst nach der Erntebilanz. Das hat er im ZDF gesagt. Man brauche zunächst belastbare Daten. Rainer geht erst einmal nicht davon aus, dass Brot und Fleisch teurer werden. Da würden noch viele andere Faktoren mit reinspielen, so der CSU-Minister. Ganz viel Geduld brauchen Autofahrer bei Dortmund. In der Nähe von Kamen geht nichts mehr, nachdem dort in der Nacht auf der A2 ein Schwertransporter samt Baukran verunglückt ist. Der LKW hat die Mittelleitplanke durchbrochen und liegt jetzt quer auf der Fahrbahn. Der Kran liegt daneben. Die Polizei hat die Strecke an der Anschlussstelle Kamen-Bergkamen deshalb in beide Richtungen voll gesperrt. Die Lage ist extrem kompliziert, weil bei dem Unfall jede Menge Kraftstoff ausgelaufen ist. Bevor der Kran geborgen werden kann, muss die Fahrbahn gereinigt und teilweise sogar der Grünstreifen ausgebaggert werden, damit keine Umweltschäden entstehen. Die A2 wird deshalb noch viele Stunden gesperrt bleiben. Fahrer und Beifahrer wurden bei dem Unfall leicht verletzt. Das waren die Nachrichten mit Thorsten Adolfs.
3: Das Wetter.
4: Die Haare versaut vom Kapuze drüberziehen. Eine Regenjacke ist heute eine gute Wahl. Es ist grau und regnet immer mal wieder. Das alles bei Werten um die 20 Grad. Und auch morgen gibt es Regenschauer und es wird kühler mit nur noch 18 Grad. Am Freitag dann wieder kräftiger Regen.
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4: Und das sind die längsten Staus. Alles ab 17 Minuten Zeitverlust. Und da starten wir auf der A1 Münster-Köln zwischen Kamener Kreuz und Westhofener Kreuz. 10 Kilometer, 29 Minuten mehr. Die A1 Dortmund-Euskirchen zwischen Kreuz Leverkusen und Köln-Bocklemünd. 7 Kilometer. Da seid ihr nach 31 Minuten durch. Die A4 Olpe-Aachen zwischen Kreuz Köln-Ost und Köln-Eiffeltor, 6 Kilometer, kostet euch 17 Minuten. Die 44 Dortmund-Kassel zwischen Lichtenau und Warburg, 6 Kilometer, das dauert 26 Minuten länger dort. Die A44 Kassel-Dortmund zwischen Kreuz-Werl und Kreuz-Dortmund, 12 Kilometer, da sind es 28 Minuten on top. Und die A45 Hagen-Dortmund zwischen Kreuz-Hagen und Kreuz-Dortmund-Witten, 11 Kilometer, 18 Minuten mehr. Allen unterwegs, gute Fahrt mit uns.
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4: Hallo, Kevin Zimmer hier. Mein Gott, das ist für ein Schrecken. Für mich hat der Tag schon sehr aufregend angefangen. Ich hatte nämlich einen Unfall. Ja, mir ist heute ein LKW in die Karre gefahren. Jetzt fühle ich mich so, wie mein Auto aussieht. So startet man noch gerne in den Arbeitstag. Nicht. Aber ich kann euch sagen, hey, ganz, ganz entspannt. Mir ist nichts passiert sonst, ja. Nur das Auto ist kaputt. Es ist nur ein Auto. Alex Warren jetzt mit Ordinary. Schön, dass ihr da seid.

0: Ed Sheeran hier bei uns. Unwahrheiten, Lügengeschichten. Wenn die über einen verbreitet werden, dann ist das schon nervig, auch dagegen anzukämpfen. Wenn diese Lügengeschichten dann noch durch KI-Fotos untermalt werden, dass viele das dann glauben, weil es einfach so unfassbar echt aussieht, dann ist das schon starker Tobak. Es passiert immer häufiger. Und vor allen Dingen bei den bevorstehenden Landtagswahlen werden ganz viele Politiker Opfer von Fake-News-Kampagnen. Einer ist Erik Stehr. Erik Stehr ist Lokalpolitiker der Partei Die Linke und Kandidat bei den Landtagswahlen in Sachsen-Anhalt. Dort wird im September gewählt. Unser Reporter Thorsten Ortmann: Experten vermuten die Quelle der Fake-News in Russland. Was ist das Motiv?
1: Es geht zum Beispiel darum, Politiker zu schwächen, die die Ukraine in ihrem Kampf gegen Russland unterstützen. Es geht auch darum, das Meinungsbild in der Bevölkerung diesbezüglich zu verändern. Und um das zu erreichen, betreibt Russland spezielle Trollfabriken. Das sind Büros, die solche Fakes gezielt verbreiten, sagt Caroline Schwarz, Expertin für Desinformation.
2: Heute werden und wurden die betrieben durch Oligarchen vor allem. Das hilft so ein bisschen auch, eine Distanz zu schaffen zum Staat, wenn der das eben nicht direkt betreibt. Und das ist so, dass man dann zur Arbeit geht, dass man einen Aufgabenkatalog erhält, den man abzuarbeiten hat. Man muss Posts erstellen, man muss Sachen reposten.
1: Und der gefakte Content wird dann auch mit Hilfe von KI über Fake-Accounts gezielt in sozialen Netzwerken verbreitet.
0: Ja, und das sieht ja dummerweise alles so unfassbar echt aus. Das kann man gar nicht entscheiden. Also wie erkenne ich solche Fake News?
1: Ja, viele dieser Fakes sollen emotionalisieren und haben darum oft krassen Content. Darum misstrauisch sein und sich zuerst fragen, kann das überhaupt sein? Ist das plausibel? Dann unbedingt die Quelle checken. Wer hat es warum gepostet? Und gibt es auch andere Quellen, die schon darüber berichtet haben? Auch bei KI-Videos kann man auf einiges achten.
2: Manchmal sind Gesichtsbewegungen immer noch ein bisschen unnatürlich. Man kann immer noch auf den Hintergrund achten, weil dann plötzlich Dinge dazukommen oder verschwinden.
1: Stimme und Betonungen wirken manchmal auch unnatürlich. Das gilt auch für Handbewegungen und Lichtverhältnisse im Video. Und man kann auch einen Screenshot machen und dann per Bildrückwärtssuche über Google gucken, ob der Content bereits in anderem Kontext kursiert. Oder man lädt ganz einfach das Foto oder das Video in einem KI-Chatbot hoch und fragt, ob es Hinweise auf Manipulationen gibt. Nicht immer, aber manchmal kann auch die KI da helfen.
0: Also ihr merkt schon, KI, Fake News, Fake Fotos sorgen immer mehr für Probleme, gerade wenn es um demokratische Wahlen geht, weil viele das beeinflussen wollen. Thorsten Ortmann hat es uns erklärt und hat uns auch gesagt, wie ihr Fake News erkennen könnt.

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0: Es ist gleich 10:30.
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0: Mit Steffen Ziegler. Guten Tag. Bei der Drohnenabwehr gibt es ein Problem. Schießt man die Drohnen einfach ab, zerstört man sie in der Regel und weiß nicht, woher sie gekommen sind und wer sie auf den Weg gebracht hat. In der Nähe von Magdeburg will man nun ein Verfahren entwickeln, sie quasi zu hacken und zum Landen zu zwingen. Das neue Forschungszentrum wird in diesen Minuten eröffnet. Bundeslandwirtschaftsminister Alois Rainer hat Bauern in Deutschland staatliche Hilfe bei dürrebedingten Ernteausfällen in Aussicht gestellt. Die Ernte müsse man aber erst abwarten, um belastbare Zahlen zu haben. Zum Start ins neue Ausbildungsjahr sind hier bei uns im Kreis Siegen-Wittgenstein noch 680 Ausbildungsplätze frei. Das ist im Vergleich zum Vorjahr sogar eine gute Nachricht, denn da waren es 800.

0: 200 unbesetzte Lehrstellen. 350 Mal wurde im vergangenen Jahr die Beratungsstelle für Mädchen in Not in Siegen und Kreuztal um Hilfe gebeten. Das war ein deutliches Plus im Vergleich zu 2024. Am häufigsten ging es um sexuelle Gewalt. Betreut und beraten werden aber nicht nur Opfer, sondern zum Beispiel auch Lehrerinnen und Lehrer sowie Kindergärtnerinnen, damit ihr Blick auf möglicherweise betroffene Mädchen und Jungen geschult wird. Regen auch heute. Wir nehmen ihn gerne, weil unsere Talsperren hier in Siegen-Wittgenstein, wie heute Morgen gelernt, nur noch zur Hälfte voll sind. Die Höchstwerte liegen um die 20 Grad und rufen bereits ganz leise nach einer Übergangsjacke.
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0: Der aktuelle Radio Siegen Verkehrsservice. Hallo Autofahrer. Die A4 Olpe Richtung Köln vor Bielstein, Wiehltalbrücke. 2 Minuten Zeitverlust, sagt der ADAC. Die 45 Hagen Richtung Dortmund vor dem Westhofener Kreuz. 9 Minuten obendrauf. Und in der Gegenrichtung Hagen Richtung Gießen zwischen Olpe und Olpe Süd. Dichter Verkehr, auch hier 1-2 Minuten obendrauf. Gute Fahrt.
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0: 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Mensch, ist das schon 30 Jahre her, dieses schmuddelige Fernsehdingen da, was Verona Poth damals noch Feldbusch moderiert hat? Ich weiß gar nicht, ob man das Moderieren nennen konnte, was sie da gemacht hat. Das ist ja, sie saß da, sah nett aus und dann hat irgendwas aus ihr herausgeredet. Piep bei RTL 2, das war so eine Show, da ging es um, hier, Knickknack. Comedian Hannes Höfer erinnert sich sehr, sehr gerne.
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2: War die Piep-Show nur eine Sendung, wo übers Knattern gesprochen wurde? Oder hat die vielleicht viel dafür getan, dass wir heute alle nicht so einen gesellschaftlich konfektionierten Stock im Arsch haben? Hatte die Piep-Show vielleicht sogar eine Vorreiterrolle? Naja, in dem Fall eine Vorreiterstellung. Aber gut, Piep-Show kennt ihr ja noch. Ganz lange mit Verona, damals noch Feldbusch als Moderatorin, das war eine Sex-Talk-Show. Ein GV-Gespräch, ein Schnackselschnack, ein Dickdialog, ein Pimperplausch. Ach, ihr wisst schon Bescheid. Oder war es vielleicht auch mehr? Vielleicht sogar ein soziologisch wichtiges Bildungsformat. Na gut, dagegen spricht, dass das Ganze auf RTL 2 lief, ne? Heute gibt's da ja kaum eine Show, wo keiner seinen Schniepi in die Kamera hält. Also ich leg mich fest, ich habe keine Ahnung. Ich weiß nur, mich als pubertierenden Jungen hat die Sendung sehr interessiert. Und Verona als ernstzunehmende Journalistin fand ich fesselnd. Also immer dran denken, es ist wichtig, dass wir über alles reden können. Und genauso wichtig, dass wir nicht über alles reden müssen.
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1: Mit Thorsten Adolfs. Guten Tag. Wer seine Kinder einfach ein paar Tage früher aus der Schule nimmt, um günstiger in den Urlaub zu fliegen, kann in NRW viel Ärger bekommen. Eine neue Statistik der Deutschen Presseagentur zeigt jetzt, die Zahl der Bußgeldverfahren wegen Verletzungen der Schulpflicht ist bei uns deutlich gestiegen. Im vergangenen Jahr waren es fast 12.000 Verfahren. Das ist etwa ein Viertel mehr als im Jahr davor. Und in diesem Jahr laufen schon wieder tausende neue Verfahren. Einzelheiten aus dem Landtagsstudio von José Nasiandi.
2: Es geht grundsätzlich um unentschuldigtes Fehlen, nicht nur um sogenannte Ferienverlängerungen. Wenn diese Fehltage kurz vor oder nach den Ferien vorkommen, reagieren die Bezirksregierungen aber besonders allergisch. In mehr als 1.100 Fällen ging es im vergangenen Jahr nachweislich um unerlaubte Ferienverlängerungen, zum Beispiel weil Eltern einen günstigeren Flug bekommen wollten. Wer sein Kind direkt vor oder nach den Ferien ohne Genehmigung fehlen lässt, muss mit bis zu 1.000 Euro Bußgeld rechnen. Und das kann sogar mehrfach fällig werden. Eltern können für jedes Kind belangt werden. Für Kinder ab 14 Jahren kann zusätzlich noch ein weiteres Bußgeld fällig werden, wenn das Kind zum Beispiel alleine in den Urlaub fliegt. Besonders viele Fälle von unentschuldigtem Fehlen gab es im vergangenen Jahr im Regierungsbezirk Düsseldorf. Dort waren es fast 4.000. Dabei geht es auch um Fälle, in denen ein Kind ohne plausiblen Grund nicht zum Unterricht erscheint. Für dieses Jahr liegen aus den Regierungsbezirken schon mehr als 5.000 neue Bußgeldverfahren vor.
1: Und jetzt weitere Meldungen im Überblick. Bauernpräsident Rugwied geht nicht davon aus, dass der Wetterumschwung die Ernte noch retten kann. Er sagte bei NTV, dort wo Trockenschäden schon stark ausgeprägt sind, zum Beispiel beim Mais, werde der Regen nicht mehr helfen. Rüben und späte Gemüsekulturen wie Kohl könnten aber noch vom Regen profitieren, so Rugwied. In Sachsen-Anhalt ist ein neues Forschungszentrum eröffnet worden. Es soll dabei helfen, Drohnen besser zu erkennen und abzuwehren. Das Zentrum in Kochstedt ist Teil einer größeren Strategie, zu der auch eine spezielle Bundespolizeieinheit und ein gemeinsames Abwehrzentrum von Bund und Ländern gehören. Zuletzt hatte eine mit Sprengstoff beladene Drohne am Flughafen Leipzig-Halle für Aufregung gesorgt. In Deutschland mussten im vergangenen Jahr so viele Firmen dicht machen wie seit fast 20 Jahren nicht mehr. Knapp 188.000 waren es nach Angaben der Wirtschaftsauskunftei Kreditreform und des ZEW-Instituts. Besonders viele Schließungen gab es im Gastgewerbe. Als Gründe wurden in den meisten Fällen teure Energie, Fachkräftemangel und eine fehlende Nachfolge angegeben. Viele Eltern wünschen sich deutlich mehr Durchblick, wenn es um künstliche Intelligenz und Fake News geht. Das zeigte eine Umfrage der Körperstiftung. Mehr als jeder vierte Elternteil sagt ganz offen, dass er oder sie sich bei KI-Tools wie ChatGPT unsicher fühlen. Außerdem gaben viele Befragte an, sie hätten Probleme, Fake News im Netz zu erkennen. Die Eltern wünschen sich deshalb mehr Infos darüber, wie man KI-Bilder oder gefälschte Videos enttarnen kann. Die Körperstiftung sagt deshalb, dass dringend bessere Angebote nötig sind, um Familien echte Orientierung zu bieten. Das waren die Nachrichten mit Thorsten Adolfs.
3: Das Wetter.
4: Ja, heute eher Regenjackenwetter statt Frisurenwetter. Ich würde mal sagen, die Haare sind hinüber, sobald man sich die Kapuze drüber zieht. Eine Regenjacke ist heute auf jeden Fall keine schlechte Idee. Es ist grau und zwischendurch regnet es immer mal wieder. Dazu liegen die Temperaturen bei ungefähr 20 Grad. Morgen gibt es dann auch wieder Regenschauer, allerdings wird es etwas frischer mit nur noch 18 Grad. Am Freitag zieht der Regen dann noch mal deutlich an.
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4: Und das sind die längsten Staus, alles ab 14 Minuten Zeitverlust. A1 Münster-Dortmund zwischen Kamener Kreuz und Unna, 6 Kilometer, plant 26 Minuten mehr Zeit ein. Die A1 Münster-Köln zwischen Kreuz, Dortmund, Unna und Schwerte, 5 Kilometer Stau dort aktuell. Es hat einen Unfall gegeben, ihr steht eine Stunde im Stau. Die A3 Köln-Oberhausen zwischen Leverkusen-Opladen und Solingen, 4 Kilometer plus 14. Die A4 Olpe-Aachen zwischen Kreuz, Köln-Ost und Köln-Eiffeltor, 6 Kilometer, 14 auch dort. Und die A44 Dortmund-Kassel zwischen Lichtenau und Warburg, 8 Kilometer, plant da 44 Minuten mehr Zeit ein. Allen unterwegs, gute Fahrt mit uns.
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4: Hallo, schönen Dienstag. Heute ist nicht nur Dienstag, heute ist auch, habe ich rausgefunden, ich bin ja Journalist auch, heute ist Tag der schlechten Reime. Das kann ich doch auch. Moment. Der Vormittag mit Kevin Zimmer schallt aus dem Radio im Busch mit Jennifer Page und Krusch. Puff. Leute, Tag der schlechten Reime. Keiner hat von guten Reimen gesprochen hier. Also.

0: Leute, es gibt verrückte Studien, über die wir ja gerne berichten. Was würden wir Radiomoderatoren ohne verrückte Studien machen? Wir könnten euch nur noch Wetter und Verkehr moderieren. Deswegen danke, dass so viel Blödsinn erforscht wird. Wenn dann noch ein verrücktes Ergebnis bei dieser Forschung rauskommt, herrlich, ja? Ein US-Forschungsteam hat jetzt rausgefunden, wenn Musikalben veröffentlicht werden, gibt es mehr Verkehrsunfälle. Ich, der heute einen Verkehrsunfall hatte, habe kein neues Album gehört, aber vielleicht der LKW-Fahrer, der mir reingefahren ist. Es ist kein Scherz. Kollege Sascha Fassbender ist da. Gibt es wirklich einen Zusammenhang oder nicht?
1: Doch, es gibt tatsächlich einen Zusammenhang, so einen kleinen, sag ich mal. Taylor Swift hat zum Beispiel ein neues Album veröffentlicht und weil deswegen mehr Leute auf dem Handy tippen, die Musik suchen, das Album suchen oder halt allgemein so ein bisschen auf dem Handy rumtippen und sich davon dann eben ablenken lassen, könnte es mehr Unfälle geben.
0: Die Forschung dazu war auch gar nicht so schwer, oder?
1: Nee, genau. Streaming-Zahlen und Klicks sind öffentlich zugänglich und Unfallzahlen eben auch. Und da musst du nur noch sozusagen 1+1 rechnen. Und wenn dann eben die Unfallzahlen immer hochgehen, wenn Alben veröffentlicht werden, könnte es eben einen Zusammenhang geben. Bei der Studie geht es um Alben von größeren Stars, klar, die werden eben mehr gehört.
0: Und wie sieht's mit der Musikrichtung aus? Sind wir sicher, wenn wir Helene Fischer hören?
1: Dazu hat das Forschungsteam jetzt explizit in der Studie nichts gemacht, aber andere Forschungsteams, da braucht es so ein Mittelding irgendwie, denn zu langsame Musik könnte uns beim Autofahren so ein bisschen müde machen, zu schnelle Musik bewirkt das Gegenteil und Texte sind eben wichtig, am besten nichts, das uns irgendwie zum Nachdenken anregt oder irgendwie ablenkt. So oder so, das Musiktempo ist hier wichtiger als die Musikrichtung.
0: Alles trifft zu auf den nächsten Song. Alles, wirklich, muss ich sagen. Damit ihr sicher unterwegs seid. Hier ist so. Rihanna mit Only Girl.

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0: Es ist kurz nach 11:30.
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0: Mit Hanna Otto, schönen guten Tag. In Deutschland mussten im vergangenen Jahr so viele Firmen dicht machen wie seit fast 20 Jahren nicht mehr. Knapp 188.000 waren es nach Angaben der Wirtschaftsauskunftei Kreditreform und des ZEW-Instituts. Besonders viele Schließungen gab es im Gastgewerbe. Als Gründe wurden in den meisten Fällen teure Energie, Fachkräftemangel und eine fehlende Nachfolge angegeben. In Sachsen-Anhalt ist ein neues Forschungszentrum eröffnet worden. Es soll helfen, Drohnen besser zu erkennen und abzuwehren. Drohnen sind in den letzten Jahren immer mehr zum Sicherheitsrisiko geworden. Zuletzt hatte eine mit Sprengstoff beladene Drohne am Flughafen Leipzig-Halle für Aufregung gesorgt. Seit etwa einem Jahr gibt es in Willensdorf am Höhwäldchen einen Ruhewald. Hier haben bereits 75 Bestattungen stattgefunden. Die Gemeinde ist damit mehr als zufrieden, sagt Pressesprecherin Stefanie Gowig auf Nachfrage von Radio Siegen. 45 Familienbäume und 114 Plätze unter einem Gemeinschaftsbaum sind bereits vergeben. Für weitere Bestattungen gibt es aber noch genügend Platz, so Gowig. Neue Bäume werden nach und nach erschlossen. Außerdem könnte der Ruhewald erweitert werden. Zwei Siegener Start-ups können sich über jeweils 270.000 Euro freuen. Das Geld bekommen sie von der Förderinitiative.

0: Initiative Startup Transfer NRW. Damit wollen sie ihre Entwicklungen auf den Markt bringen. Delphicore entwickelt eine Technologie, die Bauteile digital überwacht und damit ihre Lebensdauer verlängern soll. Besonders interessant ist das für die Luft- und Raumfahrt und in der Windenergie. Clarigen arbeitet an einer App, die Menschen dabei helfen soll, Stress im Alltag besser zu bewältigen. Und das waren die Radio Siegen Nachrichten von hier mit Hanna Otto. Wir schauen auf das Wetter in Siegen-Wittgenstein. Heute solltet ihr immer einen Regenschirm dabei haben. Es gibt nämlich den ganzen Tag über Regenschauer und die Temperaturen liegen zwischen 17 und 18 Grad. Heute Nacht bleibt es bedeckt und die Temperaturen gehen runter auf 12 bis 16 Grad. Und auch morgen am Mittwoch bleibt es grau und nass bei Temperaturen zwischen 17 und 19 Grad. Der aktuelle Radio Siegen Verkehrsservice. Wir wissen von zwei Staus, und zwar auf der B229 Soest Richtung Lüdenscheid zwischen Neuenrade und Werdohl Altenmühle. Hier gibt es dichten Verkehr, da braucht ihr ungefähr 6 Minuten länger. Und auf der B54 Lüdenscheid Richtung Siegen zwischen Krombach und Kreuztal auch dichter Verkehr. Hier braucht ihr mindestens 7 Minuten länger. Gute Fahrt!
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0: Bibi Rexha und New Religion hier bei uns. Das klingt so ein bisschen wie Aerobic auch, ne? Immer wenn ich den höre, denke ich an Aerobic. Ich finde, damit habe ich schon genug Sport gemacht, wenn ich dran denke. So, ich habe euch ja gerade von meinem Unfall mit einem LKW erzählt, den ich heute Morgen hatte. Und weil der Fahrer kein Deutsch und kein Englisch sprach, haben wir und auch die Polizisten mit dem Smartphone mit ihm kommuniziert. Das Ding hat alles, was wir gesagt haben, dem Fahrer ins Polnische übersetzt. Das ist super, oder? Muss man wirklich sagen, toll, dass es die Technik gibt. Was hätten wir vor 30 Jahren gemacht, als es noch keine Smartphones gab? 30 Jahre ist das Smartphone jetzt alt, ja? Und solche Situationen kennt ihr wahrscheinlich auch, oder?
1: Ja, positiv. Also ich habe mir das erste Smartphone zugelegt, als ich auf der Autobahn liegen geblieben bin. Das war dann der Grund.
2: Vorteil, dass man natürlich besser verbunden ist, dass man schneller erreichbar ist. Aber Nachteil ist, dass man auch dann gebunden ist. Damals war es besser, Handy weggepackt, hast du was vom Leben mitbekommen.
1: Die Menschen schauen zu viel ins Smartphone.
3: Ja, wir selber denke ich auch so. Man könnte es durchaus auch mal an die Seite legen.
4: Ich nutze es als Telefon, bisschen auch so ein Googlen oder irgendwelche Informationen zu sammeln. Aber ich glaube, ich bin auch relativ wenig berührt.
3: Also es ist wertvoll, wenn man das immer noch mal eine Woche oder zwei zur Seite legen kann.
5: Können Sie das?
3: Ja.
5: Gegensatz zu unseren Kindern, ne? Da ist es ganz schlimm. Gibt es auch regelmäßig Reibereien bei uns zu Hause.
0: Ja, da muss man die Kinder vom Smartphone wegoperieren. 30 Jahre ist es jetzt alt.
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1: Mit Thorsten Adolfs. Guten Tag. Für viele Landwirte in Deutschland ist es in diesem Jahr schlecht gelaufen. Der Bauernverband hat am Vormittag die aktuelle Erntebilanz vorgestellt. Demnach werden nur noch rund 41,9 Millionen Tonnen Getreide erwartet. Das sind etwa 7% weniger als im vergangenen Jahr. Malte Albrecht aus dem News-Team. Es gibt dabei aber große Unterschiede je nach Region.
2: Ja, genau. Vor allem in Süd- und Westdeutschland sind die Erträge vielerorts schwach ausgefallen. Teilweise kam es sogar zu Missernten. Bauernpräsident Ruckwied sagte, selten habe der Standort so stark über den Ernteertrag entschieden wie in diesem Jahr. Einbußen gab es unter anderem bei Weizen und Raps, bei dem noch Schäden durch Schädlinge hinzukamen. Betroffen sind teilweise aber auch Mais und Kartoffeln. Gründe sind das zu trockene Frühjahr und der heiße Sommer, vor allem in der zweiten Junihälfte. Auch der aktuelle Wetterumschwung mit Regen dürfte daran kaum noch etwas ändern.
1: Auf vielen Höfen ist die Lage angespannt. Was fordert der Verband jetzt von der Politik?
2: Ganz klar, schnelle Finanzhilfen vom Bund. Bauernpräsident Ruckwied fordert zum Beispiel steuerliche Entlastungen beim Agrardiesel. Außerdem sollten die Hilfen für Düngemittel erhöht werden. Laut Ruckwied hat die EU für Deutschland dafür 60 Millionen Euro bereitgestellt. Dieser Betrag könne auf bis zu 180 Millionen aufgestockt werden und das erwarte man auch. Ohne diese finanzielle Hilfe könnten viele Höfe die nächste Ernte kaum noch vorbereiten und finanzieren.
1: Dankeschön, Malte. Und jetzt weitere Meldungen in der Zusammenfassung. Der Rauch durch das Feuer im Hohen Venn in Belgien breitet sich über große Teile von NRW aus, weil der Wind gedreht hat und der Rauch nach unten gedrückt wird. Gewarnt wird mittlerweile für die Städteregion Aachen, Köln, Leverkusen, Solingen, Wuppertal, den Kreis Mettmann, den Rheinisch-Bergischen Kreis und den Oberbergischen Kreis. Das Stuttgarter Oberlandesgericht hat einen Ukrainer verurteilt, der für Russland Brandanschläge vorbereitet hat. Der Mann bekam eine Freiheitsstrafe von 1 Jahr und 3 Monaten. Zwei weitere Angeklagte aus der Ukraine wurden freigesprochen. Nur jeder zweite Bundesbürger will in den nächsten 12 Monaten was Teures kaufen, wie Möbel, Autos oder Waschmaschinen. Das ist das Ergebnis einer YouGov-Umfrage für die Teambank AG. Begründet wird das mit der eigenen finanziellen Situation. Demnach belasten hohe Preise, zu geringe Ersparnisse und hohe Energie- und Lebenshaltungskosten das Portemonnaie. Wer günstig online shoppt, sollte besonders genau hinschauen. Der Handelsverband Deutschland warnt aktuell vor betrügerischen China-Shops, die sich als deutsche Anbieter tarnen. Sie nutzen deutsche Namen und haben oft eine deutsche Domain. Um nicht in die Falle zu tappen, sollte man sich das Impressum ganz genau anschauen. Wenn der Sitz der Firma oder die Rücksenderadresse in China ist, dann ist Vorsicht geboten. Auch Erfahrungsberichte von anderen Käufern im Netz sind meistens ein guter Anhaltspunkt, um den Shop besser einzuschätzen. Die Verbraucherzentrale bietet außerdem einen Fake-Shop-Finder an, der solche Anbieter entlarvt. Rücksendungen zu solchen Shops sind oft extrem teuer, warnt der Handelsverband. Das führt dazu, dass viele Kunden auf dieses Recht verzichten und die Ware behalten. Genau das sei das Geschäftsmodell solcher Online-Händler. Das waren die Nachrichten mit Thorsten Adolfs.
3: Das Wetter. Nass, grau, nicht so schön, aber ich kenne kaum einen, der sich gerade nicht über den Regen freut und das kühlere Wetter. Hitzewelle erstmal vorbei. Mit einer Regenjacke ist man heute ganz gut beraten. Der Tag zeigt sich grau und es regnet immer mal wieder. Temperaturen bewegen sich dabei um die 20 Grad. Morgen geht es ähnlich weiter mit Regenschauern, nur etwas kühler bei 18 Grad. Und am Freitag wird der Regen dann wieder stärker.
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3: Hallo Autofahrer, einiges los auf den Straßen, deswegen alle Staus jetzt ab 13 Minuten Zeitverlust. A1 Münster-Köln zwischen Kamener Kreuz und Schwerte 15 Kilometer, eine Stunde und top. Die A3 Köln-Oberhausen zwischen Köln-Delbrück und Kreuz-Leverkusen 5 Kilometer, 16 Minuten mehr. A40 Duisburg-Essen zwischen Mülheim-Heimaterde und Essen-Holsterhausen 3 Kilometer, 12 Minuten mehr. Die 44 Dortmund-Kassel zwischen Lichtenau und Warburg 9 Kilometer, 30 Minuten on top. Die 44 Kassel-Dortmund zwischen Marsberg und Kreuz-Windenberg-Haren 9 Kilometer, seit nach 15 Minuten durch. Nochmal die A44 Kassel-Dortmund, jetzt zwischen Unna-Ost und Kreuz-Dortmund-Unna 3 Kilometer, 13 Minuten kostet euch das. Und die A46 Wuppertal-Düsseldorf zwischen Wuppertal-Kronberg und Hahn-West 3 Kilometer, 21 Minuten mehr.
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3: Schön, dass ihr da seid. Ich bin ja auch da. Also von daher haben wir uns getroffen hier im Radio. Schön, Kevin Zimmer hier. Ich habe, glaube ich, schon lange nicht mehr so viele Menschen gehört, die sich über mieses Wetter so gefreut haben wie jetzt. Die Hitzewelle ist vorbei. Es gibt Regen. Den können wir alle gut gebrauchen. Das Leben nach der Hitzewelle. Endlich wieder T-Shirt und Hose tragen. Nicht nur eins.

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0: Ich muss mir noch eine Ausrede einfallen lassen, warum ich nicht ins Fitnessstudio gehe, weil ja die Hitzewelle vorbei ist. Das war immer so eine tolle Ausrede, weil mein Fitnessstudio hat keine Klimaanlage. Das heißt, da konntest du auch nicht trainieren. So, jetzt könnte ich wieder trainieren, aber naja, gut. Unser Comedian Toni Bauer, der auch beim Comedy Camp in diesem Jahr dabei ist, übrigens das erste Mal, der hat auch so Fitnessstudio-Erfahrung gemacht.
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3: Ich war noch nie im Fitnessstudio. Ich bin das erste Mal mit denen im Fitnessstudio gegangen, Alter. Wir gehen da rein, wir sahen aus wie Chip und Chap. Ist das denn? Ehrlich, da waren Leute, warte schon mal im Fitnessstudio, da waren Menschen, die stehen irgendwo in der Ecke, haben keinen Hals, nur Nacken. Die stehen da, fressen rohen Brokkoli. Am, am, am, am. Ich bin zu einem hingegangen, ich sag, Junge, was machst du hier? Du hast gewonnen, Alter. Bist du doof? Geh mal nach Hause. Was ist das? Der hatte schöne, breite Oberkörper, aber nicht so viel an den Beinen gearbeitet. Wisst ihr, was ich meine? Ehrlich. Die Beine konnten Oberkörper nicht halten. Als er losgelaufen ist, hat er angefangen zu zittern. Ich schwör, was hat denn, Junge? Hätte er kurze Hose angezogen, hätte er ausgesehen, als würde er schweben.
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0: Es ist 12:30.
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0: Mit Hanna Otto, schönen guten Tag. Für viele Landwirte in Deutschland fällt die Ernte in diesem Jahr schlecht aus. Der Bauernverband hat die aktuelle Erntebilanz vorgestellt. Er erwartet knapp 42 Millionen Tonnen Getreide. Das sind rund 7% weniger als im vergangenen Jahr. Gründe sind das trockene Frühjahr und der heiße Sommer. Auch der aktuelle Regen dürfte daran kaum etwas ändern. Das Stuttgarter Oberlandesgericht hat einen Ukrainer verurteilt. Er hat für Russland Brandanschläge vorbereitet. Der Mann bekam eine Freiheitsstrafe von 1 Jahr und 3 Monaten. 2 weitere Angeklagte aus der Ukraine wurden freigesprochen. In Wilnsdorf gibt es am Höwäldchen seit etwa 1 Jahr einen Ruhewald. Hier finden besonders naturnahe Bestattungen statt. Bisher waren es bereits 75. Damit ist die Gemeinde mehr als zufrieden, so Pressesprecherin Stefanie Gowig am Radio Siegen-Telefon. 45 Familienbäume und 114 Plätze unter einem Gemeinschaftsbaum sind bereits vergeben. Für weitere Bestattungen gibt es aber laut Gowig genügend Platz. Neue Bäume werden nach und nach erschlossen und der Ruhewald kann auch noch erweitert werden. Die 2 Siegener Startups Delphicor und Clarigen können sich über jeweils 270.000 Euro freuen. Das Geld bekommen sie von der Förderinitiative Startup Transfer NRW. Delphicor entwickelt eine Technologie, mit der Bauteile digital überwacht und ihre Lebensdauer damit verlängert werden soll. Besonders interessant ist das für die Luft- und Raumfahrt und in der Windenergie. Clarigen arbeitet an einer App, mit der Menschen Stress im Alltag besser bewältigen können. Mit dem Geld wollen die beiden Startups ihre Entwicklungen auf den Markt bringen. Und das waren die Radio Siegen Nachrichten von hier mit Hanna Otto. Wir schauen auf das Wetter in Siegen-Wittgenstein. Draußen ist es weiterhin nass. Zum Nachmittag löst sich der Regen aber zu einzelnen Schauern auf. Die Höchstwerte liegen heute zwischen 17 und 18 Grad. Über Nacht kühlt es sich auf 12 bis 16 Grad ab und es bleibt bedeckt. Morgen am Mittwoch ist es tagsüber dann bewölkt mit Regenschauern und Temperaturen zwischen 17 und 19 Grad.

0: Das war das Wetter.
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2: Der aktuelle Radio Siegen Verkehrsservice. Wir wissen derzeit von einer Störung und dies in Siegen auf der Freudenberger Straße, direkt hinterm Wellersbergtunnel in Richtung Seelbach. Hier liegt nämlich ein Baum auf der Straße. Fahrt dort bitte vorsichtig. Und dann wissen wir noch von einem Stau auf der A4 Olpe Richtung Köln zwischen Gummersbach und Bielstein. Hier gibt es einen Kilometer Stau, da braucht ihr ungefähr 5 Minuten länger. Und dann haben wir auch noch einen Blitzer für euch und zwar in Weidenhausen wird kontrolliert, hier in Fahrtrichtung Bad Berleburg.
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0: gleich noch bei uns. Aktueller Hit von Leonie und Don't Worry. Kevin Zimmer hier, schönen Dienstag. Leichtes Aufatmen nach Tagen und Nächten des Bangens und der kräftezehrenden Brandbekämpfung. Das Feuer im Naturschutzgebiet Hohes Venn in Belgien ist nicht weiter auf die deutsche Grenze vorgerückt. Das ist die gute Nachricht. Und das, obwohl für heute stärkerer Wind angesagt war. Trotzdem bleibt die Feuerwehr in Monschau in Alarmbereitschaft. Reporter Thorsten Ortmann hat für uns die Lage im Blick. Thorsten, Feuer sehen wir aktuell nicht an der deutsch-belgischen Grenze bei Monschau, dafür aber Rauch, der aktuell auch Probleme macht, ne?
1: Ja, durch den Regen, der auf den heißen Boden fällt, entsteht dann beißender Brandgeruch und der zieht aktuell von Belgien aus ins Rheinland. In Monschau hat man die Bürger aufgerufen, Fenster und Türen zu schließen und solche Warnungen gibt es derzeit auch für Köln, Wuppertal, Solingen, Remscheid und für andere Kreise im Rheinland. Aber es gibt auch gute Nachrichten. Der prognostizierte böige Wind, der ist ausgeblieben. Es soll heute auch in Belgien noch stärker regnen, sodass die Behörden dort derzeit nicht damit rechnen, dass sich das Feuer noch weiter in Richtung deutscher Grenze ausbreitet. Aktuell ist der Brand rund 2,3 Kilometer von der Grenze entfernt.
0: Was macht die Brandbekämpfung im benachbarten Nationalpark in Belgien denn so schwierig?
1: Es ist ein Hochmoorgebiet, aber ausgetrocknet. Grund ist zum einen die lange Hitzeperiode, aber auch die Tatsache, dass man das Moor bewusst entwässert hat, um das Gebiet gewinnbringend mit Fichten bewirtschaften zu können. Das große Problem bei Torf ist, er brennt unbemerkt im Boden in bis zu 7 Meter Tiefe, sagt Waldbrandexperte Jean Micke von der AdFire-Spezialeinheit.
2: Der brennt natürlich jetzt sehr, sehr lange. Das sind Schwelbrände, die sich sehr langsam durch den Boden pressen und dort irgendwo an Stellen, die mehrere 10 oder 100 Meter entfernt sind, wieder an die Oberfläche kommen können und dann auch wieder einen oberflächlichen Brand auslösen können.
1: Und bis die Gefahr endgültig gebannt ist, können noch Wochen vergehen, sagt der Experte. Trotzdem ist die belgische Feuerwehr zuversichtlich, dass sie den Brand heute noch unter Kontrolle bekommen kann. Dazu soll das Feuer eingekreist werden, so Verwaltungssprecher Nicolas Janot. 240 deutsche Einsatzkräfte sind im Einsatz mit dabei.
0: Also die Lage in Monschau hat sich heute leicht entspannt. Grund ist auch der Regen. Thorsten Ortmann war das mit den Infos dazu. Vielen Dank.
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1: Mit Lena Bauer. Guten Tag. Noch ist der Brand weiter nicht unter Kontrolle, aber es geht voran mit den Löscharbeiten im Hohen Venn. Dank des Nieselregens und der Löscharbeiten hat sich die Ausbreitung des Feuers stark verlangsamt. Allerdings sind die Folgen inzwischen auch über 100 Kilometer weit entfernt zu spüren. Jannik Böcke aus der Nachrichtenredaktion: immer mehr Städte und Landkreise veröffentlichen aktuell offizielle Warnungen wegen des Brandgeruchs.
2: Zum Beispiel hat die Kölner Feuerwehr eine großräumige Geruchslage im Stadtgebiet ausgerufen. Und mittlerweile gelten Warnungen wegen Rauchgasen von der Städteregion Aachen und dem Kreis Düren aus bis hin zum Oberbergischen Kreis und Wuppertal. Eine akute Gefahr für die Gesundheit besteht zwar nicht, teilweise gilt aber die Empfehlung, Fenster und Türen geschlossen zu halten.
1: Das Ganze wird uns voraussichtlich noch eine ganze Weile beschäftigen. Und das Feuer bleibt eine echte Herausforderung für die Einsatzkräfte.
2: Und die Herausforderungen, die wechseln auch noch ständig. Aktuell sind der Wind und der Qualm ein Problem, so der Forstamtsleiter im belgischen Rundfunk. Demnach stehen die Feuerwehrleute aktuell wegen der Windrichtung total im Qualm und im Regen. Das Ziel ist trotzdem, den Brand heute endgültig einzukreisen, sagte am Morgen ein Verwaltungssprecher.
1: Danke, Jannik. Und damit jetzt zu weiteren Meldungen in Kürze. Die Landwirte in Deutschland machen sich Sorgen um ihre Ernte in diesem Jahr. Die fällt laut der vorläufigen Bilanz des Deutschen Bauernverbands insgesamt deutlich kleiner aus. Als Gründe nennt der Verband lange Trockenheit und Hitze. Im Rhein fließt ganz langsam wieder etwas mehr Wasser. Der Pegel an der Messstelle Kaub in Rheinland-Pfalz ist gestiegen auf 12 cm. Das ergibt das Monitoring der Internationalen Kommission zum Schutz des Rheines. In den letzten Tagen gab es dort noch einstellige Werte. Auch hier bei uns in NRW dürften die Pegel laut Experten nach und nach steigen. Wer mit dem Auto unterwegs ist, braucht heute hier bei uns in NRW teilweise besonders starke Nerven. Mehrere LKW-Unfälle sorgen für Probleme. Seit dem Morgen ist die A2 bei Berg Carmen dicht. In der Nacht war ein Laster umgekippt. Und jetzt gab es auf der A1 bei Schwerte in Richtung Köln gleich 2 Unfälle mit Lastkraftwagen. Auch hier ist die Autobahn aktuell voll gesperrt. Das Budget für große Anschaffungen fällt bei vielen aktuell eher klein aus. Über 50% der Menschen in Deutschland will in den nächsten 12 Monaten auf den Kauf hochpreisiger Produkte verzichten. Der Kauf von zum Beispiel Möbeln oder Waschmaschinen bleibt eher aus. Das zeigt der Easy Credit Kreditindex für dieses Jahr. Demnach ist es egal, ob es sich um eine Wunschanschaffung oder eine notwendige Investition handelt. Wir gehen laut den Ergebnissen der repräsentativen Umfrage mit unserem Budget einfach vorsichtig um. Deswegen komme es für über 70% auch nicht in Frage, einen Kredit für zum Beispiel ein neues Auto aufzunehmen. Und auch das Alter macht einen Unterschied. Je älter, desto höher ist die Zurückhaltung. Und das waren die Nachrichten mit Lena Bauer.
3: Das Wetter. Es ist feucht, es ist grau und ich sag mal so, trotzdem freut sich gerade irgendwie jeder über den Regen und dass die Hitzewelle vorbei ist. Deshalb Regenjacke heute mitnehmen oder Regenschirm. Der Himmel bleibt grau und es regnet immer mal wieder. Die Werte liegen bei um die 20 Grad. Morgen kommen erneut Regenschauer dazu und die Temperaturen gehen auf 18 Grad runter. Am Freitag legt der Regen dann nochmal zu.
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3: Und jetzt für euch alle Staus ab. 12 Minuten Wartezeit. Und da starten wir auf der A1 Köln-Münster zwischen Schwerte und Hamburg Kamen 8 Kilometer plus 12. Die A1 Münster-Köln zwischen Kamener Kreuz und Schwerte 13 Kilometer. Da hat es einen Unfall gegeben. Deswegen steht ihr dort eine Stunde immer noch im Stau. Die A4 Köln-Aachen zwischen Kreuz, Köln-West und Köln-Eiffeltor 5 Kilometer 18 Minuten on top. Die A40 Venlo-Duisburg zwischen Wankum und Kempen 6 Kilometer 14 Minuten mehr. A40 Duisburg-Essen zwischen Mülheim-Heißen und Essen-Holsterhausen 4 Kilometer 21 Minuten und die A44 Kassel-Dortmund zwischen Marsberg und Kreuz-Windenberg-Haaren 8 Kilometer 15 Minuten mehr. Euch unterwegs immer eine gute Fahrt, aber das habt ihr ja, weil wir sind ja an eurer Seite.
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3: Hallo, Kevin Zimmer hier. Wenn ihr auch gerade in der kleinen Büroküche das mitgebrachte Essen von gestern traurig eingefärcht in einer halbwegs intakten Tupperdose in der Mikrowelle aufwärmt und ihr nach 4 Minuten bei 800 Watt Full Power, ja, den Teller, wo das Essen drauf ist, nicht mal anfassen könnt, weil es so verdammt heiß ist, ja, und das Essen darauf aber komplett kalt ist, dann fühle ich das so, ja, an dieser Stelle, weil es mir selbst gerade passiert ist, Mensch. Mikrowelle, ich würde dich ja am liebsten, würde ich dich Naja, vielleicht mache ich dich erstmal sauber.
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0: Läuft auch bei uns rauf und runter, weil mein Sohn hat den Song entdeckt und finde ihn auch sehr genial. Sommerhit des Jahres, Shakira und Dai Dai. Ich war im Urlaub und das muss ich euch kurz erzählen. Es war wohl die für mich verrückteste Bäckerei überhaupt. Es war an der Nordsee und es war so ein Bäckerladen. Ja? Da bist du reingegangen, musstest nur deine Kreditkarte am Eingang abscannen. Und dann konntest du dir alle Brötchen, Brot, Kaffee, Milch, Eier, alles nehmen und bist am Ende rausgegangen. Und per Kameras haben die gesehen und gespeichert, was ich eingekauft habe. Und es wurde exakt abgerechnet. Also, da soll noch mal einer sagen, Digitalisierung in Deutschland, das kommt nicht voran. Vielleicht bei den Ämtern nicht ganz so, aber in der Bäckerei an der Nordsee. Da lief es auf jeden Fall sehr, sehr gut. Beim Einkaufen generell, muss man sagen, läuft schon sehr, sehr gut. Kollege Stefan Rejek, wir kennen ja auch alle diese Selbstbedienungskassen. Die sind ja mittlerweile wirklich fast überall. Wenn die machen, was sie sollen, geht das Scannen und Bezahlen ja auch recht schnell. Ne?
1: Ja, und noch schneller geht's zum Beispiel bei Rewe mit diesen Scan-Pistolen. Mit denen scannst du die Produkte schon, wenn du sie aus dem Regal nimmst. Und dann bezahlst du einfach alles am Ende gebündelt, ohne nochmal selbst kassieren zu müssen.
0: Da kenne ich schon aus den Niederlanden, das machen die schon seit Jahren so. Und ich muss sagen, bei den Scan-Sachen, da, ich weiß auch nicht, man fühlt sich ja immer auch so ein bisschen so, es fühlt sich an wie Klauen, ne?
1: Ja, nur eben legal. Da sehen nämlich die Kameras, welche Produkte du nimmst und dadurch werden die auch ganz automatisch gescannt und am Ende zahlst du einfach über die App, heißt, du musst nicht nochmal zur Kasse gehen. Pick and Go heißt das Ganze, ist aber noch gar nicht so etabliert hier in NRW. Es gibt nämlich nur 2 Filialen, die das bisher anbieten. Was ich auch noch ziemlich genial finde, ist Drive and Go. Da bestellst du einfach vorher und holst dann deinen Einkauf mit dem Auto ab.
0: Mhm. Ein bisschen wie im Fastfood-Restaurant deines Vertrauens.
1: Ja, wobei dir da die Einkäufe ja sogar direkt zum Auto gebracht werden. Sehr genial finde ich auch den neuen Tomra R2 Multifeed.
0: Das klingt ein bisschen wie der große Bruder von R2-D2.
1: Ja, nee, nicht ganz. Das ist der neueste Pfandautomat. Den gibt's jetzt auch in immer mehr Supermärkten. Und das Besondere daran ist, dass du da bis zu 100 Flaschen einfach in so eine Wanne reinkippen kannst. Und dann zählt und sortiert der Automat alles für dich. Das geht alles in ein paar Sekunden. Ja, und dann bekommst du schon deinen Pfandbon.
0: Ja, heißt Zeit gespart und Finger bleiben auch sauber. Ich frage mich ja, warum gibt's bei Selbstbedienungskassen eigentlich keinen Rabatt? Ich übernehme ja schließlich auch ein bisschen das Kassieren, die Arbeit. Also, naja.
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1: Wir sind ja eigentlich schon seit Wochen dazu angehalten, mit dem Trinkwasser ein bisschen sorgsamer umzugehen. Das könnte jetzt allerdings verpflichtend werden. Entweder Ende der Woche oder Anfang der kommenden Woche könnte es Bußgelder geben, wenn wir verschwenderisch mit dem Leitungswasser umgehen, zum Beispiel Rasenflächen bewässern, die Terrasse kärchern oder sowas. Der Bürgermeister aus Willensdorf, Hannes Gieseler, ist der Vorsitzende der Bürgermeisterkonferenz. Die haben das gestern zusammen mit dem Wasserverband beschlossen. Das letzte Wort hat der Kreis. Allerdings könnten dann solche Dinge demnächst untersagt sein.
2: Also zum Beispiel das Besprenkeln von Rasen oder das Befüllen von Pools oder aber auch Autowaschen oder das Abkärchern der Terrasse. Alles Dinge, die nice to have sind, aber nicht zwangsläufig notwendig. Und das sind Maßnahmen, die aus unserer Sicht durchaus vertretbar sind.
1: Das Bewässern von Gemüsegärten oder von jungen Bäumen oder so bleibt weiterhin erlaubt. Außerdem
2: kleinere Mini-Planschbecken für Kleinkinder, den will man natürlich auch nicht in Spaß nehmen. Das wäre etwas unverhältnismäßig. Und das sind so Dinge, die wir zum Beispiel auch explizit aus dieser Maßnahmenliste, die als Vorschlag vorlag, erstmal wieder herausgenommen haben.
1: Also so größere Pools von 10 bis 20.000 Litern oder halt Terrassekärchern soll dann demnächst vielleicht erstmal verboten sein, wenn denn nicht noch mehr Regen kommt die nächsten Wochen. Das alles könnt ihr nachlesen auf radiosiegen.de. Es könnte Bußgelder von bis zu 1.000 Euro geben. Wie gesagt, wir brauchen den Regen. Im Moment ist er da, freuen wir uns sehr drüber. Ich bin morgen auch wieder am Start. Tom Schirmer ist mein Name. Tschö.
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0: Es ist kurz vor 2:30.
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0: Mit Hanna Otto, schönen guten Tag. Der Brand im Hohenfenn ist noch nicht unter Kontrolle, die Löscharbeiten kommen aber voran. Nieselregen und die Arbeit der Einsatzkräfte haben die Ausbreitung deutlich verlangsamt. Der Brandgeruch ist aber inzwischen auch mehr als 100 Kilometer entfernt zu riechen. Mehrere Städte und Kreise warnen davor. Eine akute Gesundheitsgefahr besteht laut Behörden aber nicht. Die Landwirte in Deutschland machen sich Sorgen um ihre Ernte in diesem Jahr. Die fällt laut der vorläufigen Bilanz des Deutschen Bauernverbands deutlich kleiner aus. Er rechnet mit rund 42 Millionen Tonnen Getreide. Das sind etwa 7% weniger als im vergangenen Jahr. Als Gründe nennt der Verband lange Trockenheit und Hitze. Der Ruhewald am Höhwäldchen in Willensdorf wird gut angenommen. Seit der Eröffnung vor einem Jahr gab es bereits 75 Bestattungen. 45 Familienbäume und 114 Plätze unter einem Gemeinschaftsbaum sind vergeben. Für weitere Bestattungen gibt es aber laut Pressesprecherin Stefanie Gowig genügend Platz. Neue Bäume werden nach und nach erschlossen und der Ruhewald kann erweitert werden. Die Siegener Startups DelphiCore und Clarigen erhalten jeweils 270.000 Euro aus dem Förderprogramm Startup Transfer NRW. DelphiCore entwickelt eine Technologie, mit der Bauteile überwacht und ihre Lebensdauer damit verlängert werden soll. Clarigen arbeitet an einer App gegen Alltagsstress. Mit dem Geld wollen beide ihre Entwicklungen auf den Markt bringen. Und das waren die Radio Siegen Nachrichten von hier mit Hanna Otto. Wir schauen auf das Wetter in Siegen-Wittgenstein. Der Regen lässt heute Nachmittag nach und geht in einzelne Schauer über. Die Temperaturen liegen zwischen 17 und 18 Grad. Über Nacht bleibt es dann bedeckt und es kühlt sich auf 12 bis 16 Grad ab. Morgen geht es dann bewölkt weiter und es gibt einzelne Regenschauer bei Temperaturen zwischen 17 und 19 Grad. Am Donnerstag wird es dann ein bisschen freundlicher mit einem Mix aus Sonne und Wolken.
1: Das war das Wetter.
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0: Der aktuelle Radio Siegen Verkehrsservice. Wir wissen von einer Gefahrenstelle und zwar auf der A45 Gießen Richtung Hagen zwischen Haiger-Burbach und Willensdorf besteht Gefahr durch eine ungesicherte Unfallstelle. Hier ist der linke und der mittlere Fahrstreifen gesperrt. Da gibt es jetzt auch schon bis Dillenburg Stau und da braucht ihr ungefähr 21 Minuten länger. Dann A45 Hagen Richtung Dortmund zwischen dem Kreuz Hagen und dem Dortmund Süd. 6 Kilometer stockender Verkehr. Hier braucht ihr ungefähr 11 Minuten länger. Und A4 Olpe Richtung Köln zwischen Gummersbach und Bielstein. 1 Kilometer Stau, da braucht ihr auch ungefähr 6 Minuten länger. Dann haben wir noch Blitzer für euch. Und zwar wird in Geisweid in Richtung Weidenau an der Ecke Fröbelstraße geblitzt. Weidenhausen Richtung Bad Berleburg. Und in Weidenau auf dem Sieghütter Hauptweg wird in Richtung Siegen kontrolliert. Gute Fahrt!

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0: Starship, nothing's gonna stop us now. Seid ihr schon im Kloppo-Fieber? Ich meine, er hat ja noch nichts gemacht als Bundestrainer, aber irgendwie habe ich so das Gefühl, alle sagen so, oh, juhu, ich will dabei sein, ja. Es ist quasi schon angefangen, diese Kloppomania mit dem Verkauf, dem Ticketverkauf heute um 10 Uhr. Da wurden die ersten Tickets verkauft für das erste Nation Leagues-Spiel gegen Griechenland. Heimpremiere für Kloppo, ja. Vorher spielen wir ja im September noch gegen die Niederlande. Das ist aber ein Auswärtsspiel. Also heute, 10 Uhr, gingen die ersten Tickets raus und Kloppo hofft auch auf unseren Support.
1: Was auch immer wir da auf dem Feld veranstalten, wenn es die Leute nicht interessiert, brauchen wir es nicht machen. Das kann man sicher so sagen. Das gilt für die Vereine, aber es gilt natürlich auch für die Nationalmannschaft. Ich möchte außergewöhnliche Atmosphären schaffen. Und ich weiß, dass da der Fußball, der gespielt wird, echt ein entscheidender Einflussfaktor ist. Daran werden wir arbeiten. Und die Leute sollten diese Möglichkeit zumindest mal überdenken, ob sie da nicht auch mit dabei sein wollen, dass wir vielleicht erstmalig in Augsburg dann beim Heimspiel jeden gewonnenen Zweikampf feiern, als hätte man gerade ein Tor geschossen. Wäre auf jeden Fall ein Anfang.
0: Ich würde mal sagen, Kloppo hat Bock, ihr wahrscheinlich auch. Richtiger Run auf die Tickets. Übrigens, nach 25 Jahren wird es endlich wieder Stehplätze bei einem Länderspiel geben für nur 15 Euro. Dafür sollte man aber sehr schnell sein. Gleich um 14 Uhr geht ja die nächste Verkaufswelle weiter.
1: Wir alle wissen, dass viele der Fans, die besonders leidenschaftlich sind, bei Fußballspielen eben stehen. Ob das jetzt eine Lebenseinstellung ist, weil sie sagen, Fußball im Sitzen gucke ich nicht, oder ob es anderen Dingen geschuldet ist, ist egal, aber wir wissen alle, wovon vor allem auch der deutsche Fußball lebt in diesen Momenten. Freue mich da sehr, sehr, sehr drüber.
0: Ja, und wir auch. Das erste Spiel ist übrigens im September auswärts, ja, gegen die Niederlande. Kurz danach gibt es dann, wie gesagt, das Heimspiel gegen Griechenland in Augsburg, also Kloppo Heimpremiere. Die Tickets gehen heute in den Verkauf oder die sind auf jeden Fall schon im Verkauf. Und für das Heimspiel gegen Serbien Anfang Oktober gibt es die Tickets gleich in etwa einer halben Stunde um 14 Uhr.
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1: Mit Lena Bauer. Guten Tag. Warteschlangen für Wohnungsbesichtigungen, weiter steigende Mieten. Die Wohnungssuche, vor allem in großen Städten, bleibt für viele eine enorme Herausforderung. Die Politik spricht schon länger davon, das Problem angehen zu wollen. Jetzt lassen sich die Bemühungen auch messen. Jannik Böke aus der Nachrichtenredaktion. Das Statistische Bundesamt hat positive Zahlen zum Wohnungsbau vorgelegt.
2: Absolut. Zum zweiten Mal in Folge sind im Juni deutlich mehr Baugenehmigungen erteilt worden. Für die ersten 6 Monate ergibt sich sogar ein Plus von über 15% im Vergleich zum Vorjahr. Ein Plus so groß wie seit 10 Jahren nicht mehr. Die Statistiker sagen aber auch, der aktuelle Anstieg erfolgt vom niedrigen Niveau der Vorjahre. Schätzungen zufolge fehlen immer noch etwa 1 Million Wohnungen in Deutschland. Da gibt es also noch einiges zu bauen.
1: Ja, und dazu kommt, wir sprechen hier nur von Baugenehmigungen. Das heißt nicht, dass dann auch sofort die Schippe zur Hand genommen wird und losgebaut wird.
2: Darauf macht auch der Hauptverband der deutschen Bauindustrie aufmerksam. Die Auftragseingänge bleiben demnach fragil, was zeigt, dass immer noch wenig gebaut wird, so der Verband. Bundesbauministerin Huberts ist trotzdem optimistisch. Der Bauturbo, also zum Beispiel die schnelleren Genehmigungsprozesse für den Wohnungsbau, nehmen Fahrt auf, auch wenn man noch längst nicht da sei, wo dieses Land beim Wohnungsbau stehen muss, so die Ministerin.
1: Danke, Jannik, und damit zu weiteren Meldungen in Kürze. Die Hitze und Trockenheit drücken in diesem Jahr die Ernte in Deutschland. Davon geht der Bauernverband mit Blick auf seine vorläufige Erntebilanz aus. Die hat er heute vorgestellt. Demnach rechnet der Verband zum Beispiel bei Getreide mit einem Minus von etwa 7% im Vergleich zum Vorjahr. Nach dem intensiven Regen sind langsam steigende Pegelstände im Rhein in NRW in Sicht. Das Wasserstraßen- und Schifffahrtsamt Rhein rechnet damit, dass der Pegel bei Düsseldorf spätestens morgen von 0 auf 5 cm steigt. Mit einem ähnlichen Anstieg rechnet er für Köln und Emmerich. Deutschland will Drohnen besser erkennen und abwehren können. Dafür ist in Sachsen-Anhalt jetzt ein neues Technologiezentrum für Drohnensicherheit eröffnet. Laut Bundesinnenminister Dobrindt ist das Zentrum ein wichtiger Baustein gegen Drohnenbedrohungen. Zuletzt hatte es mehrere Vorfälle dazu gegeben, unter anderem in Leipzig. Google kauft sich neues Trainingsmaterial für künstliche Intelligenz. Der Konzern hat bei einer Auktion ein großes Datenpaket einer US-Airline ersteigert. Es handelt sich um Spirit Airlines. Die Billigfluggesellschaft hatte Anfang Mai nach Insolvenz ihren Betrieb eingestellt. Laut Unterlagen aus dem Insolvenzverfahren zahlt Google für die Daten 10 Millionen Dollar. In dem Paket stecken rund 100 Millionen E-Mails, 500 Millionen Teams-Unterhaltungen, Software und Daten zur Preisgestaltung. Mit denen kann KI lernen, wie Abläufe in Firmen tatsächlich funktionieren. Google sagt, vor der Übergabe der Daten sollen alle personenbezogenen Informationen entfernt werden. Und das waren die Nachrichten mit Lena Bauer.
3: Danke, Lena. Und das ist der aktuelle Radio 7 Verkehrsservice. Achtung bitte auf der A45 Gießen Richtung Hagen. Zwischen Haiger-Burbach und Wilnsdorf Gefahr durch eine ungesicherte Unfallstelle. Der linke Fahrstreifen ist hier gesperrt. Der mittlere ebenfalls, sehe ich gerade beim ADAC. Deswegen gibt es auch schon 6 Kilometer Stau ab Dillenburg. Ihr braucht hier fast eine halbe Stunde länger, also gutes Durchhalten. Länger dauert's auch weiter nördlich auf der A45 Hagen Richtung Dortmund zwischen Kreuzhagen und Westhofen am Kreuz. Hier sind's 4 Kilometer, 12 Minuten verliert ihr. Und auf der A4 Olpe-Köln gibt's 1 Kilometer Stau zwischen Gummersbach und Bielstein. Hier sind's 6 Minuten, die ihr verliert. Dann habt ihr uns noch 4 Blitzer gemeldet im Kreisgebiet. Danke dafür. Siegen, B54 Richtung Willensdorf, Weidenau, Sieghütte Hauptweg Richtung Siegen, Geisweid, Geisweider Straße Richtung Weidenau und Weidenhausen Richtung Bad Berleburg. Euch allen da draußen eine gute und sichere Fahrt. Wir schauen aufs Wetter für Siegerland und Wittgenstein. Der Regen von heute Morgen, der geht jetzt ganz so langsam in nur noch einzelne Schauer über. Es bleibt aber dicht bewölkt und der Wind, der dreht jetzt so richtig auf. Der Deutsche Wetterdienst, der warnt vor allem weiter oben im Rothaargebirge noch bis 8 Uhr vor Windböen, teils bis 60 km/h. Die Temperaturen, die gehen noch hoch auf 18 Grad in Sassmannshausen sowie 17 Grad in Bühl und Helberhausen. Und morgen am Mittwoch bleibt es ebenfalls bewölkt mit Regen und auch am Donnerstag geht's wechselhaft, aber dann zum Glück etwas wärmer weiter.
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3: Die nächsten 4 Stunden verbringen wir zusammen. Simon Volkmar, mein Name. Und das hier ist Teddy Swims mit Mr. Know-It-All im besten Mix bei Radio 7.

0: Michael Sambello mit Maniac bei Radio Siegen. Und wir kennen das alle, der Ton auf den Straßen in Deutschland, der ist rau, wissen wir alle, auch aus eigener Erfahrung. Und das zeigt jetzt auch ganz offiziell eine neue Langzeitstudie von Unfallforschern. Mehr Drängeln, mehr Aggressionen, mehr aufs Lenkrad prügeln und vielleicht auch mal den ein oder anderen Mittelfinger. Kollege Robert Jans, aber das, was man da dem anderen da aus dem Autofenster zeigt, das kann ziemlich teuer werden, ne?
1: Ja, Mittelfinger, Vogel zeigen oder auch andere kreative Gesten, so nenne ich das mal, sind Beleidigungen. Und das wiederum ist keine Ordnungswidrigkeit, sondern sogar eine Straftat.
0: Ja, da muss man aufpassen, denn online findet man ganz viele wilde Tabellen. Zunge raus zum Beispiel 150 Euro oder auch Vogel zeigen sogar 750 Euro Strafe.
1: Das stimmt, das ist aber kein offizieller Bußgeldkatalog wie Handy am Steuer 100 Euro oder nicht angeschnallt 30 Euro, sondern das sind alles Beispiele aus einzelnen Gerichtsurteilen.
0: Heißt jetzt, mit für Mittelfinger gibt's keinen festen Preis?
1: Genau, Geldstrafen werden in Tagessätzen berechnet und die richten sich nach dem Einkommen. Der ADAC sagt, bei Beleidigungen im Straßenverkehr sind häufig etwa 20 bis 30 Tagessätze drin. Deshalb kann die gleiche Geste für den einen einige hundert und für den anderen mehrere tausend Euro bedeuten. Und entscheidend ist immer auch die konkrete Situation.
0: Und was ist mit Sachen, die jetzt, glaube ich, jeder von uns schon mal so gemacht hat? So ein freundliches, bist du eigentlich bescheuert?
1: Ja, auch das kann eine Beleidigung sein. Selbst der, ich nenne das mal, der Scheibenwischer, ne, wird ja sinngemäß verstanden als, du hast ja nicht alle. Aber Gerichte schauen immer auf den Kontext. Also nicht jede unhöfliche Bemerkung und Geste ist direkt strafbar. Die vielleicht beste Regel fürs Auto ist deshalb ziemlich einfach. Denken darf man sich viel, zeigen oder brüllen sollte man es vielleicht lieber nicht.
0: Gute Idee, ist dann ja auch direkt viel entspannter am Steuer. Einfach mal auf die Gefühle achten. Passend dazu jetzt Lost Frequencies mit The Feeling bei Radio Siegen.

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0: Wir

Matt Simons im besten Mix bei Radio Siegen. Ich war am Sonntag Pommes essen mit dem Kollegen Max Schepp und da ist es mir noch nicht aufgefallen, aber ich habe auch wirklich nicht drauf geachtet. Angeblich werden die Pommes aktuell kleiner wegen der Dürre. Das hat nämlich negative Auswirkungen auf die Kartoffelernte. Hier bei uns scheint das aber noch kein Thema zu sein. Wir waren heute Vormittag mal im Grillhäuser vor dem Siegerland-Center in Weidenau und da seien die Pommes sogar größer geworden als zuletzt, hat uns ein Mitarbeiter gesagt. Na dann, guten Appetit, wünscht auch Nelly Furtado mit I'm Like a Bird.

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0: Es ist 2:30.
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0: Mit Kollegin Caro Hartmann. Hallo Caro.
2: Guten Tag. Die Bundesregierung hat in Sachsen-Anhalt ein Forschungszentrum eröffnet, in dem Abwehrmöglichkeiten gegen Drohnen entwickelt werden sollen. Standort ist der Flughafen Magdeburg-Kochstedt. Betrieben wird das Zentrum unter Federführung des Deutschen Zentrums für Luft- und Raumfahrt. Der Deutsche Bauernverband geht von einer schlechten Ernte in diesem Jahr aus. Wie der Verband mitgeteilt hat, dürfte der bundesweite Ertrag bei knapp 42 Millionen Tonnen liegen, 7% weniger als im vergangenen Jahr. Vor allem bei Winterraps, Kartoffeln und Zuckerrüben sei die Ernte unterdurchschnittlich. Bei einer Polizeikontrolle in Siegen sind gestern zwei Beamte verletzt worden. Kontrolliert wurde ein 21-jähriger Mann, der im Herrengarten auf einer Bank saß und der Polizei schon bekannt war. Während der Kontrolle rannte der Mann plötzlich weg. Die Polizei konnte ihn stellen, aber da er Widerstand leistete, wurden zwei Beamte verletzt. Es stellte sich heraus, dass der 21-jährige Drogen dabei hatte. Ihn erwarten nun gleich mehrere Strafanzeigen. Geldregen für zwei Siegener Startups. Delphicore und Clarigen erhalten jeweils 270.000 Euro aus dem Förderprogramm Startup Transfer NRW. Delphicore entwickelt eine Technologie, mit der Bauteile überwacht und ihre Lebensdauer so verlängert werden soll. Clarigen arbeitet an einer App gegen Alltagsstress. Mit dem Geld wollen beide ihre Entwicklungen auf den Markt bringen. Das waren die Radio Siegen Nachrichten von hier mit Caroline Hartmann.
0: Danke, Caro. Und das ist der aktuelle Radio Siegen Verkehrsservice. Achtung bitte, auf der A4 Olpe Richtung Köln zwischen Engelskirchen und Overath. Hier liegt eine Schaufel auf dem rechten Fahrstreifen. Oje, wer hat die denn verloren? Achtung bitte auch auf der A45 Gießen Richtung Hagen zwischen Heiger-Burbach und Wilnsdorf. Gefahr durch eine ungesicherte Unfallstelle. Der linke und der mittlere Fahrstreifen sind gesperrt. Deshalb gibt es aktuell auch schon 8 Kilometer Stau ab Dillenburg. Ihr braucht knapp 46 Minuten länger. Da also wirklich gutes Durchhalten oder drumherum fahren, wenn es geht. Und noch weiter nördlicher 45 Hagen-Dortmund zwischen Kreuzhagen und Dortmund-Süd. 5 Kilometer Stau, 11 Minuten plus. Dann habt ihr uns 3 Blitzer gemeldet. Danke dafür. Siegen, B54 Richtung Oberstdorf-Röttchen. Weidenau, Sieghütte-Hauptweg Richtung Siegen. Und Geiswald, Geisweider Straße Richtung Weidenau. Allen unterwegs eine gute und sichere Fahrt. Wir schauen aufs Wetter für Siegerland und Wittgenstein. Der Nachmittag heute eher trüb. Schauer können immer mal wieder durchziehen und der Wind, der frischt jetzt auf. Der Deutsche Wetterdienst, der warnt noch bis 8 Uhr vor Windböen oberhalb von 600 Metern, teils bis 60 km/h. Also da aufpassen, wenn ihr unterwegs seid mit eurem Regenschirm. Heute gibt's noch bis 17 Grad in Diedenshausen und Niederdresseldorf, 18 Grad werden's in Oberneffen. Und morgen geht's dann regnerisch weiter. Am Donnerstag, da wird's dann wieder etwas freundlicher mit 19 bis 20 Grad.
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0: Die erste halbe Stunde ist schon rum und gleich reden wir mal darüber, was ihr heute so machen könnt. Die Wenden der Kirmes geht heute in den Endspurt. Und vorher hört ihr noch Kenya Grace mit Strangers bei Radio Siegen. Ich bin Simon Faulkner.

0: Nick Kershaw, The Riddle, an diesem verregneten Dienstagnachmittag bei Radio Siegen. Viele von uns haben sich ja sehr über die niedrigen Temperaturen jetzt gefreut. Das muss ja aber nicht heißen, dass ihr zu Hause bleiben müsst. Ja, die Föschbar-Kirmes und die Wendener-Kirmes, die gehen heute zu Ende im Regen Breakdancer fahren. Ja, warum eigentlich nicht, ne? Die traditionelle Tierschau in Wenden, die hat heute Morgen schon stattgefunden. Rund 250 Bauernhoftiere wurden da vorgeführt. Ab 3:30 läuft dann das Festessen für die Tierschau-Fans. Und die Fahrgeschäfte, die könnt ihr auch noch bis spät abends nutzen. Auch Neues ist dabei, sagt Organisatorin Nicole Williams.
1: Rock'n'Roll, das ist auch ein Überkopffahrgeschäft mit ordentlich Geschwindigkeit. Direkt hinter dem Rathaus den sogenannten Frisbee, der ja wie auf einer Frisbee-Scheibe hin und her springt und wo ordentlich Gehkräfte wirken.
0: Boah, also für mich wäre das ja absolut nichts. Ich bin nämlich nicht schwindelfrei. Die Klassiker wie Autoscooter oder Breakdancer, die gehen natürlich aber auch. In Niederfischbach wiederum beginnt ab 17 Uhr die traditionelle Kirmes-Mensch-Verbrennung. Hier wird eine Strohpuppe auf dem Kirmesplatz verbrannt und damit geht die Kirmes dann offiziell zu Ende. Ansonsten ist hier heute natürlich Familientag, wie immer. Die Preise sind etwas günstiger als an den anderen Tagen. Bis in die Dunkelheit könnt ihr noch auf die Fahrgeschäfte gehen und euch Leckereien reinhauen. Bratwurst, Brötchen, Crepe, Churros, Gulasch, eigentlich für alle was dabei. Also egal ob in Wenden oder in Niederfischbach, viel Spaß euch. Und ich habe jetzt Michael Schulte mit 5 AM für euch.

0: The Killers im besten Mix.
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0: Habt ihr heute schon mal die Nase aus dem Fenster gehalten? Es gibt ja in Teilen von Siegen-Wittgenstein ordentlich Brandgeruch aktuell. Radio Siegen hat deshalb bei der Feuerwehr mal nachgefragt und die hat uns gesagt, ja, man kann Entwarnung geben, der Geruch, der stammt nicht von hier tatsächlich, also hier ist kein Brand ausgebrochen, sondern der zieht tatsächlich von der deutsch-belgischen Grenze, von den Feuern da im Hohen Venn auf belgischer Seite und von der Eifel auf NRW-Seite bis zu uns. Am Wochenende gab es da auch so schon eine offizielle Warnung für den Landil-Kreis und von einer knapp einer halben Stunde hat die Feuerwehr auch hier in Siegen-Wittgenstein eine offizielle Warnung für uns rausgegeben. Der Wind und der Regen, der treibt eben diesen Geruch jetzt hier rüber. Und die Feuerwehr, die bittet auch jetzt darum, den Notruf nicht zu wählen, den bitte nur in echten Notfällen zu rufen, weil, wie gesagt, es ist halt hier eigentlich nichts. Es riecht einfach nur. Unsere Kollegen vom Lokalradio Bonn-Rhein-Sieg drüben im Rheinland, die berichten übrigens auch darüber, dass dieser Geruch und dass sich das mit dem Regen vermischt und jetzt teilweise auch Folgen für Asthmatiker haben kann. Also, ja, alles nicht schön aktuell, die Waldbrände, auch wenn es hier bei uns in Siegen-Wittgenstein selber nicht brennt, aber durch die Brände im Hohen Venn in Belgien und in der Eifel auf NRW-Seite zieht der Geruch eben auch bis nach Siegen-Wittgenstein. Damit seid ihr gut informiert, habt ihr gehört, bei Radio Siegen am Nachmittag.

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1: Mit Lena Bauer, guten Tag. Dass das kein gutes Jahr für die Landwirtschaft wird, mit Blick auf Hitze und Dürre, war abzusehen. Wie schlecht es um die Ernte 2026 aber tatsächlich steht, das hat jetzt der Bauernverband ausgewertet. Die Landwirte haben heute ihre vorläufige Bilanz vorgestellt. Jannik Böke aus der Nachrichtenredaktion, eine Bilanz mit vielen roten Zahlen.
2: Ja, im Prinzip war 2026 ein Jahr zum Vergessen bisher. 7% schwer ist das Minus insgesamt bei der Getreideernte im Vergleich zum Vorjahr. Beim Raps lief die Ernte mit minus 20% Ertrag besonders bescheiden. Dazu kommt, dass gleichzeitig die Preise, die die Landwirte beim Verkauf der Ernte erzielen, ebenfalls rückläufig sind. Entsprechend fordert der Bauernpräsident Unterstützung vom Staat, darunter das Düngemittelhilfspaket der EU von 60 auf 180 Millionen Euro aufzustocken, und die Bundesregierung müsse die Steuer auf Diesel sofort senken.
1: Jetzt ist es ja nicht neu, dass die Bauern Unterstützung fordern. Wie reagiert die Politik?
2: Also Bundeslandwirtschaftsminister Reiner tritt auf die Bremse. Heute Morgen meinte er, ohne belastbare Daten können wir schlecht Hilfe leisten und amtliche Erntedaten werden erst für Ende des Monats erwartet. Die Vize-Fraktionsvorsitzende der Grünen im Bundestag, Verlinden, kritisiert dagegen, dass die geforderten Maßnahmen kaum den Betrieben helfen würden, sich auf die nächste Trockenheit und Hitzewelle vorzubereiten. Der Gegenvorschlag, ein Förderprogramm für klimafeste Böden aufzulegen.
1: Und damit zu weiteren Meldungen im Überblick. Der Rauch vom Waldbrand im belgischen Hohenfenn zieht über NRW. Einzelne Städte und Kreise, teilweise über 100 Kilometer vom Brandgebiet entfernt, warnen vor Geruchsbelästigung. Eine akute Gefahr für die Gesundheit bestehe zwar nicht, teilweise gilt aber die Empfehlung, Fenster und Türen geschlossen zu halten. In Sachsen-Anhalt ist ein neues Technologiezentrum für Drohnensicherheit eröffnet. Damit sollen laut Bundesinnenministerium Drohnen besser erkannt und abgewehrt werden können. Zuletzt hatte es mehrere Vorfälle rund um die Flugobjekte gegeben, unter anderem in Leipzig. Das Oberlandesgericht in Stuttgart hat einen Ukrainer verurteilt, der für Russland Brandanschläge vorbereitet hat. Der Mann bekam eine Freiheitsstrafe von 1 Jahr und 3 Monaten. 2 weitere Angeklagte aus der Ukraine wurden freigesprochen. Im Rhein fließt ganz langsam wieder etwas mehr Wasser. Der Pegel an der Messstelle Kaub in Rheinland-Pfalz ist gestiegen auf 12 Zentimeter. Das ergibt das Monitoring der Internationalen Kommission zum Schutz des Rheines. Und auch hier bei uns in NRW dürften die Pegel laut Experten nach und nach steigen. Das Wasserstraßen- und Schifffahrtsamt Rhein rechnet damit, dass zum Beispiel der Pegel bei Düsseldorf spätestens morgen auf 5 Zentimeter steigt. Zuletzt war er hier in den Minusbereich gefallen und damit so tief wie noch nie. Mit einem ähnlichen Anstieg rechnet das Amt für Köln und Emmerich. Und auch zum Wochenende sieht die Prognose gut aus. Der intensive Regen seit den letzten Tagen sorgt dann wieder voraussichtlich für 2-stellige Werte. Das Wasserstraßenamt erwartet für Samstag 23 Zentimeter in Düsseldorf. Das ist so viel wie der Rekordniedrigwert bisher aus 2018. Und das waren die Nachrichten mit Lena Bauer.
3: Danke dir, Lena. Und das ist der aktuelle Radio Siegen Verkehrsservice. Einiges los da draußen. Wir fangen mal an auf der Autobahn A45 Gießen Richtung Hagen. Achtung, zwischen Haiger-Burbach und Wilnsdorf. Gefahr durch eine ungesicherte Unfallstelle. Der linke und der mittlere Fahrstreifen sind gesperrt. Dann gibt es auch Stau auf der A45 und zwar weiter nördlich dann jetzt. Hagen Richtung Dortmund zwischen Kreuzhagen und dem Westhofener Kreuz. 4 Kilometer, 12 Minuten braucht ihr hier länger. Und in der Gegenrichtung zwischen Drolshagen und Kreuz Olpe Süd 1 Kilometer stockend, 2 Minuten plus. Auch auf der A4 gibt es Stau, Köln Richtung Olpe zwischen Bielstein und Gummersbach. 1 Kilometer, 6 Minuten kommen da oben drauf. Länger dauert es auch mal wieder. Im Raum Kreuztal auf der B517 zwischen Krombach und Kreuztal dichter Verkehr 7 Minuten plus. Und auch auf der, auf der HTS, genau, Olpe Richtung Kreuztal zwischen Krombach und Kreuztal dichter Verkehr 6 Minuten plus. Dann B62 Siegen Richtung Netphen zwischen Weidenau und Reis-Tiefenbach dichter Verkehr 8 Minuten plus. Und in der Gegenrichtung sind es 4 Minuten, die da oben drauf kommen. Dann habt ihr uns 3 Blitzer gemeldet, danke dafür. Siegen, B54 Richtung Oberstdorf-Röttchen, Weidenau, Sieghütte-Hauptweg Richtung Siegen und Geisweid, Geisweider Straße Richtung Weidenau. Allen unterwegs eine gute und sichere Fahrt. Wir schauen aufs Wetter für Siegerland und Wittgenstein. Das ist ein bewölkter Nachmittag mit teilweise noch vereinzelten Schauern. Und der Wind, der bleibt böig bis heute Abend teilweise oder frischt jetzt nach und nach auf. Es gibt eine amtliche Warnung bis 20 Uhr für alles oberhalb von 600 Metern. Dazu gibt es heute maximal 16 Grad in Anshausen und Balde 18 Grad in Kreuztal. In der Nacht kühlt es dann auf 14 bis 11 Grad ab und morgen gibt es wieder viele Wolken und immer mal wieder Regen zwischendurch.
0: Das war das Wetter.
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3: Mit mir Simon Volkmann und ich habe jetzt Genesis für euch. Jesus, He Knows Me.

0: Show Me Love bei Radio Siegen. Heiß und schwitzig war es die letzten Wochen. Mit knalliger Sonne und jetzt hat sich das Wetter ja Gott sei Dank schlagartig verändert. Gut für die Natur auf jeden Fall. Dicke Tropfen, kühle Windböen und ja, graue Wolken, die den Himmel bedecken, haben wir auch lange nicht gesehen in Siegerland und Wittgenstein. Wir haben uns mit unserem roten Radio Siegen Mikro deshalb mal in Weidenau umgehört, im Siegerland Center. Da ist es ja überdacht, da wurde unsere Reporterin nicht nass, als sie da mit euch gesprochen hat. Wir wollten nämlich von euch wissen, wie der Wetterumschwung denn eigentlich so für euch war. Viele von euch freuen sich über die Abkühlung und zwar nicht nur für sich selbst, sondern eben auch für die Natur.
1: Ich finde das sehr gut, dass es jetzt endlich wieder regnet, weil unser Garten sieht auch schon sehr verbrannt aus.
2: Kühle ist halt besser, auf jeden Fall wie die Hitze.
3: Das passt gerade total.
2: Für die Natur ist halt der Regen schon ganz gut.
4: Ich habe schon eben zu meiner Enkelin gesagt, guck dir die Wiesen an, die Bäume. Es ist ja alles schon sehr früh am Welk werden und ja, eine Natur braucht dringend Regen.
2: Also für Siegerland war es halt schon irgendwie ein bisschen unnormal, weil eigentlich kennen wir das halt nur kalt.
0: Ja, vor allem, weil wir ja viele höhere Lagen hier in Siegerland und Wittgenstein haben. Bei mir zu Hause auf der Lippe lag teilweise im Mai noch Schnee und jetzt diese Hitze hier. Also es ist ja schon wirklich crazy. Aber jetzt hat's ja, Gott sei Dank, ist es kälter geworden. Und ihr findet's gut, habt ihr uns am Radio Siegen Mikro gesagt. Tiffany Aris habe ich jetzt für euch. Vertigo. Schönen Nachmittag euch.

Michael Jackson bei Radio Siegen. Oh, das fängt doch direkt gut an zu riechen, oder? Wenn man das hört. Pfannengebrutzel, ja. Es ist wieder soweit. 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Und jetzt habe ich für euch Beautiful Things von Benson Beans.

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0: Es ist 3:30. So, Caro, was machen wir jetzt? So, jetzt.
1: Möchtest du trocken lesen?
2: Ich lese.
1: Möchtest
2: du, wenn möchtest du sagst, ohne? Ich darf, ja, mach, dann, mach, ich, dann fange ich an.
0: Dich aus. Also die Nachrichten 3:30 mit Kollegin Caroline Hartmann.
2: Guten Tag. In Sachsen-Anhalt ist ein neues Forschungszentrum zur Drohnenabwehr eröffnet worden. Angesiedelt ist es beim Deutschen Zentrum für Luft- und Raumfahrt am Flughafen Magdeburg-Kochstedt. Auch Forscher am Standort Braunschweig sollen mitarbeiten. Die Getreideernte in Deutschland wird in diesem Jahr wohl besonders mager ausfallen. Der Deutsche Bauernverband rechnet in seiner heute veröffentlichten Erntebilanz mit einem bundesweiten Ertrag von weniger als 42 Millionen Tonnen Getreide. Das sind 7% weniger als im Vorjahr. Viele haben es bereits bemerkt. In Siegen-Wittgenstein riecht es heute sehr stark nach Rauch und verbranntem Holz. Sorgen machen muss man sich hier deshalb aber nicht. Wie die Feuerwehr mitteilt, ist der Geruch dem Großbrand an der Grenze von Belgien zu Deutschland geschuldet. Durch die aktuellen Wind- und Wetterverhältnisse wird der Brandgeruch von dort aus auch in unsere Region getragen. Auf der A45 zwischen Haiger-Burbach und Willensdorf braucht ihr aktuell deutlich länger. Grund ist ein Unfall mit 2 Autos und 2 Lkw. Laut Autobahnpolizei mussten 2 Fahrzeuge abgeschleppt werden. Eine Person wurde leicht verletzt. Wie es zu dem Unfall kam, ist im Moment noch unklar. Das waren die Radio Siegen Nachrichten von hier mit Caroline Hartmann.
0: Danke, Caro. So, und hoffentlich geht jetzt alles gut. Nein, Wetter. Ich habe extra hier im Lauf. Egal. So, wir machen trotzdem Verkehr, auch wenn jetzt hier das Wetterbett läuft. Bitte entschuldigt das. Hier ist etwas Chaos heute im Studio. Also, wir haben die A4. Köln Richtung Olpe. Zwischen Bielstein und Gummersbach 1 Kilometer Stau, 6 Minuten plus. Dann haben wir die A45. Gießen Richtung Hagen. Zwischen Dillenburg und Wilnsdorf 9 Kilometer. Laut ADAC braucht ihr hier noch 42 Minuten länger. Und 2 Kilometer stockend auch auf der A45 die Gegenrichtung. Hagen-Gießen zwischen Drolshagen und Kreuz-Olpe Süd 2 Kilometer stockend, 4 Minuten plus. Dann haben wir Meldungen von den Bundesstraßen. Die B62 Siegen Richtung Netphen zwischen Weidenau und Reis-Tiefenbach. Dichter Verkehr 5 Minuten plus. Und auch auf der B54 wegen dem Stau zwischen Dillenburg und Haiger-Burbach auf der A45 dauert es hier länger. Einmal über die Kalteiche nach Wilnsdorf. In beide Richtungen braucht ihr länger. Und auch, wenn ihr Richtung Siegerland Flughafen wollt. So, mehr habe ich jetzt hier nicht stehen. Ein paar Blitzer noch. Siegen B54 Richtung Wilnsdorf, Höhe Pfeffermühle. Weidenau, Sieghütter Hauptweg Richtung Siegen. Und Geisweid, Geisweider Straße Richtung Weidenau an der Ecke Fröbelstraße. Euch allen eine gute und sichere Fahrt. So, jetzt gucken wir aber aufs Wetter. Der Nachmittag, der ist grau. Immer wieder zieht Regen durch. Der Wind, der frischt auf. Bis zum Abend, noch bis 20 Uhr, gibt es dann eine Warnung für Windböen vom Deutschen Wetterdienst. Vor allem weiter oben. Dazu bis 16 Grad in Bad Berleburg, bis 17 in Hilchenbach und bis 18 in Neunkirchen. Morgen dann wieder regnerisch und am Donnerstag wird es freundlicher mit 19 bis 20 Grad.
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0: So, jetzt stimmt endlich alles. Chaos beseitigt. Ich spiele euch jetzt Taylor Swift mit Cruel Summer bei Radio Siegen. Schönen Nachmittag euch.

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0: Wie

0: Martin Garrix und Ed Sheeran zusammen bei Radio Siegen. Huch, klingelt da mein Handy? Nee, zum Glück nicht. Aber ihr kennt das bestimmt, oder? Wenn euch, ihr sitzt noch gemütlich zu Hause und plötzlich ruft das Büro an. Da hat man ja schon mal nicht wirklich Bock ranzugehen, ne? Macht man natürlich dann meistens trotzdem. Atze Schröder, der kennt das auch und hat auch eine Idee, wie man damit umgehen sollte.
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3: Ja, nee, ist klar.
4: Sag mal, wie geht ihr eigentlich ans Telefon? Sagt ihr da, guten Tag, mein Name ist Erika Stückenschneider, schön, dass Sie anrufen, was kann ich für Sie tun? Ich meine, wäre mal eine schöne Begrüßung, ne? Oder geht ihr einfach ran mit dem einfachen Ja? Oder im Ruhrgebiet mit, was is? Ja, mache ich eigentlich immer. Wenn ich geschwätzig drauf bin, sage ich auch schon mal, was ist denn jetzt schon wieder? Wichtig ist aber nur, dass ihr danach blitzschnell umschaltet und die Situation erfasst. Zum Beispiel im Job. Ja, da müsst ihr beim Anruf am Atmen schon hören, wie viel Scheiße der Kollege jetzt bei euch abladen will. Und dann muss der Return auch direkt schon kommen. Erstmal den Bittsteller sein Anliegen vortragen lassen. Dann eine lange Pause lassen und anschließend hörbar schwer ausatmen. Also, so richtig schön übers Zwerchfell, ne? Passt bloß auf, dass ihr euch dabei nicht zu sehr entspannt. Ihr braucht die Wut für das, was jetzt kommt. Genauso hörbar tief Luft holen und dann ein sensationell genervtes, ey, nicht dein Ernst, rausblöken. Ja, dann kurz warten, bis er was sagen will und dann komplett drüber bügeln mit dem ultimativen Fallbeil. Ey, ich hab doch nun weiß Gott Besseres zu tun. Offen lassen dann, ne? Und wenn dann noch keine Entschuldigung kommt, hilft der Nachsatz, ja, was glaubt ihr eigentlich alle? Und Schluss. So, und dann ist garantiert Ruhe. Und du hast die nächsten 2 Stunden Zeit für Kaffee und Instagram.
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lassen wir bis zum Ende durchspielen. Green Day, Wake Me Up When September Ends. Habe ich, glaube ich, in der Schule im Schulkonzert mal ein Solo gesungen. Kann aber auch ein anderer Green Day Song gewesen sein. So genau sicher bin ich mir da jetzt gar nicht mehr, wenn ich so drüber nachdenke. So, wir reden mal drüber, was man heute Abend nicht machen könnte. Ist doch auch mal eine interessante Abwechslung, oder? Und zwar ins Siegener Open Air Kino gehen. Das ist heute keine gute Idee. Geht auch gar nicht bei dem Wetter, denn die Verantwortlichen, die haben den geplanten Film heute Abend verschoben auf nächste Woche. Es geht um Unser Siegen, ein Siegener Heimatabend. Das ist schon der zweite Teil. In jedem Teil werden immer verschiedene Siegener Ortsteile vorgestellt. Und jetzt hier in dem Teil wäre es um Maiswinkel, Eiserfeld, Solbach-Buchen, Dillenhütten und Setzen gegangen. Geht es auch, aber nächste Woche. Wegen des Wetters eben verschoben von heute. Statt Kino genießt einfach Radio mit guter Musik. Ich spiele euch jetzt dazu I Took a Pill in Ibiza. Da könnte man auch mal wieder Urlaub machen, ne? Da ist aktuell besseres Wetter als hier, obwohl wir uns ja trotzdem über den Regen sehr freuen.

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1: Mit Lena Bauer, guten Tag. Mitte August ist durch, die Sommerferien laufen. Wer für den Urlaub seine Kinder aber einfach ein paar Tage früher aus der Schule nimmt oder es später wieder schickt, kann in NRW viel Ärger bekommen. Eine neue Statistik der Deutschen Presseagentur zeigt jetzt, die Zahl der Bußgeldverfahren wegen Verletzungen der Schulpflicht ist bei uns deutlich gestiegen. Im vergangenen Jahr waren es fast 12.000 Verfahren. Das ist etwa ein Viertel mehr als im Vorjahr. Und auch jetzt laufen schon wieder tausende neue Verfahren. Einzelheiten dazu hat Hussein Asyandi aus dem Landtagsstudio.
2: Es geht grundsätzlich um unentschuldigtes Fehlen, nicht nur um sogenannte Ferienverlängerungen. Wenn diese Fehltage kurz vor oder nach den Ferien vorkommen, reagieren die Bezirksregierungen aber besonders allergisch. In mehr als 1.100 Fällen ging es im vergangenen Jahr nachweislich um unerlaubte Ferienverlängerungen, zum Beispiel weil Eltern einen günstigeren Flug bekommen wollten. Wer sein Kind direkt vor oder nach den Ferien ohne Genehmigung fehlen lässt, muss mit bis zu 1.000 Euro Bußgeld rechnen. Und das kann sogar mehrfach fällig werden. Eltern können für jedes Kind belangt werden. Für Kinder ab 14 Jahren kann zusätzlich noch ein weiteres Bußgeld fällig werden, wenn das Kind zum Beispiel alleine in den Urlaub fliegt. Besonders viele Fälle von unentschuldigtem Fehlen gab es im vergangenen Jahr im Regierungsbezirk Düsseldorf. Dort waren es fast 4.000. Dabei geht es auch um Fälle, in denen ein Kind ohne plausiblen Grund nicht zum Unterricht erscheint. Für dieses Jahr liegen aus den Regierungsbezirken schon mehr als 5.000 neue Bußgeldverfahren vor.
1: Und damit kommen wir jetzt zu weiteren Themen im Überblick. Im Ukraine-Krieg nehmen die Luftangriffe deutlich zu. Beide Seiten haben zivile Opfer gemeldet. Laut ukrainischen Behörden wurden bei russischen Raketenangriffen mindestens 10 Menschen getötet. Gleichzeitig meldet Moskau die schwerste Drohnenattacke auf die Hauptstadtregion seit 2 Jahren. Hitze und Trockenheit drücken in diesem Jahr die Ernte in Deutschland. Davon geht der Bauernverband mit Blick auf seine vorläufige Erntebilanz aus. Die hat er heute vorgestellt. Demnach rechnet der Verband zum Beispiel bei Getreide mit einem Minus von etwa 7% im Vergleich zum Vorjahr. Ein Flugzeug der Vietnam Airlines, das über die Startbahn hinausschießt, Staub und Dreck aufwirbelt und in allerletzter Sekunde dann auch noch abhebt. Die Bilder vom Start der Boeing 787 am Münchner Flughafen sind um die Welt gegangen. Jetzt hat Vietnams Luftfahrtbehörde einen vorläufigen Untersuchungsbericht zu der beinahe Katastrophe vorgelegt. Demnach deutet alles auf ein technisches Problem hin. Ungefähr auf dem halben Weg auf der Startbahn habe die Maschine rund 2 Sekunden lang nicht an Tempo zugelegt. Danach habe die Maschine zunächst bis zur kritisch erforderlichen Geschwindigkeit beschleunigt. Aber dann sei das Tempo abgefallen. Ein sicherer Abbruch des Starts war da nicht mehr möglich. Dem Piloten gelang später eine sichere Landung am Münchner Flughafen. Verletzt wurde niemand. Und das waren die Nachrichten mit Lena Bauer.
3: Danke dir, Lena. Und das ist der aktuelle Radio Siegen Verkehrsservice. Mit der A4 Köln Richtung Olpe zwischen Engelskirchen und Gummersbach 1 Kilometer Stau 8 Minuten plus. Rüber auf die A45 Hagen Richtung Dortmund zwischen Kreuzhagen und Westhofener Kreuz 3 Kilometer Stau 7 Minuten plus. Und die Gegenrichtung Hagen-Gießen zwischen Drolshagen und Kreuz Olpe Süd 1 Kilometer Stau 3 Minuten plus. Einen Blitzer habt ihr uns gemeldet. Geisweid, Geisweider Straße Richtung Weidenau. Allen unterwegs eine gute und sichere Fahrt. Wir schauen aufs Wetter für Siegerland und Wittgenstein. Viele Wolken am Himmel und ab und zu noch ein Schauer. Gerade weiter oben, da frischt auch der Wind jetzt auf und bleibt böig bis in den Abend hinein. Der Deutsche Wetterdienst warnt ab 600 Metern Höhe vor Windböen bis 60 km/h. Dazu gibt's heute noch 16 Grad in Flammersbach und Sohl, 18 Grad bei euch in Osthelden. In der Nacht kühlt es dann auf 14 bis 11 Grad ab und morgen gibt's dann wieder viele Wolken und einzelne Regenschauer.
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3: Ich bin Simon Volkmann, hab noch 2 Stunden mit euch vor mir an diesem Dienstagnachmittag und spiele euch jetzt Topic mit Sorry Puppy.

0: Alanis Morissette, Ironic, bei Radio Siegen. Und man kann es ja gar nicht oft genug sagen, ne? Das Wetter, das tut einfach gut. Der Regen, der lässt uns alle irgendwie etwas aufatmen. Die Natur natürlich auch. Trotzdem ist aber auch klar oder sollte klar sein, dass der Regen noch nicht ausreicht, um die Trockenheit der letzten Wochen zu kompensieren. Es ist halt einfach immer noch viel zu wenig. Das war übrigens auch Thema heute Morgen bei Kollege Tom Schirmer. Denn trotz des Regens sind die Breitmach- und Obernautalsperren noch immer nicht so voll, wie sie eigentlich sein sollten. Und das könnte für uns alle in Siegen Wittgenstein jetzt Konsequenzen haben.
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2: Wir sind ja eigentlich schon seit Wochen dazu angehalten, mit dem Trinkwasser ein bisschen sorgsamer umzugehen. Das könnte jetzt allerdings verpflichtend werden. Entweder Ende der Woche oder Anfang der kommenden Woche könnte es Bußgelder geben, wenn wir verschwenderisch mit dem Leitungswasser umgehen, zum Beispiel Rasenflächen bewässern, die Terrasse kärchern oder sowas. Der Bürgermeister aus Willensdorf, Hannes Gieseler, ist der Vorsitzende der Bürgermeisterkonferenz. Die haben das gestern zusammen mit dem Wasserverband beschlossen. Das letzte Wort hat der Kreis. Allerdings könnten dann solche Dinge demnächst untersagt sein.
3: Also zum Beispiel das Besprenkeln von Rasen oder das Befüllen von Pools oder aber auch Autowaschen oder das Abkärchern der Terrasse. Alles Dinge, die nice to have sind, aber nicht zwangsläufig notwendig. Und das sind Maßnahmen, die aus unserer Sicht durchaus vertretbar sind.
2: Das Bewässern von Gemüsegärten oder von jungen Bäumen oder so bleibt weiterhin erlaubt. Außerdem
3: kleinere Mini-Planschbecken für Kleinkinder, den will man natürlich auch nicht in Spaß nehmen. Das wäre etwas unverhältnismäßig. Und das sind so Dinge, die wir zum Beispiel auch explizit aus dieser Maßnahmenliste, die als Vorschlag vorlag, erstmal wieder herausgenommen haben.
2: Also so größere Pools von 10.000 bis 20.000 Litern oder halt Terrassekärchern soll dann demnächst vielleicht erstmal verboten sein, wenn denn nicht noch mehr Regen kommt die nächsten Wochen. Das alles könnt ihr nachlesen auf radiosiegen.de. Es könnte Bußgelder von bis zu 1.000 Euro geben. Wie gesagt, wir brauchen den Regen. Im Moment ist er da, freuen wir uns sehr drüber. Ich bin morgen auch wieder am Start. Tom Schirmer ist mein Name. Tschö.
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Lady Gaga und Bruno Mars, eine absolut geniale Mischung, Die With A Smile. Die Feuerwehr, die rettet ja oft Menschen, uns vor Feuer, manchmal auch Katzen, wenn sie auf Bäumen sitzen. Am Wochenende, da hat aber der Angelsportverein in Gosenbach Alarm geschlagen, die Feuerwehr kam. Was genau da passiert ist, erzähle ich euch jetzt nicht, das macht gleich im Hype die Kollegin Caroline Hartmann in unseren Radio Siegen Nachrichten von hier. Ich spiele euch so lange noch Wake Me Up Before You Go Go von Wham.

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0: Im Hohenfenn in Belgien versuchen Feuerwehrleute, ein Übergreifen der Flammen auf deutsches Staatsgebiet mit Brandschneisen zu verhindern. Ein Sprecher des belgischen Innenministeriums sagte, die Einsatzkräfte hätten begonnen, die oberste Boden- und Vegetationsschicht zu entfernen, um mit Löschschläuchen in tiefere Bereiche vorzudringen.
1: Und jetzt die Nachrichten von hier.
0: Die meisten haben es bereits bemerkt. In Siegen-Wittgenstein riecht es heute sehr stark nach Rauch und verbranntem Holz. Sorgen machen muss man sich deshalb hier aber nicht. Wie die Feuerwehr mitteilt, ist der Geruch dem Großbrand an der Grenze von Deutschland zu Belgien geschuldet. Witterungsbedingt könne es durch den Brand im belgischen Naturschutzgebiet Hohes Venn auch hier bei uns zu Rauch und Brandgeruch kommen, so die Feuerwehr. Durch die aktuellen Wind- und Wetterverhältnisse wird der Geruch in unsere Region getragen und schlägt sich dann bodennah nieder. Gefahr besteht deshalb aber nicht. Die Feuerwehr bittet daher darum, wirklich nur in Notfällen auch den Notruf zu rufen. Wer in Siegen-Wittgenstein eine Waffe besitzt, muss sich künftig auf strengere Kontrollen einstellen. Das hat die Polizei heute angekündigt. Hanna Otto hat die weiteren Infos.
2: Beamte werden ab sofort häufiger und ohne Voranmeldung bei Waffenbesitzern vorbeischauen und sie kontrollieren. Dabei geht es vor allem darum, ob Schusswaffen und Munition vernünftig aufbewahrt werden. Gegen die Kontrollen wehren können sich Waffenbesitzer nicht. Sie sind verpflichtet, die Beamten in ihre Wohnung zu lassen und ihnen Zugang zu den Waffen zu gewähren. Laut Polizei sollen Waffenbesitzer so dafür sensibilisiert werden, ihre Waffen sicher aufzubewahren.
0: Ungewöhnlicher Einsatz für die Feuerwehren aus Rinsdorf und Eisern. Sie wurden am Wochenende zu Fischrettern. Der Angelsportverein Gosenbach hatte Alarm geschlagen. Wegen der anhaltenden Dürre und des ausgetrockneten Flussbetts des Eisernbachs drohte der Eisernteich zu kippen und die Fische zu ersticken. Nach einer Krisensitzung bat der Angelsportverein die Feuerwehren deshalb um Hilfe. Sie rückten an, saugten eine Zeit lang Wasser aus dem Teich und spritzten es dann wieder hinein. So wurde der Sauerstoffgehalt im Wasser erhöht. In den vergangenen Jahren sei es im Sommer häufiger kritisch gewesen, aber noch nie so schlimm wie in diesem Jahr, heißt es vom Verein. Ohne die Hilfe der Feuerwehr sei ein Fischsterben im Teich kaum vermeidbar gewesen. Das waren die Radio Siegen Nachrichten von hier mit Caroline Hartmann.
3: Danke, Caro.
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3: Die A4, Köln Richtung Olpe zwischen Bielstein und Gummersbach, 1 Kilometer Stau, 6 Minuten plus. A45, Hagen Richtung Dortmund zwischen Kreuzhagen und Westhofener Kreuz, 1 Kilometer Stau, 3 Minuten plus. Kreuztal, B517 zwischen Krombach und Kreuztal, dichter Verkehr, 4 Minuten plus. B62, Siegen Richtung Netphen zwischen Weidenau und Reis-Tiefenbach, 8 Minuten kommen da oben drauf. Und auf der B54, Haiger Richtung Wilnsdorf zwischen Haiger-Seelbach und Wilnsdorf, also einmal die Kalteiche rüber ins Siegerland, dichter Verkehr, 6 Minuten plus. Dann ist in Neunkirchen ist die Schranke in der Frankfurter Straße defekt, es gibt Stau in beide Richtungen. Buschhütten-Siegener Straße, hier ist die Ampel an der Kreuzung und Auffahrt HTS ausgefallen. Und, Blitzer habt ihr uns auch gemeldet, Siegen, HTS-Abfahrt, City-Galerie, Büschergrund Richtung Olpe und Geisweid, Geisweider Straße Richtung Weidenau. Allen unterwegs eine gute und sichere Fahrt. Der Blick aufs Wetter für Siegerland und Wittgenstein. Es ist jetzt ein trüber Spätnachmittag bei uns. Einzelne Schauer können an der einen oder anderen Stelle noch durchziehen. Der Wind, der bleibt vor allem weiter oben, ab 600 Meter nach wie vor böig. Es gibt für diese Höhenlagen eine amtliche Warnung des Deutschen Wetterdienstes bis 8 Uhr. Außerdem gibt es noch bis 16 Grad in Dotzlar, bis 17 Grad in Dillenbach und bis 18 Grad bei euch in Dreistiefenbach. Morgen am Mittwoch geht es dann ähnlich weiter wie heute. Es gibt wieder ein bisschen Regen und am Donnerstag, da wird es dann freundlicher, mit 19 bis 20 Grad bei uns in Siegen-Wittgenstein.
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3: Halb fünf ist durch und das heißt, Cher hat ihren Auftritt, der Schub-Schub-Song.

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1: Es ist jetzt fast genau 30 Jahre her, als US-Rapper Tupac Shakur bei einer Schießerei in seinem Auto angeschossen wird. 6 Tage später stirbt er im Krankenhaus. Ein Fall, der die Musikwelt und besonders die Hip-Hop-Szene erschüttert hat. Aber tatsächlich immer noch als ungelöst gilt. Kollege Jonas Mikulajczak aus der Musikredaktion ist bei mir. Jonas, das soll sich jetzt in einem neuen Prozess ändern.
2: Ja, und aus einem ehrlicherweise bisschen absurden Grund, denn der Angeklagte Dwayne Davis, ein ehemaliger Gangboss, der ist selbst schuld daran, dass er jetzt verdächtig wird, denn er hat in seinen eigenen Memoiren erzählt, dass er damals wohl mit in dem Auto saß, aus dem die tödlichen Schüsse auf Tupac gefallen sind.
1: Das heißt, er hat sich jetzt ja selbst unnötigerweise aus seiner Sicht nochmal ins Rennen gebracht.
2: Genau, denn es geht gar nicht darum, ob er selbst geschossen hat. Da gibt es einen anderen Hauptverdächtigen. Nee, aber durch seine Eigenaussagen liegt die Vermutung nahe, dass er als Gangboss die ganze Sache geplant und auch angeordnet hat. Als eine Art Rachezug, weil sein Neffe, ich sag mal, Streitigkeit mit Tupac hatte.
1: Oh, er wird sich jetzt denken, hätte ich mal besser lieber nichts gesagt.
2: Ja, vor Gericht heißt es jetzt von ihm und seinem Anwalt, das stimmt so alles nicht. Er hätte das ja nur geschrieben, um mehr Bücher zu verkaufen.
1: Aber warum ist das denn jetzt eigentlich noch so ein Ding, 30 Jahre danach?
2: Ich meine, so einen Cold Case Jahrzehnte später nochmal aufzudröseln, das ist ja sowieso was Spannendes. Aber gerade bei Tupac, das Standing, was er damals in der Hip-Hop-Szene hatte, also der war mehr als ein Rapper. Seine Songs waren hochpolitisch, er machte auch auf die Bandengewalt in den USA aufmerksam. Er war aber auch selbst mittendrin. Ja, und durch seinen Tod ist er damit auch so eine Art Mahnmal geworden. Und dadurch hat der Fall halt auch einfach so ein hohes Gewicht.
1: 30 Jahre nach seinem Tod ist ein neuer Mordprozess im Fall von US-Rapper Tupac gestartet. Danke der Jonas für die Infos und wir hören natürlich jetzt auch Tupac mit Changes bei Radio Siegen.

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1: Mit Lena Bauer, guten Tag. Die belgische Feuerwehr hat heute einen möglicherweise entscheidenden Vorstoß gestartet, um den größten Brand in dem Land seit mehr als 100 Jahren vollständig unter Kontrolle zu bringen. Feuerwehrleute sind weiter damit beschäftigt, das Feuer vollständig einzukreisen. Voraussetzung ist allerdings, dass das Wetter mitspielt. Die Folgen des Feuers sind mittlerweile auch über 100 Kilometer weiter weg zu spüren. Yannick Böke aus der Nachrichtenredaktion mit den Infos dazu.
2: Nicht nur die Kölner Feuerwehr hat eine großräumige Geruchslage im Stadtgebiet ausgerufen. Es gelten weiter Warnungen wegen Rauchgasen von der Städteregion Aachen und dem Kreis Düren aus bis hin zum Ennepe-Ruhr-Kreis und dem Kreis Olpe. Eine akute Gefahr für die Gesundheit besteht zwar nicht, teilweise gilt aber die Empfehlung, Fenster und Türen geschlossen zu halten. Durch das feuchte Wetter hat sich die Lage im Brandgebiet etwas entspannt. Der dichte Rauch schränkt allerdings den Einsatz von Luftfahrzeugen weiter ein, so der Leiter der Krisenkommunikation der Provinz Lüttich. Der Brand im Hohen Venn wird die Feuerwehr wahrscheinlich noch über Wochen beschäftigen.
1: Und damit zu weiteren Meldungen im Überblick. In Spanien hat in der südlichen Stadt Granada schon wieder die Erde gebebt. Diesmal mit einer Stärke von 4,8. Laut Behörden wurden 3 Menschen leicht verletzt. Außerdem gab es Risse an Gebäuden und herabfallende Trümmer. Nach dem intensiven Regen sind langsam steigende Pegelstände in NRW in Sicht. Das Wasserstraßen- und Schifffahrtsamt Rhein rechnet damit, dass der Pegel bei Düsseldorf spätestens morgen auf 5 cm steigt. Mit einem ähnlichen Anstieg rechnet er für Köln und Emmerich. Zum Start der neuen Bundesliga-Saison ziehen die Schiedsrichter die Zügel an. Sie wollen Gemecker, Rudelbildungen und Anschreien nach Entscheidungen konsequenter unterbinden, so die DFB-Schiri GmbH. Außerdem wollen die Unparteiischen schneller weiterspielen lassen und Zeitschinden bei Anstößen, Ecken, Einwürfen und Wechseln stärker ahnden. Deutschland ist immer älter und genau das wird für die Wirtschaft zum Problem. Laut einer Analyse des Beratungsunternehmens McKinsey muss daraus aber kein Wohlstandsverlust werden. Der größte Hebel ist demnach künstliche Intelligenz. Wenn Unternehmen stärker auf KI setzen und ihre Beschäftigten dafür fit machen, kann das die Wirtschaft deutlich produktiver machen, so die Analyse. Heißt, KI soll nicht nur fehlende Arbeitskräfte abfedern, sondern im besten Fall zusätzliches Wachstum ermöglichen. Auch bei der Arbeitszeit sei Luft nach oben. Schon eine Stunde mehr Arbeit pro Woche würde reichen, um das Arbeitsvolumen wieder auf das Niveau von vor 10 Jahren zu bringen. Dafür brauche es aber bessere Betreuung und flexiblere Arbeitszeitmodelle. Und das waren die Nachrichten mit Lena Bauer.
3: Danke dir, Lena. Das ist jetzt der aktuelle Radio Siegen Verkehrsservice. Die A4, Köln Richtung Olpe, zwischen Engelskirchen und Gummersbach. 1 Kilometer Stau, 7 Minuten plus. A45, Gießen Richtung Hagen, zwischen Dillenburg und Wilnsdorf. 6 Kilometer Stau, 19 Minuten plus. Und im weiteren Verlauf Hagen-Dortmund, zwischen Kreuzhagen und Westhofener Kreuz. 2 Kilometer Stau, 6 Minuten plus. Ihr braucht auch mehr Geduld auf den Bundesstraßen in Siegerland und Wittgenstein. Kreuztal B517 in Richtung Krombach, dichter Verkehr 4 Minuten plus. B62 Siegen Richtung Netfen zwischen Weidenau und Dreistiefenbach 6 Minuten plus. Und über die Kalteiche rüber, also B277 und B54 Halger Richtung Wilnsdorf. Zwischen Halger-Seelbach und Wilnsdorf braucht ihr knapp 20 Minuten länger. Das hat vermutlich was mit dem Stau auf der A45 zwischen Dillenburg und Wilnsdorf zu tun. Mutmaße ich jetzt einfach mal so. Dann habt ihr uns noch 5 Blitzer gemeldet. Weidenau, Sieghütte Hauptweg Richtung Innenstadt. Feuersbach, Ortsdurchfahrt Richtung Kahn-Marienborn. Siegen, HTS-Abfahrt Citygalerie. Büschergrund Richtung Olpe und Geisweid, Geisweider Straße Richtung Weidenau. Außerdem noch 2 Störungen in Neunkirchen. Da ist die Schranke in der Frankfurter Straße defekt. Es gibt Stau in beide Richtungen. Und in Buschhütten sind an der Siegener Straße die Ampeln ausgefallen im Kreuzungsbereich, wo es auf die HTS drauf geht. Das war's. Allen eine gute und sichere Fahrt. Der Blick aufs Wetter für Siegerland und Wittgenstein. Es gibt immer noch viele Wolken am Himmel. Ab und an kann auch noch mal hier und da ein bisschen Regen durchziehen. Und weiter oben, ab 600 Metern, da kann es auch ordentlich winden. Hier warnt der Deutsche Wetterdienst noch bis 20 Uhr vor Windböen, und zwar vor starken Windböen. Es gibt jetzt am Nachmittag noch maximal 15 Grad in Benfe und Oberdresselndorf, 16 Grad bei euch in Oberhees. In der Nacht, da kühlt es dann runter auf 14 bis 11 Grad. Und morgen geht's ähnlich weiter wie heute, nur ohne den Wind.
0: Das war das Wetter.
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3: 17 Uhr ist durch. Wir gehen in die letzte Stunde. Hosier habe ich jetzt für euch mit Top Suite.

0: Aerosmith, Crying bei Radio Siegen. Schreien könnte man auch vor Freude, dass das Wetter endlich umgeschlagen hat. Die schwitzigen und knallig sonnigen Tage der letzten Wochen haben uns doch auch ordentlich zugesetzt, sind wir doch mal ehrlich zu uns. Der Natur vor allem auch, aber jetzt endlich dicke Tropfen, kühle Windböen und ein mit grauen Wolken bedeckter Himmel. Ist nicht für jeden was, aber eigentlich ist es doch herrlich nach all den heißen Wochen. Wir haben uns deshalb mit dem Roten Radio Siegen Mikro heute mal in Weidenau im Siegerland Center umgehört. Da ist es ja schön bedeckt, da wird man also auch nicht nass bei dem Regen heute Vormittag. Wir haben euch gefragt, wie der Wetterumschwung bei euch so angekommen ist und ihr habt euch gefreut über die Abkühlung. Und zwar nicht nur für euch, sondern auch für die Natur.
1: Ich finde das sehr gut, dass es jetzt endlich wieder regnet, weil unser Garten sieht auch schon sehr verbrannt aus.
2: Kühle ist halt besser, auf jeden Fall wie die Hitze.
3: Das passt gerade total.
2: Für die Natur ist halt der Regen schon ganz gut.
4: Ich habe schon eben zu meiner Enkelin gesagt, guck dir die Wiesen an, die Bäume. Es ist ja alles schon sehr früh am Welk werden und ja, eine Natur braucht dringend Regen.
2: Also für Siegerland war es halt schon irgendwie ein bisschen unnormal, weil eigentlich kennen wir das halt nur kalt.
0: Das kenne ich vor allem aus den höheren Lagen. Da wohne ich zum Beispiel auf der Lippe. Da ist es teilweise richtig kalt. Wir hatten im Mai noch Schnee. Kann man sich das vorstellen? Und dann jetzt diese Hitze die letzten Tage. Naja, aber jetzt hat sich das Wetter ja umgeschlagen. Und wir feiern das, dass das Wetter sich gebessert hat jetzt mit Turn the Lights Off im besten Mix bei Radio 7.

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0: Lampen aus die 60er Jahr. 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
1: So, ich hoffe, wir haben jetzt keinen Wackelkontakt. Es ist 5:30.
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1: Mit Kollegin Caro Hartmann. Hallo Caro.
3: Guten Tag. Die Bundesregierung hat in Sachsen-Anhalt ein neues Drohnenforschungszentrum eröffnet. Es ist beim Deutschen Zentrum für Luft- und Raumfahrt angesiedelt und soll vor allem erforschen, wie Drohnen besser erkannt und abgewehrt werden können. Der Deutsche Bauernverband geht von einer schlechten Ernte in diesem Jahr aus. Wie der Verband mitgeteilt hat, dürfte der Ertrag beim Getreide bei knapp 42 Millionen Tonnen liegen, 7% weniger als im vergangenen Jahr. Grund für die Entwicklung sind laut Verband Hitze und Trockenheit, besonders in Süd- und Westdeutschland.
2: Und jetzt die Nachrichten von hier.
3: Hitze und Trockenheit, besonders in Süd- und Westdeutschland.

0: Wer in Siegen-Wittgenstein eine Waffe besitzt, muss sich künftig auf strengere Kontrollen einstellen. Das hat die Polizei heute angekündigt. Die weiteren Infos dazu hat Hanna Otto.
1: Beamte werden ab sofort häufiger und ohne Voranmeldung bei Waffenbesitzern vorbeischauen und sie kontrollieren. Dabei geht es vor allem darum, ob Schusswaffen und Munition vernünftig aufbewahrt werden. Gegen die Kontrollen wehren können sich Waffenbesitzer nicht. Sie sind verpflichtet, die Beamten in ihre Wohnung zu lassen und ihnen Zugang zu den Waffen zu gewähren. Laut Polizei sollen Waffenbesitzer so dafür sensibilisiert werden, ihre Waffen sicher aufzubewahren.
0: Ungewöhnlicher Einsatz für die Feuerwehren aus Rinsdorf und Eisern. Sie wurden am Wochenende zu Fischrettern. Der Angelsportverein Gosenbach hatte Alarm geschlagen. Wegen der anhaltenden Dürre und des ausgetrockneten Flussbetts des Eisernbachs drohte der Eisernteich zu kippen und die Fische zu ersticken. Nach einer Krisensitzung bat der Angelsportverein die Feuerwehren deshalb um Hilfe. Sie rückten an, saugten eine Zeit lang Wasser aus dem Teich und spritzten es dann wieder hinein. So wurde der Sauerstoffgehalt im Wasser erhöht. In den vergangenen Jahren sei es im Sommer schon häufiger kritisch gewesen, aber noch nie so schlimm wie in diesem Jahr, heißt es vom Verein. Ohne die Hilfe der Feuerwehr sei ein Fischsterben im Teich nicht vermeidbar gewesen. Das waren die Radio Siegen Nachrichten von hier mit Caroline Hartmann.
2: Danke, Caro.
3: Und das ist der aktuelle Radio Siegen Verkehrsservice. Die A4, Köln Richtung Olpe, so rum, zwischen Bielstein und Gummersbach, 1 Kilometer Stau, 5 Minuten plus. A45 Hagen-Dortmund, zwischen Kreuzhagen und Westhofener Kreuz, 1 Kilometer stockend, 2 Minuten plus. B62, Siegen Richtung Netphen, zwischen Weidenau und Dreis-Tiefenbach, hier braucht ihr 4 Minuten länger. In Neunkirchen gibt's eine Meldung von der Frankfurter Straße, hier ist die Schranke defekt, es gibt Stau in beide Richtungen, und Buschhütten-Siegener Straße, hier ist die Ampel an der Kreuzung zur HTS-Auffahrt ausgefallen. Also da bitte vorsichtig fahren. 4 Blitze habe ich noch für euch. Weidenau, Sieghütte, Hauptweg Richtung Innenstadt. Feuersbach, Ortsdurchfahrt Richtung Hahn-Marienborn. Siegen, HTS-Abfahrt City-Galerie und Büschergrund Richtung Olpe. Allen unterwegs eine gute und sichere Fahrt. Wir schauen aufs Wetter für Siegerland und Wittgenstein. Der Tag, der klingt jetzt so langsam aus. Es gibt immer noch ein paar Wolken, die durchziehen, und ab und an mal noch ein Schauer. Der Wind, den es weiter oben gibt, ab 600 Metern Höhe, der lässt jetzt so langsam nach. Trotzdem gilt die amtliche Windböenwarnung des Deutschen Wetterdienstes noch bis 20 Uhr für alles ab 600 Metern Höhe. Auch die Temperaturen, die gehen ja so langsam zurück. Am Abend noch auf 15 Grad in Steinbach sowie 16 Grad in Müsen und Neunkirchen. Morgen am Mittwoch geht es dann ähnlich weiter wie heute. Nur ohne den Wind, und am Donnerstag wird's freundlicher mit 19 bis 20 Grad.
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3: Letzte halbe Stunde mit mir. Ich bin Simon Volkmann und spiele euch jetzt Roxette mit Fading Like a Flower.

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0: Flow mit Liquid, brandneu bei Radio Siegen.
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0: Ihr habt es vielleicht gerochen heute in Siegen-Wittgenstein. Der Wind, der hat den Rauch von den Waldbränden im Hohen Venn in Belgien und aus der Eifel hier bei uns in NRW bis zu uns nach Siegen-Wittgenstein getrieben. Die großen Brände, die haben sich zwar aktuell nicht weiter ausgebreitet, zwar auch dank einer Spezialeinheit der Feuerwehr, und zwar das Ad-Fire-Katastrophenschutzteam Deutschland aus Osnabrück ist extra in die Eifel gefahren und auch ins Hohe Venn nach Belgien. Machen die immer, wenn es Erdbeben oder auch größere Waldbrände gibt. Thorsten Ortmann, der konnte mit einem Vertreter des Teams sprechen. Thorsten, was macht das Spezialteam denn so besonders?
2: Ja, es sind alle Spezialisten, wenn es um solche Großbrände geht, aber sie helfen auch bei der Suche und Rettung von Verschütteten nach einem Erdbeben. Und gerade bei Großbränden haben sie es sich zur Aufgabe gemacht, die besten Taktiken weltweit zusammenzutragen. Darum hat das Team auch in solchen Lagen viele Möglichkeiten und Kenntnisse, sagt Jean Micke.
3: Beispielsweise mit dem taktischen Feuereinsatz, also das, was man gemeinläufig als Gegenfeuer bezeichnen würde. Wir haben Luftkoordination, dass man Hubschrauber gezielt einsteuert und lenkt. Wir können Feuer prognostizieren und analysieren.
2: Und genau dieses Wissen geben sie auch regelmäßig an lokale Feuerwehren weiter.
0: Das Team ist ja auch schon bei Großbränden in Südafrika und Südeuropa im Einsatz gewesen und jetzt aktuell eben in der Eifel.
2: Ja, es sind alle Spezialisten, wenn es um solche Großbrände geht, aber sie helfen auch bei der Suche und Rettung von Verschütteten nach einem Erdbeben. Und gerade bei Großbränden haben sie es sich zur Aufgabe gemacht, die besten Taktiken weltweit zusammenzutragen. Darum hat das Team auch in solchen Lagen viele Möglichkeiten und Kenntnisse, sagt Jean Micke.
3: Beispielsweise mit dem taktischen Feuereinsatz, also das, was man gemeinläufig als Gegenfeuer bezeichnet. Würde. Wir haben Luftkoordination, dass man Hubschrauber gezielt einsteuert und lenkt. Wir können Feuer prognostizieren und analysieren.
2: Und genau dieses Wissen geben sie auch regelmäßig an lokale Feuerwehren weiter.
0: Wie genau sehen die Experten denn die vielen Waldbrände derzeit? Wie schätzen die ein?
2: Ja, die sehen die aktuellen Waldbrände als Vorgeschmack auf das, was uns in der Zukunft noch blüht. Denn der Klimawandel sorgt dafür, dass wir im Hochsommer zunehmend Bedingungen wie in Südeuropa haben. Und dort gibt es ja regelmäßig Waldbrände und der Brand im Hürtgenwald sah ähnlich aus. Nochmal Jean Micke.
3: Was wir dort gesehen haben, das war schon eine neue Generation von Feuer, die uns vor ganz andere Herausforderungen stellen, wo wir uns neu aufstellen müssen, wo wir neu denken müssen.
2: Das sehen auch die Umweltverbände ähnlich. BUND und NABU sagen, unsere Landschaften müssen widerstandsfähiger werden, unter anderem dadurch, dass man die trockenen Wälder, Moore und Auen wieder zu Wasserspeichern macht.
0: Thorsten Ortmann über die Spezialisten des Ad-Fire-Teams aus Osnabrück, eine Spezialeinheit für Großbrände und andere Naturkatastrophen. Thorsten, danke dir.
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Miley Cyrus mit Flowers bei Radio Siegen. Ja, Flowers, die Blumen, die werden sich freuen über das aktuelle Wetter. Dem ist wohl so. So, für mich ist jetzt gleich Feierabend in 10 Minuten, dann ist 18 Uhr, dann fahre ich hier vom Hof und Richtung nach Hause. Und gleich ab 18 Uhr übernimmt der Kollege Markus Steinacker. Mich hört ihr dann morgen wieder ab 14 Uhr hier bei Radio Siegen am Nachmittag. Und jetzt habe ich zum Abschluss noch Somber mit Homewrecker für euch.

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1: Mit Lena Bauer, guten Abend. 260 Millionen Euro Schaden und das mit Kreditkartenbetrug. Den sollen Kriminelle verursacht haben. Und jetzt hat in dem Zusammenhang die Generalstaatsanwaltschaft Koblenz Anklage gegen 9 Beschuldigte erhoben. Hinter dem Kreditkartenbetrug soll demnach ein internationales kriminelles Netzwerk stecken. Jannik Böke aus dem Nachrichtenteam hat mehr Details zu dem Fall.
2: Die Beschuldigten sollen über Jahre hinweg Daten von mehr als 3 Millionen Kreditkartenbesitzern aus 193 Ländern auf kriminelle Weise beschafft haben. Der Trick, statt große Abbuchungen durchführen zu lassen, setzten die Kriminellen auf ein Netzwerk aus Scheingesellschaften. Die buchten dann Kleinbeträge mit kryptischen Bezeichnungen von den Kreditkartenkonten ab. Vielen Opfern fiel der Betrug deshalb gar nicht erst auf. Insgesamt sollen die Kriminellen mehr als 260 Millionen Euro erbeutet haben. Die Generalstaatsanwaltschaft wirft den Beschuldigten neben bandenmäßigen Computerbetrug auch Geldwäsche, die Infiltration des deutschen Finanzsystems und die Schaffung eines Schattenfinanzwesens vor. Wann das Hauptverfahren eröffnet wird, entscheidet das Landgericht Koblenz.
1: Und damit jetzt zu weiteren Meldungen im Überblick. Im Hohenfenn kämpfen Einsatzkräfte weiter gegen ein Übergreifen des Feuers auf Deutschland. Dafür ziehen sie jetzt Brandschneisen nahe der Grenze. Die Ausbreitung des Feuers sei zwar gestoppt, ein Teil der Brandfront bleibt laut Behörden aber kaum erreichbar. Die Landwirte in Deutschland machen sich Sorgen um ihre Ernte in diesem Jahr. Hitze und Trockenheit sorgen sehr wahrscheinlich dafür, dass sie deutlich kleiner ausfällt. Davon geht der Bauernverband mit Blick auf seine vorläufige Bilanz dazu aus. Die hat er heute vorgestellt. OpenAI hat eine neue ChatGPT-Version für Jugendliche vorgestellt. Neu sind unter anderem häufigere Pausenerinnerungen und ein Lernmodus, der mit leitenden Fragen statt direkten Antworten reagiert. Und einige Einstellungen wie der Sprachmodus sind nicht verfügbar. Vorher hatte es immer wieder Kritik und auch Klagen gegeben, die nach Sicht der Kläger mit ChatGPT in Verbindung stehen. In Köln ist ein Dieb mit einem echten Goldschatz aus der Kaiserzeit verschwunden. Laut Polizei geht es um 135 Goldmünzen im Wert von 100.000 Euro. Geklaut wurden diese demnach einem Senior, der hatte einen vermeintlichen Trödelhändler zu sich in die Wohnung gelassen. Dem zeigte er seine Holzschatzkiste mit den Goldmünzen drin. Statt über die Münzen zu sprechen und möglicherweise zu verhandeln, gab der Mann vor, seinen Transporter holen zu müssen. Er verließ die Wohnung und kam nicht mehr wieder. Und auch die Goldmünzen waren spurlos verschwunden, so die Polizei. Die ermittelt jetzt in dem Fall. Und das waren die Nachrichten mit Lena Bauer.
0: Das Wetter.
3: Nichts Neues, es bleibt dicht bewölkt und verregnet in der Nacht und morgen auch noch. Die Werte gehen jetzt in der Nacht zurück auf 18 bis 13 Grad. Morgen rauf auf 19 bis 23. Dann, wie gesagt, einige Regenschauer dabei, stellenweise auch mal kräftige. Und ein ordentlicher Wind geht auch noch. Ein kleines bisschen Entspannung ist für Donnerstag in Sicht.
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3: Und hier kommen die Staus ab 8 Minuten Zeitverzug. Die A1 Münster Richtung Köln zwischen Kamen Zentrum und Schwerte 11 Kilometer Stau, 26 Minuten plus. Die A4 Aachen Richtung Köln zwischen Kreuz Köln West und Eiffeltor 4 Kilometer, 12 Minuten plus. Die 4 jetzt von Köln in Richtung Aachen zwischen Dreieck Heuma und Kreuz Köln Süd 3 Kilometer, 10 Minuten plus. Die A46 Heinsberg Richtung Düsseldorf zwischen Kreuz Holz und Jüchen 1 Kilometer, 9 Minuten plus. Und die 46 von Düsseldorf Richtung Heinsberg zwischen Erkelenz Süd und Hückelhofen West. 3 Kilometer Stau, eine Stunde Zeitverzug. Da hat es einen Unfall gegeben. Die Autobahn ist gerade gesperrt. Gutes Durchkommen.
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3: Heute feiert eine Legende Jubiläum. Verona Poth, damals Feldbusch, ist vor 30 Jahren mit ihrer schrägen Fernsehshow Piep gestartet. Und für alle, die jetzt mehr Frage als Ausrufezeichen bzw. FSK 18 Schilder über dem Kopf haben, gleich die Huldigung und Auflösung durch unseren Comedian Hannes Höfer. Ich bin Markus Steinacker. Hi!

0: Dienstagabend, der 18. August und heute vor 30 Jahren hat Verona Poth, damals noch Verona Feldbusch, das erste Mal die Piepshow im Fernsehen moderiert. Ja, die eine Hälfte von euch fragt sich jetzt, wer und was und warum überhaupt. Hier kommt ein bisschen Nachhilfe in Sachen urzeitliche Erotikshows. Comedian Hannes Höfer erinnert sich gerne.
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2: War die Piepshow nur eine Sendung, wo übers Knattern gesprochen wurde? Oder hat die vielleicht viel dafür getan, dass wir heute alle nicht so einen gesellschaftlich konfektionierten Stock im Arsch haben? Hatte die Piepshow vielleicht sogar eine Vorreiterrolle? Naja, in dem Fall eine Vorreiterstellung. Aber gut, Piepshow kennt ihr ja noch. Ganz lange mit Verona, damals noch Feldbusch als Moderatorin, das war eine Sex-Talkshow. Ein GV-Gespräch, ein Schnackselschnack, ein Dickdialog, ein Pimperplausch. Ach, ihr wisst schon Bescheid. Oder war es vielleicht auch mehr? Vielleicht sogar ein soziologisch wichtiges Bildungsformat. Na gut, dagegen spricht, dass das Ganze auf RTL 2 lief, ne? Heute gibt's da ja kaum eine Show, wo keiner seinen Schniepi in die Kamera hält. Also ich leg mich fest, ich habe keine Ahnung. Ich weiß nur, mich als pubertierenden Jungen hat die Sendung sehr interessiert. Und Verona als ernstzunehmende Journalistin fand ich fesselnd. Also immer dran denken, es ist wichtig, dass wir über alles reden können. Und genauso wichtig, dass wir nicht über alles reden müssen.
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0: Es ist 7:30.
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0: Mit Caroline Hartmann, guten Abend. Im Hohenfenn in Belgien versuchen Feuerwehrleute, ein Übergreifen der Flammen auf deutsches Staatsgebiet mit Brandschneisen zu verhindern. Ein Sprecher des belgischen Innenministeriums sagte, die Einsatzkräfte hätten begonnen, die oberste Boden- und Vegetationsschicht zu entfernen, um mit Löschschläuchen in unzugängliche Bereiche vorzudringen. Weil es so heiß und trocken war in den vergangenen Wochen, fallen die Ernten in Deutschland dieses Jahr enttäuschend aus. Der Bauernverband geht aktuell von 7% weniger Getreide in diesem Jahr aus. Laut Bauernpräsident Ruckwied sind gleichzeitig aber die Kosten sehr stark gestiegen. Wer in Siegen-Wittgenstein eine Waffe besitzt, muss sich künftig auf strengere Kontrollen einstellen. Das hat die Polizei heute angekündigt. Beamte werden ab sofort häufiger und auch ohne Voranmeldung bei Waffenbesitzern vorbeischauen und sie Polizei heute angekündigt. Beamte

Fische konnten gerettet werden. Das waren die Radiosiegen-Nachrichten von hier mit Caroline Hartmann. Wir schauen aufs Wetter. Der Abend bringt noch vereinzelte Schauer. Ähnlich geht's dann auch in der Nacht weiter. Der Mittwoch bleibt ebenfalls wolkenverhangen und es kommt zwischendurch immer mal wieder Regen runter. Morgen bei bis zu 20 Grad. Der Donnerstag wird dann wieder freundlicher. Es sind zwar noch einzelne Schauer unterwegs, aber auch die Sonne schaut mal raus, dann bei bis zu 23 Grad. Der aktuelle Radiosiegen-Verkehrsservice. Zwischen Willensdorf und Oberdilfen gibt es aktuell Behinderungen und Stau nach einem Unfall. Folgende Radarkontrollen kennen wir noch. Geisweid, Geisweider Straße Richtung Buschütten, Weidenau, Sieghütter Hauptweg Richtung Innenstadt und Feuersbach wird in der Ortsdurchfahrt kontrolliert in Richtung Kahn-Marienborn. Gute Fahrt!

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0: Schönen Dienstagabend. Markus Steinacker hier. Wir haben schon drüber gesprochen, der Ton auf den Straßen wird rauer. Das zeigt eine neue Langzeitstudie von Unfallforschern. Mehr Drängeln, mehr Aggression, mehr aufs Lenkrad prügeln und vielleicht auch der ein oder andere Mittelfinger. Kollege Robert Jans, aber das, was man dem anderen da aus dem Autofenster zeigt, kann ziemlich teuer werden.
1: Ja, Mittelfinger, Vogel zeigen oder auch andere kreative Gesten, so nenne ich das mal, sind Beleidigungen. Ne? Und das wiederum ist keine Ordnungswidrigkeit, sondern sogar eine Straftat.
0: Und online findet man ja auch ganz wilde Tabellen. Zunge raus, 150 Euro oder Vogel zeigen, 750 Euro.
1: Das stimmt, das ist aber kein offizieller Bußgeldkatalog wie Handy am Steuer 100 Euro oder nicht angeschnallt 30 Euro, sondern das sind alles Beispiele aus einzelnen Gerichtsurteilen.
0: Also das heißt jetzt, für den Mittelfinger gibt es gar keinen festen Preis?
1: Genau, Geldstrafen werden in Tagessätzen berechnet und die richten sich nach dem Einkommen. Der ADAC sagt, bei Beleidigungen im Straßenverkehr sind häufig etwa 20 bis 30 Tagessätze drin. Deshalb kann die gleiche Geste für den einen einige hundert und für den anderen mehrere tausend Euro bedeuten. Ah. Und entscheidend ist immer auch die konkrete Situation.
0: Ja, was ist denn jetzt zum Beispiel mit Sachen, die, denke ich mal, jeder schon gemacht hat, so ein freundliches? Bist du bescheuert?
1: Ja, auch das kann eine Beleidigung sein. Selbst der, ich nenne das mal, der Scheibenwischer, ne?
0: Ja.
1: Wird ja sinngemäß verstanden als: Du hast sie nicht alle. Aber
0: genau.
1: Gerichte schauen immer auf den Kontext. Also nicht jede unhöfliche Bemerkung und Geste ist direkt strafbar. Die vielleicht beste Regel fürs Auto ist deshalb ziemlich einfach. Denken darf man sich viel, zeigen oder brüllen sollte man es vielleicht lieber nicht.
0: Ja, dann würden die Statistiken auch mal besser ausfallen, wenn wir das alle so machen würden. Danke auf jeden Fall für die Infos, Robert Jans.

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1: Mit Lena Bauer. Guten Abend. Unzählige Bewerbungen, lange Warteschlangen bei Besichtigungen und dann doch keine Zusage. Es geht ums Thema Wohnungssuche. Die ist vor allem in großen Städten oft eine Herausforderung. Von der Politik gab es in der Vergangenheit immer wieder Versprechen dazu, dass etwas dagegen getan wird. Und die Bemühungen dazu hat sich jetzt das Statistische Bundesamt angeschaut. Jannik Böke aus der Nachrichtenredaktion. Das Bundesamt sieht die Bemühungen positiv.
2: Absolut. Zum zweiten Mal in Folge sind im Juni deutlich mehr Baugenehmigungen erteilt worden. Für die ersten 6 Monate ergibt sich sogar ein Plus von über 15% im Vergleich zum Vorjahr. Ein Plus so groß wie seit 10 Jahren nicht mehr. Die Statistiker sagen aber auch, der aktuelle Anstieg erfolgt vom niedrigen Niveau der Vorjahre. Schätzungen zufolge fehlen immer noch etwa 1 Million Wohnungen in Deutschland. Da gibt es also noch einiges zu bauen.
1: Und Baugenehmigungen, um die es ja bei der Auswertung vom Statistischen Bundesamt geht, bedeuten ja nicht, dass automatisch losgebaut wird, sagst du.
2: Darauf macht auch der Hauptverband der deutschen Bauindustrie aufmerksam. Die Auftragseingänge bleiben demnach fragil, was zeigt, dass immer noch wenig gebaut wird, so der Verband. Bundesbauministerin Huberts ist trotzdem optimistisch. Der Bauturbo, also zum Beispiel die schnelleren Genehmigungsprozesse für den Wohnungsbau, nehmen Fahrt auf, auch wenn man noch längst nicht da sei, wo dieses Land beim Wohnungsbau stehen muss, so die Ministerin.
1: Und damit zu weiteren Meldungen in der Zusammenfassung. Nach dem intensiven Regen sind langsam steigende Pegelstände in NRW in Sicht. Das Wasserstraßen- und Schifffahrtsamt Rhein rechnet damit, dass der Pegel bei Düsseldorf spätestens morgen von 0 auf 5 cm steigt. Mit einem ähnlichen Anstieg rechnet es für Köln und Emmerich. Die Kontrollen an den deutschen Grenzen sollen noch einmal ein halbes Jahr weiterlaufen, also bis Mitte März. Bundesinnenminister Dobrindt hat die Verlängerung nach Angaben seines Ministeriums offiziell bei der EU-Kommission angemeldet. Dobrindt begründet den Schritt mit der Lage an den europäischen Außengrenzen. Die Landwirte in Deutschland machen sich Sorgen um ihre Ernte in diesem Jahr. Hitze und Trockenheit sorgen sehr wahrscheinlich dafür, dass sie deutlich kleiner ausfällt. Davon geht der Bauernverband mit Blick auf seine vorläufige Bilanz dazu aus. Die hat er heute vorgestellt. Aus dem Handwerk gibt es positive Nachrichten in Sachen Azubis. Das Handwerk zählt ein Plus an neuen Ausbildungsverträgen. Handwerkspräsident Dittrich spricht von knapp 68.000 neuen Azubis in diesem Jahr bis zum Stichtag Ende Juni. Das entspreche einem Plus von fast 5% im Vergleich zum Vorjahr. So viele neue Azubis gab es demnach zuletzt 2018. Viele junge Menschen sehen im Handwerk wieder eine sichere Zukunft, auch mit Blick auf künstliche Intelligenz, meint Handwerkspräsident Dittrich. Als mögliche Gründe nennt er Imagekampagnen und auch Verdienst sowie Karrieremöglichkeiten seien besser geworden. Aber trotz des Anstiegs seien noch immer viele Stellen frei. Und das waren die Nachrichten mit Lena Bauer.
3: Das Wetter. Das fühlt sich fast schon nach Kürbissuppe an, ist aber nur ein Zwischenspiel. Der Sommer ist noch nicht vorbei. Aber in der Nacht und morgen sieht es halt eben herbstlich aus. Aus dichten Wolken fällt immer wieder Regen. Morgen gibt es stellenweise auch mal kräftige Schauer. Es bleibt aber noch verhältnismäßig mild, 18 bis 23 Grad maximal. Am Donnerstag gibt es auch wieder ein bisschen Entspannung mit Auflockerungen und trockenen Phasen.
0: NRW Verkehr.
3: Und wir haben gerade noch Stau auf der A3, Köln Richtung Oberhausen, zwischen Solingen und Kreuzhilden, 1 Kilometer, 4 Minuten plus. Auf der A4, Aachen in Richtung Köln, zwischen Kreuzköln West und Eiffeltor, 2 Kilometer, 3 Minuten plus. Die A45, Dortmund Richtung Hagen, zwischen Kreuzdorf und Witten und Westhofener Kreuz, 2 Kilometer, 13 Minuten plus. Und auf der A562, Bonn-Rheinaue Richtung Bonn-Ost, zwischen Bad Godesberg und Ramersdorf, 1 Kilometer und 4 Minuten extra. Gute Fahrt.
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3: Der Klimawandel sorgt dafür, dass wir längere Dürrephasen haben. Die trocknen die Wälder aus. Und wenn dann ein Dödel nicht aufpasst und mit einer Kippe oder einem Feuer den Wald in Brand setzt, setzt das immer öfter mehr Asche und klimaschädliche Gase frei. Ja, und macht Waldflächen kaputt, was den Klimawandel noch mehr anheizt. Wie können wir das ausbremsen? Da ist die Politik gefragt. Aber die dreht sich leider auch noch zu oft im Kreis. Sprechen wir gleich mal ausführlich drüber, wo es hakt. Ich bin Markus Steinacker.

0: Erst hat es Spanien getroffen, dann Frankreich, Griechenland und dann auch Belgien und uns in Deutschland. Die vielen Waldbrände sind eine große Gefahr für uns und sie werden durch den Klimawandel begünstigt. Überall, wo es brennt, gehen die Feuerwehrleute wirklich natürlich mit allem vor, was sie haben, auch mit Hilfe aus dem EU-Ausland. Wir fragen uns aber, was unternimmt die Politik? José Nasyandi aus unserem Landtagsstudio hat dazu recherchiert. José, in NRW gibt es seit einiger Zeit ein Waldbrandschutzkonzept. Was steht da drin?
1: In diesem Konzept geht es um drei Dinge. Waldbrände sollen möglichst verhindert werden, sie sollen möglichst früh erkannt werden, wenn sie da sind, und dann auch schnell bekämpft werden. Landesweit gibt es zum Beispiel zwei sogenannte Firefighter. Das sind geländegängige Fahrzeuge mit jeweils 10.000 Litern Löschwasser. Am Niederrhein läuft seit 2 Jahren ein Pilotprojekt mit Kameras, das sogenannte Firewatch-System. Das kann Rauchentwicklungen aus bis zu 20 Kilometern Entfernung erkennen. Das ist wichtig, denn im Schnitt gibt es in NRW mittlerweile etwa alle 3 Tage einen Waldbrand. Die allermeisten sind zwar sehr klein, aber der Klimawandel sorgt für trockenere Wälder und damit auch für eine größere Gefahr.
0: Aber das ist auch schon eine krasse Zahl. Und gleichzeitig gibt es jetzt auf Bundesebene Forderungen, das Grundgesetz zu ändern, um Deutschland besser an die Folgen des Klimawandels anzupassen. Was soll sich dadurch ändern und warum ist das politisch so schwierig?
1: Ja, die 5 SPD-Minister der Bundesregierung wollen die Klimaanpassung, den Hitzeschutz und den Naturschutz im Grundgesetz verankern. Das klingt zunächst ziemlich abstrakt, aber es hätte konkrete Folgen. Der Bund könnte sich dann nämlich juristisch einwandfrei an den Maßnahmen von Ländern und Kommunen finanziell beteiligen, zum Beispiel beim Hitzeschutz oder beim Hochwasserschutz, auch beim Waldbrandschutz. Die Union, die ist ja auch Teil der Bundesregierung, die sieht das allerdings skeptisch und sieht im Bundestag keine Mehrheit für eine Grundgesetzänderung. Die Skepsis hat auch ein bisschen damit zu tun, dass der Klimaschutz, auch der Klimawandel in Teilen der CDU jetzt nicht unbedingt beliebte Themen sind.
0: NRW rüstet sich gegen Waldbrände, aber bei der grundsätzlichen Frage, wie Bund, Länder und Kommunen die Folgen des Klimawandels gemeinsam bewältigen und finanzieren sollen, da ist politisch noch vieles offen. Wir haben es natürlich für euch weiterhin im Blick.
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1: Wir sind ja eigentlich schon seit Wochen dazu angehalten, mit dem Trinkwasser ein bisschen sorgsamer umzugehen. Das könnte jetzt allerdings verpflichtend werden. Entweder Ende der Woche oder Anfang der kommenden Woche könnte es Bußgelder geben, wenn wir verschwenderisch mit dem Leitungswasser umgehen, zum Beispiel Rasenflächen bewässern, die Terrasse kärchern oder sowas. Der Bürgermeister aus Willensdorf, Hannes Gieseler, ist der Vorsitzende der Bürgermeisterkonferenz. Die haben das gestern zusammen mit dem Wasserverband beschlossen. Das letzte Wort hat der Kreis. Allerdings könnten dann solche Dinge demnächst untersagt sein.
2: Also zum Beispiel das Besprenkeln von Rasen oder das Befüllen von Pools oder aber auch Autowaschen oder das Abkärchern der Terrasse. Alles Dinge, die nice to have sind, aber nicht zwangsläufig notwendig. Und das sind Maßnahmen, die aus unserer Sicht durchaus vertretbar sind.
1: Das Bewässern von Gemüsegärten oder von jungen Bäumen oder so bleibt weiterhin erlaubt. Außerdem
2: kleinere Mini-Planschbecken für Kleinkinder, den will man natürlich auch nicht in Spaß nehmen. Das wäre etwas unverhältnismäßig. Und das sind so Dinge, die wir zum Beispiel auch explizit aus dieser Maßnahmenliste, die als Vorschlag vorlag, erstmal wieder herausgenommen haben.
1: Also so größere Pools von 10 bis 20.000 Litern oder halt Terrassekärchern soll dann demnächst vielleicht erstmal verboten sein, wenn denn nicht noch mehr Regen kommt die nächsten Wochen. Das alles könnt ihr nachlesen auf radiosiegen.de. Es könnte Bußgelder von bis zu 1.000 Euro geben. Wie gesagt, wir brauchen den Regen. Im Moment ist er da, freuen wir uns sehr drüber. Ich bin morgen auch wieder am Start. Tom Schirmer ist mein Name. Tschö.
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Was ist Liebe? Schwierige Frage, die aber jetzt ein Franzose entschlüsselt haben will. Natürlich, Franzose, leidenschaftlich, lustvoll, würde man denken. Aber der Typ kommt nicht mit Gedichten, Wein und Rosen um die Ecke, sondern mit Tabellen. Ein französischer Mathematiker hat die Liebesformel entdeckt. Wollen wir der glauben? Wir hören gleich mal rein mit Kollege Kevin Zimmer. Ich bin Markus Steinacker. Bonsoir.

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0: schönen Dienstagabend. Gibt es eine Formel, die die Liebe beschreibt? Ein französischer Mathematikprofessor meint, sie gefunden zu haben, und er präsentiert die Überraschung in seinem neuen Buch. Also die Formel für gutes Marketing hat er auf jeden Fall schon mal verstanden. Aber wie ist das mit dieser Liebesformel? Kollege Kevin Zimmer hat da berechtigte Zweifel.
1: Ein Mathematikprofessor als Liebesexperte in etwa so plausibel, wie wenn ein Metzger dir sagt, ich kann in der Theorie auch Schönheits-OPen, hat ja auch irgendwie mit Wegschneiden zu tun, ne? Manchmal braucht man für die Beziehung keine mathematische Formel, denke ich ja. Eigentlich haben wir doch eigene Formeln tief in uns. Wir wissen, Frauen wollen keinen Sex, weil sie Kopfschmerzen haben, und Männer wollen Sex, weil sie Kopfschmerzen haben. Gleich Problem, ja? Und das Problem hat bisher noch keine mathematische Formel gelöst bekommen.
2: Also ich schaue mir das nicht länger an.
1: Und überhaupt, so eine Formel setzt einen doch unnötig unter Druck, und Mathe war jetzt eh nicht so die Stärke von mir. Die Gefahr, dass ich mich bei der Liebesformel verrechne, ist 50-50. Mein Mathelehrer hätte gesagt, das ist jetzt schon sehr optimistisch gerechnet.
3: 1 und 1 ist 1 und nicht 3.
1: So in etwa. Bisher war die mathematische Formel, an die wir Männer uns gehalten haben, Packung Milka-Herzen plus eine Rose plus Romantik-Wellness-Weekend gebucht, gleich. Wie dann aber diese Ergebnisse zustande kommen, dass die Frau bei dem Wellnessurlaub wirklich Wellness machen will und zweimal am Tag einen Behandlungstermin im Wellnessbereich gebucht hat bei einem gewissen Ricardo, das weiß ich auch nicht. Wo war die Rechnung falsch, dass am Ende nicht ich, sondern Ricardo dabei rauskam?
4: Eine Frechheit!
1: Da kann ein Mathematikprofessor noch so lange rumrechnen und eine Formel zusammenklöppeln, die angeblich voraussagt, wie lange eine Beziehung hält oder nicht. Aber eine Beziehung hält doch vor allen Dingen, wenn man sie jeden Tag frisch hält, sich liebe Sachen sagt, Komplimente ausspricht.
5: Zum Beispiel, du bist sehr süß, hast ein super süßes Lächeln.
1: Geht doch, jetzt nur nichts mehr sagen, dann haben wir's.
5: Besonders durch dein rundes Gesicht kommt das Lächeln sehr im Vorschein.
1: Falscher Lösungsweg.

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1: Ich bin David Büchner. Die Kontrollen an den deutschen Außengrenzen sollen um ein weiteres halbes Jahr bis Mitte März verlängert werden. Das hat Bundesinnenminister Alexander Dobrindt jetzt offiziell bei der EU-Kommission angemeldet.
2: Eigentlich sollen im Schengen-Raum die Grenzen offen sein. Doch schon seit 2 Jahren gilt das für die deutschen Außengrenzen nicht mehr. Die Bundesregierung will so die Zahl der unerlaubten Einreisen verringern. Kritik daran gibt es immer wieder. Doch jetzt kommt, wenn die EU-Kommission nicht widerspricht, die nächste Verlängerung. Innenminister Dobrindt hatte das schon vor kurzem angekündigt. Nach dem Massenansturm von Migranten auf die spanische Exklave Ceuta in Nordafrika. Aus Berlin, Thomas Brockt.
1: Hunderte Einsatzkräfte haben auch heute verhindert, dass die Flammen im belgischen Naturschutzgebiet Hohesvenn auf die deutsche Seite übergreifen. Immer mehr zum Problem wird aber der belastende Brandrauch. Die Müllabfuhr in Monschau setzte Atemschutzmasken ein. Der Brandgeruch ist inzwischen sogar bis nach Köln gezogen. Die Stadt liegt gut 100 Kilometer entfernt. Die Zahl der Ebola-Erkrankten und Toten in der Demokratischen Republik Kongo steigt weiter schnell. Seit Mai sind schon mehr als 5000 Fälle bestätigt, teilte die WHO mit.
3: Noch nicht einmal 100 Tage dauert der Ebola-Ausbruch im Kongo an. Und er ist schon jetzt der Ausbruch mit dem rasantesten Anstieg. Mehr als 5000 Fälle und fast 2400 Tote in so kurzer Zeit, das gab es im vergleichbaren Zeitraum auch nicht während des großen Ebola-Ausbruchs in Westafrika. Schlimmer noch, Experten fürchten, dass viele Fälle gar nicht registriert werden. Gerade in entlegenen Gebieten erkranken und sterben Menschen ohne Schutzmaßnahmen. Den Helfern läuft die Zeit davon. Aus Nairobi, Eva Kraftschick.
1: Für den Facebook-Konzern Meta hat in den USA ein potenziell folgenschwerer Prozess begonnen, in dem es um die Nutzung seiner Apps durch Kinder geht. Mehrere US-Bundesstaaten werfen dem Unternehmen vor, Kinder bei Facebook und Instagram bewusst verleitet zu haben. Zugleich habe Meta Risiken vor Eltern und der Öffentlichkeit verborgen. Der Konzern weist die Vorwürfe zurück. Und das waren die Nachrichten mit Babette Büchner.
4: Das Wetter. Nichts Neues, es bleibt dicht bewölkt und verregnet in der Nacht und morgen auch noch. Die Werte gehen jetzt in der Nacht zurück auf 18 bis 13 Grad. Morgen rauf auf 19 bis 23. Dann, wie gesagt, einige Regenschauer dabei, stellenweise auch mal kräftige und ein ordentlicher Wind geht auch noch. Ein kleines bisschen Entspannung ist für Donnerstag in Sicht.
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4: Wir haben noch Stau auf der A45 Dortmund Richtung Hagen zwischen Kreuz Dortmund-Witten und Westhofener Kreuz 2 Kilometer, 12 Minuten plus. Und auf der A46 Wuppertal Richtung Düsseldorf zwischen Wuppertal-Elberfeld und Katernberg dichter Verkehr und 1 Minute extra. Gutes Durchkommen.
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4: Ui, da müssen wir vielleicht auch mal vorsichtig sein, wenn wir was raushauen. Nicht, dass wir in die Statistik mit reinspielen, buchstäblich. Wenn neue Musik rauskommt, dann gibt's im Straßenverkehr mehr Unfälle. Wir gucken gleich mal genauer auf die Statistik. Bis dahin spiele ich euch nur bekannte Songs im besten Mix. Fever Dream von Alex Warren, Belong Together von Mark Amber und Culture Club, Do You Really Want to Hurt Me?
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0: Der Dienstagabend mit Markus Steinacker. Hallo. Es gibt verrückte Studien und es gibt verrückte Studien mit verrückten Ergebnissen. Ein US-Forscherteam hat jetzt rausgefunden, wenn Musikalben veröffentlicht werden, gibt's mehr Verkehrsunfälle. Das klingt erstmal komplett absurd. Das ist aber wirklich so. Kollege Sascha Fassbender, es gibt einen Zusammenhang, aber kein direkt, ne?
1: Genau, der Zusammenhang ist dann eher, ja, keine Ahnung, Taylor Swift hat ein neues Album veröffentlicht und weil deswegen mehr Leute auf dem Handy tippen, die Musik suchen oder sich im Auto von den Liedern irgendwie ablenken lassen, könnte es mehr Unfälle geben.
0: Gut, die Forschung dazu war jetzt auch gar nicht so schwer.
1: Nee, genau. Streaming-Zahlen und Klicks sind öffentlich zugänglich und Unfallzahlen eben auch. Und wenn dann die Unfallzahlen immer hochgehen, wenn Alben veröffentlicht werden, könnte es eben einen Zusammenhang geben. Bei der Studie geht's aber vor allem um Alben von größeren Stars. Klar, die werden mehr gehört.
0: Klar. Wie sieht's denn da mit der Musikrichtung aus genau?
1: Dazu hat das Forschungsteam in dem Fall hier nichts gemacht, aber andere. Da braucht so das musikalische Mittelding, denn zu langsame Musik könnte uns beim Autofahren so eher müde machen. Zu schnelle Musik bewirkt dann wiederum das Gegenteil. Und Texte sind wichtig. Am besten nichts, das irgendwie zum Nachdenken oder so anregt oder ablenkt. So oder so, das Musiktempo ist wichtiger als die Musikrichtung.
0: Okay, unser nächster Song passt da vom Tempo her. Der ist nicht zu schnell und nicht zu langsam. Und beim Text muss man gar nicht lange nachdenken. Ist nämlich auf Deutsch.
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Täuschungen werden immer besser, falsche Nachrichten immer dreister und wir neigen dazu, auch immer weniger nachzudenken über das, was uns da in den Feed gespült wird. Deshalb ist es umso wichtiger zu erkennen, was ist echt und was will mich täuschen und vielleicht auch warum. Wie erkenne ich KI-Fakes? Gleich unser Thema. Markus Steinacker hier. Schönen Abend euch.

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0: Der Dienstagabend mit Markus Steinacker. Immer mehr Lokalpolitiker werden im Vorfeld von Wahlen Opfer von Fake-News-Kampagnen im Netz. Einer von ihnen ist Erik Stern.
1: Die Vorwürfe, die insgesamt so aufgemacht wurden, reichen von Mord an meiner Oma, die nie existiert hat, bis hin zu Betrug an meiner Universität oder auch irgendwelchen illegalen Sexpartys.
0: Nichts davon stimmt. Erik Stehr ist Lokalpolitiker der Partei Die Linke und Kandidat bei den Landtagswahlen in Sachsen-Anhalt. Dort wird im September gewählt und Kollege Thorsten Ortmann, Experten vermuten die Quelle der Fake News in Russland. Was ist das Motiv?
2: Es geht zum Beispiel darum, Politiker zu schwächen, die die Ukraine in ihrem Kampf gegen Russland unterstützen. Es geht auch darum, das Meinungsbild in der Bevölkerung diesbezüglich zu verändern. Und um das zu erreichen, betreibt Russland spezielle Trollfabriken. Das sind Büros, die solche Fakes gezielt verbreiten, sagt Caroline Schwarz, Expertin für Desinformation.
3: Heute werden und wurden die betrieben durch Oligarchen vor allem. Das hilft so ein bisschen auch, eine Distanz zu schaffen zum Staat, wenn der das eben nicht direkt betreibt. Und das ist so, dass man da zur Arbeit geht, dass man einen Aufgabenkatalog erhält, den man abzuarbeiten hat. Man muss Posts erstellen, man muss Sachen reposten.
2: Und der gefakte Content wird dann auch mit Hilfe von KI über Fake-Accounts gezielt in sozialen Netzwerken verbreitet.
0: Thorsten, es gibt ja mittlerweile in sozialen Netzwerken generell unglaublich viele Fake-Sachen, Fake-Content. Wie kann ich den erkennen?
2: Ja, viele dieser Fakes sollen emotionalisieren und haben darum oft krassen Content, darum misstrauisch sein und sich zuerst fragen, kann das überhaupt sein? Ist das plausibel? Dann unbedingt die Quelle checken. Wer hat es warum gepostet? Und gibt es auch andere Quellen, die schon darüber berichtet haben? Auch bei KI-Videos kann man auf einiges achten.
3: Manchmal sind Gesichtsbewegungen immer noch ein bisschen unnatürlich. Man kann immer noch auf den Hintergrund achten, weil dann plötzlich Dinge dazukommen oder verschwinden.
2: Stimme und Betonungen wirken manchmal auch unnatürlich. Das gilt auch für Handbewegungen und Lichtverhältnisse im Video. Und man kann auch einen Screenshot machen und dann per Bildrückwärtssuche über Google gucken, ob der Content bereits in anderem Kontext kursiert. Oder man lädt ganz einfach das Foto oder das Video in einem KI-Chatbot hoch und fragt, ob es Hinweise auf Manipulationen gibt. Nicht immer, aber manchmal kann auch die KI da helfen.
0: Fake News Kampagnen vor Landtagswahlen beschäftigen aktuell die Sicherheitsbehörden. Wie ihr Fake News erkennen könnt, hat euch unser Faktenchecker Thorsten Ortmann erklärt. Dankeschön.
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1: Ich bin Babette Büchner. Die Kontrollen an den deutschen Außengrenzen sollen um weitere 6 Monate verlängert werden. Das hat Bundesinnenminister Alexander Dobrindt offiziell bei der EU-Kommission angemeldet. Das Zurückdrängen der illegalen Migration brauche weiterhin Kontrollen, sagte Dobrindt der Bild-Zeitung. Das zeige die Entwicklung an den europäischen Außengrenzen. Er hatte den Schritt schon Ende Juli angekündigt, als Zehntausende Migranten in die spanische Exklave Ceuta in Nordafrika gestürmt waren. In Sachsen-Anhalt ist heute ein neues Technologiezentrum für Drohnensicherheit eröffnet worden. Dort soll vor allem erforscht werden, wie Drohnen besser erkannt und abgewehrt werden können. Der Pilotenverband Vereinigung Cockpit fordert dafür klare Regeln.
2: Immer häufiger stören Drohnensichtungen den Luftverkehr. Beim bislang spektakulärsten Fall war Anfang August am Flughafen Leipzig eine mit Sprengstoff bestückte Drohne entdeckt worden. Seitdem wird viel über Abwehr diskutiert. Die Piloten fordern aber auch eine bessere Technik, um Drohnen möglichst schnell zu erkennen und auch einschätzen zu können, wie gefährlich sie sind. Außerdem wollen die Piloten in den Gremien vertreten sein, wo über Reaktionen entschieden wird. Denn der Abschuss einer Drohne etwa kann am Ende gefährlicher sein als die Drohne selbst. Aus Berlin, Thomas Brockt.
1: In Nordrhein-Westfalen, Hessen und in Rheinland-Pfalz ist der Sprit im Moment am teuersten. Das zeigt eine Auswertung des ADAC. Wesentlich günstiger tankt es sich dagegen aktuell in Mecklenburg-Vorpommern, Berlin und Bayern.
3: In Hessen kostet der Liter Super E10 rund 8 Cent mehr als in den 3 günstigsten Bundesländern und in NRW ist Diesel besonders teuer. Die ADAC-Experten sind sich sicher, das liegt vor allem am Niedrigwasser des Rheins. Denn die Tanklager und Raffinerien in NRW, Hessen und Rheinland-Pfalz sind viel abhängiger von den Transporten über den Fluss als die in anderen Bundesländern. Bayern zum Beispiel wird viel über große Pipelines aus dem Süden mit Rohöl versorgt. Ursula Winkler, Nachrichtenredaktion.
1: In Estland sind die ersten 4 schwedischen Gefangenen eingetroffen, die dort ihre Haftstrafe verbüßen werden. Beide Länder hatten das im vergangenen Jahr für bis zu 600 schwedische Gefangene vereinbart. Schweden hat seit mehreren Jahren ein großes Problem mit kriminellen Gangs. Dort platzen die Gefängnisse aus allen Nähten. In Estland stehen dagegen viele Zellen leer. Und das waren die Nachrichten mit Babette Büchner.
4: Das Wetter. Das fühlt sich fast schon nach Kürbissuppe an, ist aber nur ein Zwischenspiel. Der Sommer ist noch nicht vorbei. Aber in der Nacht und morgen sieht es halt eben herbstlich aus. Aus dichten Wolken fällt immer wieder Regen. Morgen gibt es stellenweise auch mal kräftige Schauer. Es bleibt aber noch verhältnismäßig mild, 18 bis 23 Grad maximal. Am Donnerstag gibt es auch wieder ein bisschen Entspannung mit Auflockerungen und trockenen Phasen.
0: NRW Verkehr.
4: Es staut sich noch auf der A1 Köln Richtung Euskirchen zwischen Kreuzköln Nord und Bocklemünd. 1 Kilometer, 12 Minuten plus. Auf der A45 Dortmund Richtung Hagen zwischen Dortmund Süd und Westhofener Kreuz. 1 Kilometer, 3 Minuten plus. Und auf der A45 Hagen Richtung Gießen zwischen Kreuz Olpe Süd und Freudenberg. Dichter Verkehr, 1 Minute plus. Da hat es einen Unfall gegeben. Der rechte Fahrstreifen ist blockiert.
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4: Wie gut geht eigentlich Einkaufen heutzutage? Ist die Digitalisierung da hilfreich oder stört sie euch nur? Sprechen wir gleich mal ausführlich drüber. Und den besten Mix für euren Dienstagabend habe ich schon hier im Körbchen. Da hätten wir Dainoro und Gigi D'Agostino, Neues von Chris de Serendi und Michael Schulte im Angebot. Ich bin Markus Steinacker, schönen Abend euch.

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0: Digitalisierung und Automation in Deutschland funktioniert, wissen wir, nicht überall, aber an manchen Stellen doch ganz gut. Beim Einkaufen zum Beispiel. Selbstbedienungskassen sind ja mittlerweile nichts Besonderes mehr, liebe ich auch. Richtig praktisch. Kollege Stefan Rejek, wenn die machen, was sie sollen, dann geht das Scannen und Bezahlen ja relativ schnell.
1: Ja, und noch schneller geht's zum Beispiel bei Rewe mit diesen Scan-Pistolen. Mit denen scannst du die Produkte schon, wenn du sie aus dem Regal nimmst, und dann bezahlst du einfach alles am Ende gebündelt, ohne nochmal selbst kassieren zu müssen.
0: Das ist schon nicht schlecht. Ich habe aber auch gesehen, dass es mittlerweile sogar Filialen gibt, bei denen du einfach nur die Sachen nimmst und wieder gehst. Das fühlt sich irgendwie wie Klauen an.
1: Ja, nur eben legal. Da sehen nämlich die Kameras, welche Produkte du nimmst. Und dadurch werden die auch ganz automatisch gescannt. Und am Ende zahlst du einfach über die App. Heißt, du musst nicht nochmal zur Kasse gehen. Pick and Go heißt das Ganze. Ist aber noch gar nicht so etabliert hier in NRW. Es gibt nämlich nur 2 Filialen, die das bisher anbieten. Was ich auch noch ziemlich genial finde, ist Drive and Go. Da bestellst du einfach vorher und holst dann deinen Einkauf mit dem Auto ab.
0: Krass, das ist so ein bisschen wie ja, Fastfood-Restaurant des Vertrauens.
1: Ja, wobei dir da die Einkäufe ja sogar direkt zum Auto gebracht werden. Sehr genial finde ich auch den neuen Tomra R2 Multifeed.
0: Okay, das klingt jetzt ein bisschen wie der Bruder von R2D2.
1: Ja, nee, nicht ganz. Das ist der neueste Pfandautomat, den gibt's jetzt auch in immer mehr Supermärkten. Und das Besondere daran ist, dass du da bis zu 100 Flaschen einfach in so eine Wanne reinkippen kannst und dann zählt und sortiert der Automat alles für dich. Es geht alles in ein paar Sekunden, ja, und dann bekommst du schon deinen Pfandbon.
0: Okay, das finde ich geil. Hast du Zeit gespart und die Finger bleiben sauber. Und es gibt ja auch den Gegentrend zu schnell, schnell, sag ich mal, nämlich Plauderkassen für Menschen, die Kontakt suchen und so ein bisschen Zeit haben. Plaudern wir gleich mal ausführlich drüber in gut einer halben Stunde.
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Ja, ja. Das Wetter ist aber auch wieder komisch, ne? Ach, und auf den Autobahnen hören sie auf. So ein bisschen Smalltalk zwischendurch ist doch immer herrlich irgendwie, oder? Wenn man so ein bisschen Zeit dazu hat. Das Krasse ist, es gibt tatsächlich einen Supermarkt, wo es extra Plauderkassen gibt. Für Menschen, die gerne sich ein bisschen unterhalten und einfach ein bisschen mehr Zeit eingepackt haben. Hören wir gleich mal ein bisschen drüber. Jetzt hören wir erstmal Tiffany Aris und Vertigo. Markus Steinacker hier. Schönen Abend.

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0: Ja, es muss ja immer alles schnell gehen. Und auch beim Einkaufen sparen wir mittlerweile eine Menge Zeit. Selbstbedienungskassen hier, autonome Filialen, wo du die Produkte nur nimmst und dann wieder gehst. Aber es gibt auch einen Gegentrend, einen schönen Gegentrend, wie ich finde. Eine Kempener Edeka-Filiale hat nämlich seit ein paar Jahren die Plauderkasse. Hier haben sie alle Zeit der Welt. Hängt als Banner davor, besonders bei älteren Menschen, sehr beliebt.
1: Die Idee der Plauderkasse kommt im Grunde von der Seniorenberatung der Stadt Kempten. Das Thema ist ja, dass ältere Menschen oft einsam sind. Und im Grunde suchen die Möglichkeiten, wie man im Alltag Möglichkeiten aufbauen kann, damit Menschen Kontakt bekommen.
0: Sagt Inhaber Benedikt Steves. Es geht an der Plauderkasse aber nicht nur um den sozialen Kontakt, sondern insgesamt auch um eine entspanntere Atmosphäre.
1: Man nimmt ja vor allen Dingen einfach den Druck weg. Das ist ja oftmals beim Einkaufen so die hektischste Phase, wenn man eben dann an der Kasse dann dran ist. Dann muss man einpacken, dann muss man zahlen. Und da ist einfach das Signal ganz groß, dass es möglichst entspannt laufen soll.
0: Finde ich gut. Und wir kennen es ja alle, diese Top-Speed-Kassiererinnen und Kassierer, die 10-mal schneller kassieren, als man überhaupt einpacken kann. Besonders für ältere Menschen ist das eine entspannte Lösung und wirklich eine schöne Sache. Die Plauderkasse.

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1: Ich bin David Riemer. Die Kontrollen an den deutschen Außengrenzen sollen um ein weiteres halbes Jahr bis Mitte März verlängert werden. Das hat Bundesinnenminister Dobrindt jetzt offiziell bei der EU-Kommission angemeldet.
2: Eigentlich sollen im Schengen-Raum die Grenzen offen sein. Doch schon seit 2 Jahren gilt das für die deutschen Außengrenzen nicht mehr. Die Bundesregierung will so die Zahl der unerlaubten Einreisen verringern. Kritik daran gibt es immer wieder. Doch jetzt kommt, wenn die EU-Kommission nicht widerspricht, die nächste Verlängerung. Innenminister Dobrindt hatte das schon vor kurzem angekündigt. Nach dem Massenansturm von Migranten auf die spanische Exklave Ceuta in Nordafrika. Aus Berlin, Thomas Brockt.
1: Die syrische Regierung lässt das mutmaßlich geheime Atomprogramm unter dem früheren Präsidenten Assad durch UN-Atomwächter aufarbeiten. Der Chef der internationalen Atomenergiebehörde Grossi sagte bei einem Besuch in Syrien, es gehe um einige Tonnen an Nuklearmaterial, das missbräuchlich verwendet werden könnte. Syrien habe die Behörde darüber informiert und eine erste Inspektion ermöglicht. Das Beinahe-Unglück am Münchner Flughafen vom Wochenende beschäftigt weiter die Behörden. Von vietnamesischer Seite hieß es jetzt, dass die Maschine offenbar schon beim Start technische Probleme hatte.
3: Die Boeing der Vietnam Airlines verlor am Samstag beim Beschleunigen zeitweise an Tempo. Ein Abbruch des Starts war zu diesem Zeitpunkt aber nicht mehr sicher möglich. Das geht aus einem Untersuchungsbericht der vietnamesischen Luftfahrtbehörde hervor. Der Pilot setzte den Start fort und gab maximalen Schub. Nach dem Abheben meldete die Boeing einen sogenannten Tailstrike. Das Heck hatte die Startbahn berührt und Luftverlust an 4 Reifen, die geplatzt waren. Die Maschine kehrte nach München zurück. An Bord waren 271 Passagiere. Und 16 Crewmitglieder. Verletzt wurde niemand. Aus München, Fabian Schaffer.
1: Apple nimmt nach dem Druck der EU von Oktober an Änderungen am App Store vor. Entwickler von Apps, die mit Apple kompatibel sind, sollen künftig freier entscheiden können, wie sie ihre Programme vertreiben und wie Nutzer dafür bezahlen. Die Software soll neben dem App Store also auch einfacher über Internetseiten oder Online-Marktplätze von Drittanbietern heruntergeladen werden können. Für Nutzer bedeutet das künftig mehr Wahlfreiheit beim Herunterladen und Bezahlen von Apps.
0: Das Wetter.
4: Nichts Neues, es bleibt dicht bewölkt und verregnet in der Nacht und morgen auch noch. Die Werte gehen jetzt in der Nacht zurück auf 18 bis 13 Grad. Morgen rauf auf 19 bis 23. Dann, wie gesagt, einige Regenschauer dabei, stellenweise auch mal kräftige. Und ein ordentlicher Wind geht auch noch. Ein kleines bisschen Entspannung ist für Donnerstag in Sicht.
0: NRW Verkehr.
4: Und wir haben gerade noch Stau auf der A3. Oberhausen Richtung Köln zwischen Mettmann und Solingen. 1 Kilometer, seid ihr in 11 Minuten durch. Gute Fahrt.
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4: Mit Markus Steinacker eine entspannte Nacht euch und die passende Musik habe ich sogar auch dafür. 99er Classic hier für euch. J-Lo. If You Had My Love.

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0: die wunderbare Olivia Dean, So Easy. 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
3: Ja, nee, ist klar.
4: Sag mal, wie geht ihr eigentlich ans Telefon? Sagt ihr da, guten Tag, mein Name ist Erika Stückenschneider, schön, dass Sie anrufen, was kann ich für Sie tun? Ich meine, wäre mal eine schöne Begrüßung, ne? Oder geht ihr einfach ran mit dem einfachen, ja, oder im Ruhrgebiet mit, was is? Ja, mache ich eigentlich immer. Wenn ich geschwätzig drauf bin, sage ich auch schon mal, was ist denn jetzt schon wieder? Wichtig ist aber nur, dass ihr danach blitzschnell umschaltet und die Situation erfasst. Zum Beispiel im Job. Da müsst ihr beim Anruf am Atmen schon hören, wie viel Scheiße der Kollege jetzt bei euch abladen will. Und dann muss der Return auch direkt schon kommen. Erstmal den Bittsteller sein Anliegen vortragen lassen. Dann eine lange Pause lassen und anschließend hörbar schwer ausatmen. Also, so richtig schön übers Zwerchfell, ne? Passt bloß auf, dass ihr euch dabei nicht zu sehr entspannt. Ihr braucht die Wut für das, was jetzt kommt. Genauso hörbar tief Luft holen und dann ein sensationell genervtes, ey, nicht dein Ernst, rausblöken. Ja, dann kurz warten, bis er was sagen will und dann komplett drüber bügeln mit dem ultimativen Fallbeil. Ey, ich hab doch nun weiß Gott Besseres zu tun. Offen lassen dann, ne? Und wenn dann noch keine Entschuldigung kommt, hilft der Nachsatz, ja, was glaubt ihr eigentlich alle? Und Schluss. So, und dann ist garantiert Ruhe. Und du hast die nächsten 2 Stunden Zeit für Kaffee und Instagram.
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mit Markus Steinacker und dem besten Musikmix. Der macht für euch hier auch noch Überstunden. Topic mit Becky G und Sorry Papi. Jessie J spielt Domino und den Classic von Michael Jackson, Man in the Mirror haben wir. Und noch brandneue Musik von Olivia Rodrigo. Gibt's gleich.

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0: Diesen Sommer hören wir ein Album rauf und runter. Ein Album, das einen ziemlich langen Namen hat. You Seem Pretty Sad for a Girl So in Love. Also frei übersetzt. Für ein Mädchen, das so verliebt ist, wirkst du ziemlich traurig. Und da sind wir aber auch schon voll im Thema. Bei Olivia Rodrigo. In ihrem neuen Album geht's nämlich natürlich vor allem um die Liebe. Gerade auch in der Lead-Single Drop Dead, die weltweit in den Charts gelandet ist. Im Refrain heißt es Kiss me and I might drop dead. Also auf Deutsch ungefähr so, küss mich und ich fall tot um. Da wollte man natürlich von ihr wissen, so krass. Was steckt denn dahinter?
1: Yeah, I think that's how it feels.
2: Ja, ich glaube, genauso fühlt es sich an, wenn man jemanden kennenlernt, den man sehr mag. Es fühlt sich irgendwie fast an wie Leben oder Tod, wenn man so heftig in jemanden verliebt ist. Ich finde, dann sind einfach alle Gefühle total verstärkt und man denkt nicht mehr wirklich klar und auch nicht mehr besonders rational.
0: Ja, okay, das ist natürlich intensiv und aufgeladen, so eine Stimmung. Und Olivia hat aber auch eine ziemlich genaue Vorstellung davon, zu welchem Szenario der Song richtig gut passt.
2: Für mich fühlt sich der Song so an, wie nachts um drei noch durch die Stadt zu ziehen, vielleicht aufs Fahrrad zu springen oder jemanden im Regen zu küssen. Man hat direkt Bilder im Kopf bei dem Song und ich kriege direkt Bock, im Auto die Fenster runterzumachen und sich frei zu fühlen.
0: Ja, das ist doch schön. Also dann erstmal gucken, ob es draußen regnet. Falls nicht, Fenster runter und genießen. Falls es regnet, einfach jemanden küssen auf der Straße im Regen. Aber vorher um Erlaubnis fragen.
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1: Ich bin David Riemer. Die Kontrollen an den deutschen Außengrenzen sollen um ein weiteres halbes Jahr bis Mitte März verlängert werden. Das hat Innenminister Dobrindt bei der EU-Kommission angemeldet. Das Zurückdrängen der illegalen Migration brauche weiterhin Kontrollen, sagte Dobrindt der Bild-Zeitung. Er hatte den Schritt schon Ende Juli angekündigt, als zehntausende Migranten in die spanische Exklave Ceuta in Nordafrika gestürmt waren. In einem wegweisenden Pilotprozess vor einem US-Bundesgericht in Auckland klagen mehrere US-Bundesstaaten gegen den Facebook-Konzern Meta. Sie werfen dem Unternehmen vor, Daten von Kindern gesammelt und gegen Gesetze verstoßen zu haben. Nun sind die Eröffnungsplädoyers gestartet.
2: Das Verfahren soll 6 bis 8 Wochen dauern und auch Meta-Chef Mark Zuckerberg soll aussagen. Anwälte aus Kalifornien, Kentucky, Colorado und New Jersey verlangen umfassende Schadenersatzzahlungen und gravierende Änderungen der Plattformen Facebook und Instagram. Die Klagen von 25 weiteren Bundesstaaten werden später verhandelt. Meta wird beschuldigt, Kinder und Jugendliche gezielt von sozialen Medien abhängig zu machen und damit ihre geistige Gesundheit zu gefährden. Hinzu kommen die Vorwürfe des Datensammelns. Aus den USA, Tina Eck.
1: SPD-Chef Klingbeil sieht trotz heftiger Kritik keinen Anlass für eine grundlegende Kursänderung an der Parteispitze. Der Weg, den Parteichefin Baas und er eingeschlagen hätten, sei richtig, sagte der Vizekanzler im Sommerinterview bei Sat.1.
3: Also jeder Finanzminister, jeder SPD-Vorsitzende in der Regierung wird vor der Herausforderung stehen, da ist kein Wachstum, da sind Löcher im Haushalt und da gibt es soziale Sicherungssysteme, Rente, Pflege, Gesundheit, die, wenn wir heute nichts machen, wird das ja auch nicht besser. Dann steigen die Beiträge, dann laufen die Kosten aus dem Ruder. Und insofern ist das etwas, wo man sich mit auseinandersetzen muss. Und ich verstehe, dass das viele umtreibt. Ich verstehe auch, dass da Unmut ist. Aber ich sage Ihnen, am Ende geht es um eine Verantwortung, die wir als Sozialdemokratinnen und Sozialdemokraten für dieses Land übernommen haben.
1: SPD-Chef und Finanzminister Klingbeil. Zum Fußball. Nationalspieler Jamal Musiala hat beim FC Bayern München für einen erneuten Schreckmoment gesorgt. Wenig später aber zumindest leichte Entwarnung gegeben. Das Wichtigste zuerst, mir geht es gut. Das teilte der 23-Jährige nach dem 4:2-Sieg des Rekordmeisters im Testspiel beim 1. FC Heidenheim über soziale Medien mit. Schon am letzten Wochenende war Musiala im Test gegen RB Leipzig auf dem Rasen zusammengebrochen.
4: Das Wetter. Das fühlt sich fast schon nach Kürbissuppe an, ist aber nur ein Zwischenspiel. Der Sommer ist noch nicht vorbei. Aber in der Nacht und morgen sieht es halt eben herbstlich aus. Aus dichten Wolken fällt immer wieder Regen. Morgen gibt es stellenweise auch mal kräftige Schauer. Es bleibt aber noch verhältnismäßig mild, 18 bis 23 Grad maximal. Am Donnerstag gibt es auch wieder ein bisschen Entspannung mit Auflockerungen und trockenen Phasen.
5: NRW Verkehr.
4: Es staut sich gerade auf der A30 Bad Oeynhausen Richtung Osnabrück. Zwischen Bad Oeynhausen Nord und Gohfeld dichter Verkehr 2 Minuten plus. Und auf der A52 Gelsenkirchen Richtung Mahl zwischen Mahlhamm und Kreuz Mahl Nord 1 Kilometer 2 Minuten plus auch. Gute Fahrt.
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4: I said maybe. Ja genau, den gibt's gleich. Wonderwall, Oasis, Klassiker, aber auch neue Musik von Kamrad in ein paar Minuten. Markus Steinacker hier, schöne Nacht euch. Das ist Alex Warren und Ordinary.

0: Schöne Nacht euch. Haben was Interessantes festgestellt. Es gibt kein Jahr ohne einen neuen Hit von ihm hier. Von Kamrad. Jedes Jahr liefert der einen genialen Song nach dem nächsten ab, hat aber längst nicht mehr nur eine Fanbase hier in NRW, sondern auch schon in Italien und in anderen Nachbarländern. Also es läuft bei ihm und Kollegin Katrin Teske aus der Musikredaktion hat ihn auf dem San Remo Festival in Weeze getroffen.
1: Los ging's durch das Festivalgelände hin zum super coolen Interviewbus mit ganz viel flauschigen Schafpelzen. War super gemütlich, aber auch super heiß bei den muckeligen 36 Grad. Aber die haben Kamrad nicht gestört.
2: Mir geht's super. Also es ist ein bisschen warm, aber ich bin sehr froh, hier zu sein, nach 2 Jahren wieder und freue mich, also bei so einem Wetter am Festival zu spielen, macht schon Bock.
1: Gibt dir aber auch einen guten Grund, seine neue Single Love Sober, die live zu performen, darauf hatte er sich richtig gefreut.
2: Ich bin sehr gespannt. Ich glaube, das ist ein guter Song, um sich ein bisschen so ein bisschen geil mitzuviben auch, wo man einfach so ein bisschen für sich tanzen kann. Das ist kein so ein Springsong und ich glaube, das ist ganz cool auch bei diesem Wetter, weil das macht so einen sommerlichen Touch und das ist so ein bisschen, gerade in einem Set von uns, wo viel richtig Vollgas ist, mal so ein bisschen zum Durchatmen und einfach nur mitviben. Also ich glaube, das wird gut.
1: Und das kam auch verdammt gut an. Die Menge ist ordentlich mitgegangen. Da ist trotz der Mega-Hitze richtig abgedanced und mitgesungen worden. Und genau für das Abgehen zu neuer Musik kommt auch mehr.
2: Also auf jeden Fall sind in L.A. nicht nur es ist nicht nur Love Sober entstanden, sondern es ist noch ein bisschen mehr entstanden und es wird auch rauskommen. Ich glaube, jetzt ist Love Sober 2 Wochen draußen, das heißt, ein bisschen gedulden müssen wir uns noch, aber da wird es mit Sicherheit wieder eine EP geben oder vielleicht sogar ein Album. Wir sind gerade am Plan und definitiv auch wieder viele Live-Shows nächstes Jahr und wir sind auch schon in der Tourplanung. Also es ist alles in der Mache. Ich weiß selber noch nicht alle Daten und alle Pläne ganz genau, aber sobald ich das weiß und mitteilen kann, wird es die Welt erfahren.
1: Also ein bisschen müssen wir uns noch für neue Musik gedulden, aber erstens, da kommt was und zweitens, das, was wir haben, ist schon verdammt cool.
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mit Markus Steinacker und gleich mit noch einem Appetithäppchen, wo wir uns drauf freuen im Herbst, nämlich unser Comedy Camp. Da ist unter anderem Toni Bauer mit am Start und den müsst ihr auf jeden Fall auch vorab schon mal gehört haben. Machen wir gleich. Jetzt erstmal Dermot Kennedy und Kiss Me. Schöne Nacht euch.

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1: Ich bin David Riemer. Die Kontrollen an den deutschen Außengrenzen sollen um ein weiteres halbes Jahr bis Mitte März verlängert werden. Das hat Bundesinnenminister Dobrindt jetzt offiziell bei der EU-Kommission angemeldet.
2: Eigentlich sollen im Schengen-Raum die Grenzen offen sein. Doch schon seit 2 Jahren gilt das für die deutschen Außengrenzen nicht mehr. Die Bundesregierung will so die Zahl der unerlaubten Einreisen verringern. Kritik daran gibt es immer wieder. Doch jetzt kommt, wenn die EU-Kommission nicht widerspricht, die nächste Verlängerung. Innenminister Dobrindt hatte das schon vor kurzem angekündigt. Nach dem Massenansturm von Migranten auf die spanische Exklave Ceuta in Nordafrika. Aus Berlin, Thomas Brockt.
1: Die syrische Regierung lässt das mutmaßlich geheime Atomprogramm unter dem früheren Präsidenten Assad durch UN-Atomwächter aufarbeiten. Der Chef der internationalen Atomenergiebehörde Grossi sagte bei einem Besuch in Syrien, es gehe um einige Tonnen an Nuklearmaterial, das missbräuchlich verwendet werden könnte. Syrien habe die Behörde darüber informiert und eine erste Inspektion ermöglicht. Das Beinahe-Unglück am Münchner Flughafen vom Wochenende beschäftigt weiter die Behörden. Von vietnamesischer Seite hieß es jetzt, dass die Maschine offenbar schon beim Start technische Probleme hatte.
3: Die Boeing der Vietnam Airlines verlor am Samstag beim Beschleunigen zeitweise an Tempo. Ein Abbruch des Starts war zu diesem Zeitpunkt aber nicht mehr sicher möglich. Das geht aus einem Untersuchungsbericht der vietnamesischen Luftfahrtbehörde hervor. Der Pilot setzte den Start fort und gab maximalen Schub. Nach dem Abheben meldete die Boeing einen sogenannten Tailstrike. Das Heck hatte die Startbahn berührt und Luftverlust an 4 Reifen, die geplatzt waren. Die Maschine kehrte nach München zurück. An Bord waren 271 Passagiere. Und 16 Crewmitglieder. Verletzt wurde niemand. Aus München, Fabian Schaffer.
1: Apple nimmt nach dem Druck der EU von Oktober an Änderungen am App Store vor. Entwickler von Apps, die mit Apple kompatibel sind, sollen künftig freier entscheiden können, wie sie ihre Programme vertreiben und wie Nutzer dafür bezahlen. Die Software soll neben dem App Store also auch einfacher über Internetseiten oder Online-Marktplätze von Drittanbietern heruntergeladen werden können. Für Nutzer bedeutet das künftig mehr Wahlfreiheit beim Herunterladen und Bezahlen von Apps.
4: Das Wetter. Das regnerische Wetter vom Tag setzt sich auch jetzt in der Nacht weiter fort. Immer wieder Regenschauer und auch nachher, wenn die Sonne aufgeht, müssen wir immer wieder mit Regen rechnen. Sehr grau auch heute, dann im ganzen Tagesverlauf bei Temperaturen so um 20 Grad. Am Donnerstag geht's dann ähnlich weiter, bevor am Freitag die Schauer dann sogar noch mal kräftiger werden.
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5: A44 Dortmund-Kassel. Zwischen Soest-Ost und Erwitte-Anröchte 1 Kilometer Stau. Wir wünschen allen unterwegs gute Fahrt.
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4: Eine wunderschöne Nacht, und damit ihr nicht einschlaft, weil ihr ja, was weiß ich, eine Nachtschicht habt oder gerade im Auto sitzt und doch ein bisschen durchhalten müsst, habe ich jetzt Musik, wo ihr garantiert nicht einschlaft.
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4: Hier ist Offenbach.

0: Unwahrheiten, Lügengeschichten. Wenn die über einen verbreitet werden, dann ist das schon nervig, auch dagegen anzukämpfen. Wenn diese Lügengeschichten dann noch durch KI-Fotos untermalt werden, dass viele das dann glauben, weil es einfach so unfassbar echt aussieht, dann ist das schon starker Tobak. Es passiert immer häufiger. Und vor allen Dingen bei den bevorstehenden Landtagswahlen werden ganz viele Politiker Opfer von Fake-News-Kampagnen. Einer ist Erik Stehr. Erik Stehr ist Lokalpolitiker der Partei Die Linke und Kandidat bei den Landtagswahlen in Sachsen-Anhalt. Dort wird im September gewählt. Unser Reporter Thorsten Ortmann: Experten vermuten die Quelle der Fake-News in Russland. Was ist das Motiv?
1: Es geht zum Beispiel darum, Politiker zu schwächen, die die Ukraine in ihrem Kampf gegen Russland unterstützen. Es geht auch darum, das Meinungsbild in der Bevölkerung diesbezüglich zu verändern. Und um das zu erreichen, betreibt Russland spezielle Trollfabriken. Das sind Büros, die solche Fakes gezielt verbreiten, sagt Caroline Schwarz, Expertin für Desinformation.
2: Heute werden und wurden die betrieben durch Oligarchen vor allem. Das hilft so ein bisschen auch, eine Distanz zu schaffen zum Staat, wenn der das eben nicht direkt betreibt. Und das ist so, dass man da zur Arbeit geht, dass man einen Aufgabenkatalog erhält, den man abzuarbeiten hat. Man muss Posts erstellen, man muss Sachen reposten.
1: Und der gefakte Content wird dann auch mit Hilfe von KI über Fake-Accounts gezielt in sozialen Netzwerken verbreitet.
0: Ja, und das sieht ja dummerweise alles so unfassbar echt aus. Das kann man gar nicht entscheiden. Also wie erkenne ich solche Fake News?
1: Ja, viele dieser Fakes sollen emotionalisieren und haben darum oft krassen Content. Darum misstrauisch sein und sich zuerst fragen, kann das überhaupt sein? Ist das plausibel? Dann unbedingt die Quelle checken. Wer hat es warum gepostet? Und gibt es auch andere Quellen, die schon darüber berichtet haben? Auch bei KI-Videos kann man auf einiges achten.
2: Manchmal sind Gesichtsbewegungen immer noch ein bisschen unnatürlich. Man kann immer noch auf den Hintergrund achten, weil dann plötzlich Dinge dazukommen oder verschwinden.
1: Stimme und Betonungen wirken manchmal auch unnatürlich. Das gilt auch für Handbewegungen und Lichtverhältnisse im Video. Und man kann auch einen Screenshot machen und dann per Bildrückwärtssuche über Google gucken, ob der Content bereits in anderem Kontext kursiert. Oder man lädt ganz einfach das Foto oder das Video in einem KI-Chatbot hoch und fragt, ob es Hinweise auf Manipulationen gibt. Nicht immer, aber manchmal kann auch die KI da helfen.
0: Also ihr merkt schon, KI, Fake News, Fake Fotos sorgen immer mehr für Probleme, gerade wenn es um demokratische Wahlen geht, weil viele das beeinflussen wollen. Thorsten Ortmann hat es uns erklärt und hat uns auch gesagt, wie ihr Fake News erkennt.

Der Mann mit der Gitarre und der Mann mit den Knopjes. Ich sage extra Knopjes, weil der DJ Martin Garrix kommt ja aus den Niederlanden. Ich glaube, da sagt man Knopjes, ja? Wenn die so am Mischpult rumdrehen. Und die beiden haben zusammen eine sehr, sehr coole Nummer gemacht. Die hören wir uns gleich an. Direkt nach Justin Timberlake. What goes around, comes around. Ich wünsche euch eine schöne Nacht. Wir sind bei euch.

0: Das ist wie so ein kleiner Espresso um kurz vor eins, wenn man den braucht, weil man noch wach bleiben muss. Ja? New Religion, Bibi Rexha hier bei uns und jetzt ist der Chef dran.
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4: Sag mal, wie geht ihr eigentlich ans Telefon? Sagt ihr da, guten Tag, mein Name ist Erika Stückenschneider, schön, dass Sie anrufen, was kann ich für Sie tun? Ich meine, wäre mal eine schöne Begrüßung, ne? Oder geht ihr einfach ran mit dem einfachen Ja? Oder im Ruhrgebiet mit, was is? Ja, mache ich eigentlich immer. Wenn ich geschwätzig drauf bin, sage ich auch schon mal, was ist denn jetzt schon wieder? Wichtig ist aber nur, dass ihr danach blitzschnell umschaltet und die Situation erfasst. Zum Beispiel im Job. Ja, da müsst ihr beim Anruf am Atmen schon hören, wie viel Scheiße der Kollege jetzt bei euch abladen will. Und dann muss der Return auch direkt schon kommen. Erstmal den Bittsteller sein Anliegen vortragen lassen. Dann eine lange Pause lassen und anschließend hörbar schwer ausatmen. Also, so richtig schön übers Zwerchfell, ne? Passt bloß auf, dass ihr euch dabei nicht zu sehr entspannt. Ihr braucht die Wut für das, was jetzt kommt. Genauso hörbar tief Luft holen und dann ein sensationell genervtes, ey, nicht dein Ernst, rausblöken. Ja, dann kurz warten, bis er was sagen will und dann komplett drüber bügeln mit dem ultimativen Fallbeil. Ey, ich hab doch nun weiß Gott Besseres zu tun. Offen lassen dann, ne? Und wenn dann noch keine Entschuldigung kommt, hilft der Nachsatz, ja, was glaubt ihr eigentlich alle? Und Schluss. So, und dann ist garantiert Ruhe. Und du hast die nächsten 2 Stunden Zeit für Kaffee und Instagram.
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1: Ich bin David Riemer. Die Kontrollen an den deutschen Außengrenzen sollen um ein weiteres halbes Jahr bis Mitte März verlängert werden. Das hat Innenminister Dobrindt bei der EU-Kommission angemeldet. Das Zurückdrängen der illegalen Migration brauche weiterhin Kontrollen, sagte Dobrindt der Bild-Zeitung. Er hatte den Schritt schon Ende Juli angekündigt, als zehntausende Migranten in die spanische Exklave Ceuta in Nordafrika gestürmt waren. In der Demokratischen Republik Kongo sind beim aktuellen Ebola-Ausbruch bereits mehr als 5000 Menschen an dem gefährlichen Fieber erkrankt. Das teilte die Weltgesundheitsorganisation mit. Der Ausbruch der hochansteckenden Infektionskrankheit war Mitte Mai bekannt gegeben worden.
2: Noch nicht einmal 100 Tage dauert der Ebola-Ausbruch im Kongo an. Und er ist schon jetzt der Ausbruch mit dem rasantesten Anstieg. Mehr als 5000 Fälle und fast 2400 Tote in so kurzer Zeit, das gab es im vergleichbaren Zeitraum auch nicht während des großen Ebola-Ausbruchs in Westafrika. Schlimmer noch, Experten fürchten, dass viele Fälle gar nicht registriert werden. Gerade in entlegenen Gebieten erkranken und sterben Menschen ohne Schutzmaßnahmen. Den Helfern läuft die Zeit davon. Aus Nairobi, Eva Kraftschick.
1: Schon wieder ein Zwischenfall am Münchner Flughafen. Am Montagabend hat ein Flugzeug die Landebahn verfehlt. Das hat die Lufthansa jetzt bestätigt. Alle 351 Passagiere blieben unverletzt.
3: Bei dem Vorfall wurde die Beleuchtung am Anfang der Landebahn beschädigt. Wieso der Airbus zu früh aufgesetzt hat, ist bislang unklar. Die Bundesstelle für Flugunfallsicherung hat sich der Sache angenommen. Erst am Samstag war eine Boeing der Fluggesellschaft Vietnam Airlines beim Start über das Bahnende hinausgefahren, weil sie zu langsam war. Das Flugzeug konnte zwar gerade noch so abheben, musste aber 2 Stunden später beschädigt wieder in München landen. Aus München, Pia Wegner.
1: Zum Fußball. Wieder Schockmoment beim FC Bayern. Nationalspieler Jamal Musiala ist erneut auf dem Rasen zusammengebrochen. Wenig später kommt von ihm selbst dann die leichte Entwarnung über soziale Medien. Mir geht es gut, schrieb Musiala nach dem 4:2-Sieg der Münchner im Testspiel beim 1. FC Heidenheim. Schon am letzten Wochenende war der 23-Jährige beim Test gegen RB Leipzig auf dem Rasen zusammengesackt. Ärzte hätten bei ihm eine Störung des Nervensystems festgestellt. Er sei aber in bester medizinischer Behandlung, schreibt Musiala.
4: Das Wetter. Relativ kühle Nacht mit 13 Grad, immer wieder Regenschauer, grau ist es, bewölkt und das geht auch nachher so weiter. Wir müssen immer wieder mit Regenschauern auch im Tagesverlauf rechnen. Temperaturen dann so knapp bis 20 Grad meistens. Hier und da vielleicht mal ein Grad mehr oder ein Grad weniger. Morgen dann auch eher ein schauerartiges Wetter, bevor am Freitag der Regen dann sogar noch mal kräftiger wird.
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5: A57 Köln-Krefeld zwischen Kreuz Neuss West und Büttgen. Dichter Verkehr, 5 Minuten Zeitverlust. Wir wünschen allen unterwegs gute Fahrt.
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4: Einen schönen Mittwoch wünsche ich euch. Der Mittwoch gerade mal knapp über eine Stunde alt. Und ihr seid schon drin in diesem Mittwoch. Ihr seid die Ersten, die diesen Mittwoch erleben. Also wunderbar. Da sollte auch gute Musik dazu gehören, würde ich mal sagen, oder? Deswegen jetzt aktueller Hit von Holly Humberstone. To Love Somebody. Genießt die Nacht mit uns.

0: Leute, es gibt verrückte Studien, über die wir ja gerne berichten. Was würden wir Radiomoderatoren ohne verrückte Studien machen? Wir könnten euch nur noch Wetter und Verkehr moderieren. Deswegen danke, dass so viel Blödsinn erforscht wird. Wenn dann noch ein verrücktes Ergebnis bei dieser Forschung rauskommt, herrlich, ja? Ein US-Forschungsteam hat jetzt rausgefunden, wenn Musikalben veröffentlicht werden, gibt es mehr Verkehrsunfälle. Ich, der heute einen Verkehrsunfall hatte, habe kein neues Album gehört, aber vielleicht der LKW-Fahrer, der mir reingefahren ist. Es ist kein Scherz. Kollege Sascha Fassbender ist da. Gibt es wirklich einen Zusammenhang oder nicht?
1: Doch, es gibt tatsächlich einen Zusammenhang, so einen kleinen, sag ich mal. Taylor Swift hat zum Beispiel ein neues Album veröffentlicht und weil deswegen mehr Leute auf dem Handy tippen, die Musik suchen, das Album suchen oder halt allgemein so ein bisschen auf dem Handy rumtippen und sich davon dann eben ablenken lassen, könnte es mehr Unfälle geben.
0: Die Forschung dazu war auch gar nicht so schwer, oder?
1: Nee, genau. Streaming-Zahlen und Klicks sind öffentlich zugänglich und Unfallzahlen eben auch. Und da musst du nur noch sozusagen 1+1 rechnen. Und wenn dann eben die Unfallzahlen immer hochgehen, wenn Alben veröffentlicht werden, könnte es eben einen Zusammenhang geben. Bei der Studie geht es um Alben von größeren Stars, klar, die werden eben mehr gehört.
0: Und wie sieht's mit der Musikrichtung aus? Sind wir sicher, wenn wir Helene Fischer hören?
1: Dazu hat das Forschungsteam jetzt explizit in der Studie nichts gemacht, aber andere Forschungsteams, da braucht es so ein Mittelding irgendwie, denn zu langsame Musik könnte uns beim Autofahren so ein bisschen müde machen, zu schnelle Musik bewirkt das Gegenteil und Texte sind eben wichtig, am besten nichts, das uns irgendwie zum Nachdenken anregt oder irgendwie ablenkt. So oder so, das Musiktempo ist hier wichtiger als die Musikrichtung.
0: Alles trifft zu auf den nächsten Song. Wir wollen euch ja nicht in Gefahr bringen, deswegen jetzt Linkin Park und Heavy.

ist Wahnsinn, nur noch knapp 2 Wochen Sommerferien, ne? Fängt die Schule schon wieder an. Das ist. Hey, dann müsst ihr um die Zeit aber im Bett sein, liebe Schülerinnen und Schüler. Muss ich ja mal sagen, hier den erhobenen Zeigefinger, da bin ich auch Papa, Mensch. Nelly, jetzt mit Dilemma.

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0: Das ist ein sehr, sehr gruseliger Fund da an der Adria in Italien. Normalerweise findest du ja, was weiß ich, da am Strand Muscheln. Aber doch nicht das.
1: Bartfreundesteller, ohne dich gehe ich kaputt.
0: Das in der Urne wirklich Asche eines Mannes war und der Mann kam verrückterweise auch aus Deutschland.
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0: Wie die Urne mit dem Mann aus Deutschland drin, ja, da am Adriastrand ankam, was sie da zu suchen hatte. Das wird jetzt spannend sein, das soll untersucht werden. Viele sagen, also wahrscheinlich war es eine Seebestattung und die Strömung hat dafür gesorgt. Oder

0: Ich bin David Riemer. Die Kontrollen an den deutschen Außengrenzen sollen um ein weiteres halbes Jahr bis Mitte März verlängert werden. Das hat Innenminister Dobrindt bei der EU-Kommission angemeldet. Das Zurückdrängen der illegalen Migration brauche weiterhin Kontrollen, sagte Dobrindt der Bild-Zeitung. Er hatte den Schritt schon Ende Juli angekündigt, als Zehntausende Migranten in die spanische Exklave Ceuta in Nordafrika gestürmt waren. In einem wegweisenden Pilotprozess vor einem US-Bundesgericht in Auckland klagen mehrere US-Bundesstaaten gegen den Facebook-Konzern Meta. Sie werfen dem Unternehmen vor, Daten von Kindern gesammelt und gegen Gesetze verstoßen zu haben. Nun sind die Eröffnungsplädoyers gestartet.
1: Das Verfahren soll 6 bis 8 Wochen dauern und auch Meta-Chef Mark Zuckerberg soll aussagen. Anwälte aus Kalifornien, Kentucky, Colorado und New Jersey verlangen umfassende Schadenersatzzahlungen und gravierende Änderungen der Plattformen Facebook und Instagram. Die Klagen von 25 weiteren Bundesstaaten werden später verhandelt. Meta wird beschuldigt, Kinder und Jugendliche gezielt von sozialen Medien abhängig zu machen und damit ihre geistige Gesundheit zu gefährden. Hinzu kommen die Vorwürfe des Datensammelns. Aus den USA, Tina Eck.
0: SPD-Chef Klingbeil sieht trotz heftiger Kritik keinen Anlass für eine grundlegende Kursänderung an der Parteispitze. Der Weg, den Parteichefin Baas und er eingeschlagen